0: Schallschuh.
1: Unser Leben dauert 70 Jahre. Und wenn wir noch Kraft haben, dann auch 80 Jahre. Und was uns daran so wichtig erschien, ist letztlich nur die Mühe und trügerische Sicherheit. Denn schnell eilen unsere Tage vorüber, als flögen wir davon. Lehre uns zu bedenken, wie wenig Lebenstage uns bleiben, damit wir ein Herz voll Weisheit erlangen.

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2: Ich bin Uli Reitinger. Union und SPD sind sich weiter uneins über die geplante Pflegereform. CDU-Gesundheitsminister Linnemann fordert Milliarden vom Bund für die Pflegekassen. Die SPD will dagegen auch die private Pflegeversicherung stärker beteiligen.
3: Wirklich viel Zeit bleibt nicht. Den gesetzlichen Pflegekassen droht bis Jahresende schon ein Minus von 4,4 Milliarden Euro. Linnemann will deshalb schon jetzt am Mittwoch einen Gesetzentwurf ins Kabinett bringen und höhere Beiträge verhindern. Die SPD droht allerdings, das Gesetz zu blockieren, wenn es dabei nur ums Sparen geht. Sie will außerdem die Kosten für Menschen im Pflegeheim begrenzen. Linnemann lehnt das wiederum ab. Auch beim Geld aus der privaten Pflegeversicherung sieht er verfassungsrechtliche Probleme. Zoe Tassovali, Nachrichtenredaktion.
2: Das russische Militär setzt seine heftigen Angriffe auf die ukrainische Hauptstadt Kiew fort. Die ukrainische Luftwaffe warnte in der Nacht vor einer Bedrohung durch Raketen. Es waren Explosionen zu hören. Bürgermeister Klitschko berichtet bei Telegram von Schäden in mehreren Teilen der Hauptstadt. Es seien ein Verwaltungsgebäude und eine Bildungseinrichtung getroffen worden. Bereits gestern im Tagesverlauf hatte es eine Serie russischer Angriffe gegeben. Dabei wurden nach ukrainischen Angaben eine Klinik und die Akademie der Wissenschaften getroffen. Das hat das Starship von SpaceX noch nie geschafft. Die größte Rakete der Welt hat bei einem Testflug erstmals eine Umlaufbahn um die Erde erreicht. Gestartet war sie vom Weltraumbahnhof des Unternehmens von Elon Musk in Texas.
4: Es ging alles schneller als gedacht. Nach 3 Stunden kam das Starship als Flammenball zurück und stürzte in den Pazifik. Warum die Mission verkürzt wurde, sagte SpaceX zunächst nicht. Eigentlich hatte die Rakete die Erde 6-mal umrunden sollen. Das Starship besteht aus 2 Teilen und ist größer als die Freiheitsstatue. Der 70 Meter lange Booster und die 50 Meter lange Kapsel können nach der Rückkehr zur Erde wiederverwendet werden. Viele vorherige Testflüge waren schon schiefgegangen. Aus den USA, Tina Eck.
2: In Frankreich hat es erneut Riesenproteste an Schulen gegeben. In mehreren Städten gab es Dutzende Verletzte und mindestens 164 Festnahmen. 180 Schulen waren betroffen. Heute sollen die Proteste weitergehen. Es steht in Frankreich auch noch ein nationaler Streiktag im öffentlichen Dienst an. Die Proteste richten sich unter anderem gegen die schlechte Ausstattung der Schulen.
5: Schön, dass Sie bei uns sind. Hier ist Radio Paradiso mit dem Wetter für Berlin und Brandenburg heute am Dienstag. Da zeigt Ihnen das Thermometer schön sommerliche 25 Grad in der Spitze. Es wird nochmal richtig angenehm. Auch das restliche Wetter schließt sich dem an. Reichlich Sonnenschein, ein paar Wolkenfelder und keine Niederschläge. So lässt es sich doch am besten genießen. Auch morgen am Mittwoch geht es nochmal ähnlich weiter. 23 Grad Sonne und Wolken im Wechsel. 21 Grad dann am Donnerstag. Da sieht es wieder etwas bewölkter aus.

0: 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Ein keltischer Segen der Iona-Community.
1: Die Symphonie braucht jede einzelne Note. Das Buch braucht jedes einzelne Wort. Das Haus braucht jeden einzelnen Ziegelstein. Der Ozean braucht jeden einzelnen Tropfen Wasser. Die Ernte braucht jedes einzelne Weizenkorn. Die ganze Menschheit braucht dich. Genau so und genau wo du bist. Du bist einmalig. Niemand kann deinen Platz einnehmen.

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1: Ich bin Uli Reitinger. Eigentlich soll die Bundesregierung die Pflegereform morgen auf den Weg bringen. Allerdings sind sich SPD und Union in wichtigen Punkten noch nicht einig. Die SPD fordert, dass die Pflegekosten für die Betroffenen im Heim gedeckelt werden. Und die private Pflegeversicherung soll sich an den Kosten der gesetzlichen Pflegeversicherung beteiligen. SPD-Finanzminister Lars Klingbeil.
2: Wir müssen in der Pflege etwas verändern. Wir müssen doch vorankommen. Aber sehr klar ist auch, wir brauchen Gerechtigkeit auch in der Pflege. Und die Menschen müssen auch spüren, dass mit unseren Veränderungen etwas besser wird. Und ein reines Sparpaket machen wir nicht mit.
1: CDU-Gesundheitsminister Linnemann ist gegen die Deckelung der Heimkosten und die Belastung der privaten Pflegeversicherung. Russlands Armee fliegt weiter massive Angriffe auf die ukrainische Hauptstadt Kiew. Es sind auch jetzt in der Nacht Explosionen zu hören. Bürgermeister Vitali Klitschko berichtet bei Telegram von Schäden in mehreren Teilen der Hauptstadt. Es seien ein Verwaltungsgebäude und eine Bildungseinrichtung getroffen worden. Bereits gestern im Tagesverlauf hatte es eine Serie russischer Angriffe gegeben. Dabei wurden nach ukrainischen Angaben eine Klinik und die Akademie der Wissenschaften getroffen. Die Unternehmen in Deutschland werden beim Stellenabbau zurückhaltender. Das Beschäftigungsbarometer des Münchner IFO-Instituts ist den dritten Monat in Folge gestiegen. Die Fachleute sehen darin eine Stabilisierung des Arbeitsmarkts, aber noch keine echte Erholung.
3: Lichtblicke gibt es vor allem bei den Dienstleistern. Dort wollen mehr Unternehmen Personal einstellen als abbauen. Neue Leute suchen zum Beispiel Ingenieurbüros sowie Rechts- und Steuerberatungen. In der Industrie und im Handel werden dagegen mehr Stellen gestrichen. Allerdings gibt es auch Industriebetriebe, die zusätzliche Mitarbeiter suchen, etwa in der Lebensmittelbranche. Bei den Leiharbeitsfirmen wächst ebenfalls die Hoffnung und auf dem Bau hat sich zuletzt kaum etwas verändert. Thomas Bleskin, Nachrichtenredaktion.
1: Im Prozess um Rabatte auf der Lidl-App soll am Oberlandesgericht in Brandenburg an der Havel heute das Urteil fallen. Der Bundesverband der Verbraucherzentralen sieht in den Rabatt-Apps eine Diskriminierung und hat deshalb gegen den Discounter Lidl und dessen Lidl Plus App geklagt. Die Verbraucherschützer kritisieren, dass ältere, behinderte oder jüngere Menschen benachteiligt würden, da sie entsprechende Geräte oder Apps häufig nicht nutzen könnten oder dürften.
4: Los geht's mit dem Dienstag und das könnte nochmal so ein richtig schöner Spätsommertag werden, was das Wetter angeht. Die Temperaturen steigen auf 25 Grad an, es gibt einige Sonnenstrahlen zu genießen und gelegentlich ein paar normale Wolkenfelder. Regenwolken erstmal nicht, auch nicht morgen am Mittwoch, da geht's trocken und freundlich weiter mit 23 Grad und Sonne und Wolken, 21 Grad am Donnerstag. Hier sollen es wieder ein paar mehr Wolken als in den Vortagen sein.

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1: Der Philosoph Diogenes aß zum Abendessen Linsen. Das sah der Philosoph Aristippos, der ein angenehmes Leben führte, indem er dem König schmeichelte. Sagte Aristippos, wenn du lerntest, dem König gegenüber unterwürfig zu sein, müsstest du nicht von solchem Abfall wie Linsen leben. Sagte Diogenes, wenn du gelernt hättest, mit Linsen auszukommen, brauchtest du nicht dem König zu schmeicheln.

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1: Ich bin Uli Reitinger. Gesundheitsminister Carsten Linnemann will die Zahl der Kinderkrankentage verringern. Das stößt bei der SPD auf Kritik. Die SPD stehe für eine Politik, die Familien unterstütze und ihnen die notwendige Zeit für ihre Kinder ermögliche, sagte die familienpolitische Sprecherin der SPD-Fraktion, Jasmina Hostert, der Augsburger Allgemeinen. Der Gesundheitsminister verfolge das Gegenteil. Linnemann will, dass die Corona-Sonderregel nicht verlängert wird, wonach jedes Elternteil pro Jahr 15 Kinderkrankentage geltend machen kann. Die Zahl würde dann wieder auf 10 Tage sinken. Auch der Koalitionsstreit über die Pflegereform geht weiter. CDU-Gesundheitsminister Linnemann fordert, dass der Bund mehr als 5 Milliarden Euro an die Pflegeversicherung zahlt. Die SPD verlangt dagegen unter anderem eine Begrenzung der Heimkosten und eine Beteiligung der privaten Pflegeversicherung.
2: Linnemann lehnt beide SPD-Vorschläge ab. Bei einem Finanzausgleich mit der privaten Pflegeversicherung sieht er verfassungsrechtliche Probleme. Ein Deckel bei den Heimkosten ist aus seiner Sicht nicht ausreichend. Stattdessen fordert er vom Bund Gelder, die von der Pflegeversicherung während der Corona-Pandemie für Krisenmaßnahmen ausgegeben wurden, etwa um Mindereinnahmen bei Pflegeeinrichtungen auszugleichen oder Tests zu beschaffen. Linnemanns Argument, solche gesamtgesellschaftlichen Aufgaben hätten aus Steuern bezahlt werden müssen. Thomas Bleskin, Nachrichtenredaktion.
1: Aus Angst vor digitaler Gewalt ziehen sich viele Frauen im Netz zurück. Laut einer Umfrage im Auftrag des Deutschen Frauenrats schränken 2/3 ihr Online-Verhalten deshalb ein. Bei den 18- bis 39-Jährigen sind es sogar 76%.
3: Manche Frauen posten weniger Fotos, andere ziehen sich komplett aus den sozialen Medien zurück. Besonders stark betrifft das diejenigen, die selbst schon digitale Gewalt erlebt haben. Dazu zählen unerwünschte sexualisierte Nachrichten, Erpressung, Drohungen oder intime Bilder, die ohne Zustimmung verbreitet werden. Selbst die Angst davor verändert also schon das Online-Verhalten. Zoe Tassovali, Nachrichtenredaktion.
1: Der extreme Sommer mit Hitze, Dürre und Bränden hat Landwirte in Europa stark getroffen. Die EU-Kommission schätzt den Schaden für den europäischen Agrarsektor auf derzeit 14 bis 17 Milliarden Euro. Das genaue Ausmaß werde sich zeigen, wenn die Ernte abgeschlossen sei, heißt es nach einem Treffen der EU-Agrarminister in Brüssel. So sei etwa nicht genügend Gras als Futtermittel gewachsen, was Viehhaltern Probleme bereite.
4: Das wird auch heute wieder ein richtig schöner, goldener, noch nicht Oktobertag, aber Herbsttag mit 25 Grad als Maximaltemperatur. Es wird viel die Sonne scheinen, es sind wenige Wolken unterwegs und es bleibt die ganze Zeit über trocken. Morgen ziehen mehr Wolken auf, trotzdem keine Regenschauer in Sicht. Ein bisschen mehr Wind wird es geben bei 23 Grad dann in der Spitze, das auch der Tagesspitzenwert. Am Donnerstag weiterhin ohne Regen.
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Alright, alright, der Dienstag beginnt. Schönen guten Morgen mit angenehmen Klängen hineingestartet in diesen Tag. Aus den 90ern jetzt. 10 Sharp für Sie da zum Wachwerden. Hier ist You.

sein können. Banana Rama, toller Titel. Robert De Niro's Waiting hier auf ihrem Radio Paradiso. Und er hat die 80er im modernen Sound wieder aufleben lassen. Dankeschön dafür. Hier ist The Weeknd, Less Than Zero.

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1: Gott, dein Tag ist da. Du wirst mir helfen durch deinen Geist, den Geist der Liebe, der Klarheit und der Geduld. Ich wünsche Ihnen einen gesegneten Tag.
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2: Ich bin Uli Reitinger. Gesundheitsminister Carsten Linnemann will die Zahl der Kinderkrankentage verringern. Das stößt bei der SPD auf Kritik. Die SPD stehe für eine Politik, die Familien unterstütze und ihnen die notwendige Zeit für ihre Kinder ermögliche, sagte die familienpolitische Sprecherin der SPD-Fraktion, Jasmina Hostert, der Augsburger Allgemeinen. Der Gesundheitsminister verfolge das Gegenteil. Linnemann will, dass die Corona-Sonderregel nicht verlängert wird, wonach jedes Elternteil pro Jahr 15 Kinderkrankentage geltend machen kann. Die Zahl würde dann wieder auf 10 Tage sinken. Auch der Koalitionsstreit über die Pflegereform geht weiter. CDU-Gesundheitsminister Linnemann fordert, dass der Bund mehr als 5 Milliarden Euro an die Pflegeversicherung zahlt. Die SPD verlangt dagegen unter anderem eine Begrenzung der Heimkosten und eine Beteiligung der privaten Pflegeversicherung.
3: Linnemann lehnt beide SPD-Vorschläge ab. Bei einem Finanzausgleich mit der privaten Pflegeversicherung sieht er verfassungsrechtliche Probleme. Ein Deckel bei den Heimkosten ist aus seiner Sicht nicht ausreichend. Stattdessen fordert er vom Bund Gelder, die von der Pflegeversicherung während der Corona-Pandemie für Krisenmaßnahmen ausgegeben wurden, etwa um Mindereinnahmen bei Pflegeeinrichtungen auszugleichen oder Tests zu beschaffen. Linnemanns Argument, solche gesamtgesellschaftlichen Aufgaben hätten aus Steuern bezahlt werden müssen. Thomas Bleskin, Nachrichtenredaktion.
2: Aus Angst vor digitaler Gewalt ziehen sich viele Frauen im Netz zurück. Laut einer Umfrage im Auftrag des Deutschen Frauenrats schränken 2/3 ihr Online-Verhalten deshalb ein. Bei den 18- bis 39-Jährigen sind es sogar 76%.
4: Manche Frauen posten weniger Fotos, andere ziehen sich komplett aus den sozialen Medien zurück. Besonders stark betrifft das diejenigen, die selbst schon digitale Gewalt erlebt haben. Dazu zählen unerwünschte sexualisierte Nachrichten, Erpressung, Drohungen oder intime Bilder, die ohne Zustimmung verbreitet werden. Selbst die Angst davor verändert also schon das Online-Verhalten. Zoe Tassovali, Nachrichtenredaktion.
2: Der extreme Sommer mit Hitze, Dürre und Bränden hat Landwirte in Europa stark getroffen. Die EU-Kommission schätzt den Schaden für den europäischen Agrarsektor auf derzeit 14 bis 17 Milliarden Euro. Das genaue Ausmaß werde sich zeigen, wenn die Ernte abgeschlossen sei, heißt es nach einem Treffen der EU-Agrarminister in Brüssel. So sei etwa nicht genügend Gras als Futtermittel gewachsen, was Viehhaltern Probleme bereite.
5: Schönstes Herbst-Sonnenwetter gibt es auch heute nochmal, wenn die Sonne erstmal aufgegangen ist. 25 Grad bekommen wir heute geboten als Maximaltemperatur. Es bleibt weiterhin trocken. Morgen immerhin noch 23 Grad. Morgen aber, da ziehen mehr Wolken auf. Es wird auch ein bisschen windiger, aber eben keine Regenschauer.
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Robin, The Promise You Made. Schönen guten Morgen. Angenehmen Start hinein in diesen Tag. Jetzt um diese frühe Uhrzeit, da fällt das Aufstehen ja durchaus nicht so leicht. Deswegen gehen Sie es vor allem ruhig gelassen und ganz entspannt und ohne Hektik an. Dafür passend Musik, die keine Hektik verbreitet, so wie jetzt von Lola Young. Hier ist Messi. Schönen guten Morgen.

Musik die Welt verändern, verbessern könnte, dann doch mit diesem Song hier, Michael Jackson und dem Earth Song. Schönen guten Morgen. Und wenn ein Song Sie zum Tanzen bringen könnte, dann doch dieser Song hier. Aus den 80ern, unverkennbar. Rick Astley für gute Stimmung im Badezimmer oder auch in der Küche, schon mit dem Kaffeepot in der Hand. Never gonna give you up. Hallo am Dienstag.

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3: Ich bin Diana Kramer. Gesundheitsminister Carsten Linnemann will bei den Kinderkrankentagen zurück zur Regelung vor Corona. Statt 15 soll jedes Elternteil künftig wieder 10 Tage pro Kind im Jahr bekommen. Das berichtet die Augsburger Allgemeine. Aus der SPD kommt deutlicher Widerstand.
4: Die Corona-Pandemie ist vorbei und die Sonderregeln sollten jetzt laut Linnemann auch wieder auslaufen. Für dieses Jahr bleibt's aber noch bei 15 Tagen pro Elternteil. Alleinerziehende bekommen 30. Die SPD ist gegen eine generelle Kürzung. Sie sei falsch, denn Eltern mit kranken Kindern brauchen genau in solchen Momenten vor allem Zeit und Unterstützung. Anspruch auf Kinderkrankengeld haben gesetzlich Versicherte grundsätzlich, wenn ihr Kind unter 12 ist und sie deshalb nicht arbeiten können. Zoe Tessovali, Redaktion.
3: Gleichzeitig geht der Streit um die Pflegereform weiter. Der Deutsche Pflegerat hat die schwarz-rote Koalition deshalb aufgefordert, die Pläne für die Reform umfassend zu überarbeiten. Besonders kritisch seien die höheren Hürden beim Zugang zu Pflegegraden und die geplante Streichung des Entlastungsbetrags bei Pflegegrad 1, sagte Verbandspräsidentin Christine Vogler dem RND. Morgen will Gesundheitsminister Linnemann den Gesetzentwurf ins Kabinett bringen. Die SPD droht mit einer Blockade und lehnt ein reines Kürzungspaket ab. Der ChatGPT-Entwickler OpenAI hat wegen Sicherheitsbedenken die Veröffentlichung eines neuen KI-Modells gestrichen. Unter anderem habe die Software in Tests Nutzer nicht immer ehrlich darüber informiert, welche Aktionen sie unternommen.

0: habe, berichtet das Wall Street Journal.
1: Das neue Modell GPT 6.1 Astra sollte schon bald herauskommen, ist aber nun gestoppt. Es hatte zu selbstständig ohne Nutzererlaubnis agiert und über seine Aktionen geschwindelt. Derart eigenmächtiges Vorgehen fortgeschrittener KI hatte in letzter Zeit öfter Sorgen bereitet und für Schlagzeilen gesorgt. KI-Modelle schlichen sich heimlich ins Internet, rekrutierten externe Chatbots oder hackten sich sogar in Computer, Systeme und auf Webseiten anderer Unternehmen. Aus den USA, Tina Eck.
0: Das russische Militär setzt seine massiven Angriffe auf die ukrainische Hauptstadt Kiew fort. Die ukrainische Luftwaffe warnte in der Nacht erneut vor Raketen. Bereits gestern hatte es eine Serie russischer Angriffe gegeben, auch tagsüber.
2: Ja, ist ja in Ordnung. Ich werde mehr und mehr davon überzeugt, dass der Herbst ja doch gar nicht so schlimm ist. Bei diesem Wetter auf jeden Fall gelingt das hervorragend, dass auch ich Spaß am Herbst habe mit 25 Grad als Maximaltemperatur. Der Aussicht auf viel Sonne, wenn sie aufgegangen ist, wird sie heute wieder viel vom Berliner Himmel scheinen. Nur wenige Wolken sind unterwegs und es bleibt die ganze Zeit über trocken. Auch für morgen sind keine Regenschauer angekündigt, aber ein paar mehr Wolken und mehr Wind. 23 Grad morgen am Mittwoch, das ist auch der Tagesspitzenwert. Am Donnerstag und auch am Donnerstag noch weiterhin trocken.
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2: Die Verkehrslage jetzt am frühen Morgen ist entspannt. Sie kommen weitestgehend zumindest gut durch, außer so wegen der Absperrungen, die noch bis heute Abend abgebaut werden, rund ums Brandenburger Tor und Straße 17. Juni nach dem Berlin-Marathon. Aber heute Abend sollte da spätestens dann alles abgebaut sein. Zwischenzeitlich werden schon immer mal wieder Straßenteile freigegeben werden. Ich wünsche Ihnen eine gute, vor allem aber sichere Fahrt hinein in diesen Tag.
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Der unvergessene Meister an der Gitarre, Chris Rea, am Dienstagmorgen hier auf ihrem Radio Paradiso. Und sie wäre super gerne am Sonntag live in der Hauptstadt aufgetreten, aber ein kurzfristiger medizinischer Notfall bei einem Bandmitglied hat das unmöglich gemacht. Im nächsten Jahr möchte sie nach Deutschland zurückkehren. Hier ist sie jetzt zum Wachwerden für Sie. Hier ist Holly Humberstone, frisch und aktuell, To Love Somebody.

0: Schönen guten Morgen am Dienstag, 16 Minuten nach 6.
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auch wenn es noch ein paar Minuten dauern wird, da bahnt sich auch heute Morgen wieder ein wunderschöner, lichterfüllender Sonnenaufgang an. Schönen guten Morgen, Atomic Kitten, Hole Again, 19 Minuten nach 6 haben wir es. Sowieso bahnt sich für heute ein wunderschöner Wettertag an mit 25 Grad als Maximaltemperatur, erfrischende 12 Grad haben wir jetzt schon. Es wird viel die Sonne scheinen, es gibt ein paar schöne Wetterwolken, aber keine Regenwolken. Es bleibt heute Morgen und wohl auch noch am Donnerstag auf jeden Fall trocken. Kommen Sie gut rein in diesen Tag. Mit 80er Jahre Schwung jetzt. Und der kommt drüber geweht von Mitch Schur, If I Was, hier auf Ihrem Radio Paradiso. Die besten Hits mit der meisten Abwechslung zum Wohlfühlen und Entspannen. Schönen guten Morgen.

0: sonniges Leiden. Sascha fühlt sich alleine. I feel lonely. Schönen guten Morgen. Sie sind es auf gar keinen Fall. Wir starten gemeinsam hinein in diesen Dienstag. 6:58 ist es. Und das ist doch mal selten, dass ein Unternehmen zumindest gefühlt freiwillig seine Gehälter erhöht für die Mitarbeitenden. Wo das bei welchem Unternehmen passiert, das hören Sie gleich im Hauptstadtkompakt bei Henrik Düster.
1: 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Die größten Worte der Menschheitsgeschichte. Im Mai 1994 wird Nelson Mandela zum ersten schwarzen Präsidenten Südafrikas gewählt. Aus seiner Antrittsrede.
2: Wir sind weiterhin davon überzeugt, dass es keinen einfachen Weg zur Freiheit gibt. Wir wissen genau, dass keiner von uns alleine Erfolg haben wird. Wir müssen als vereintes Volk zusammen handeln, um nationale Versöhnung zu erreichen. So werden wir diese Nation aufbauen und eine neue Welt entstehen lassen. Es soll Gerechtigkeit für alle geben. Es soll Frieden für alle geben. Es soll Arbeit, Brot, Wasser und Salz für alle geben. Lasst alle wissen, dass Körper, Geist und Seele eines jeden befreit wurden, um sich selbst zu verwirklichen.
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11: Ich bin Diana Kramer. Gesundheitsminister Carsten Linnemann will bei den Kinderkrankentagen zurück zur Regelung vor Corona. Statt 15 soll jedes Elternteil künftig wieder 10 Tage pro Kind im Jahr bekommen. Das berichtet die Augsburger Allgemeine. Aus der SPD kommt deutlicher Widerstand.
12: Die Corona-Pandemie ist vorbei und die Sonderregeln sollten jetzt laut Linnemann auch wieder auslaufen. Für dieses Jahr bleibt es aber noch bei 15 Tagen pro Elternteil. Alleinerziehende bekommen 30. Die SPD ist gegen eine generelle Kürzung. Sie sei falsch, denn Eltern mit kranken Kindern brauchen genau in solchen Momenten vor allem Zeit und Unterstützung. Anspruch auf Kinderkrankengeld haben gesetzlich Versicherte grundsätzlich, wenn ihr Kind unter 12 ist und sie deshalb nicht arbeiten können. Zoe Tessovali, Redaktion.
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14: Mit Henrik Döster. Guten Morgen. Nach der Abgeordnetenhauswahl starten Wahlsieger Linke, Grüne und SPD an diesem Donnerstag mit Gesprächen über eine mögliche Koalition. Vor Beginn eigentlicher Sondierungen fordern Grüne und SPD ein verbindliches Vorgespräch. Grundvoraussetzung für weitere Verhandlungen sei eine klare Klärung beim Kampf gegen Antisemitismus sowie beim Schutz jüdischen Lebens. Hintergrund sind Debatten um Positionen der Berliner Linken sowie eine umstrittene Wahlparty. SPD-Landeschef Steffen Krach stellte sich auf schwierige Verhandlungen ein und kündigte an, kein Senator werden zu wollen. Vor dem Berliner Landgericht müssen sich derzeit 8 Personen wegen Banden- und gewerbsmäßigen Einschleusens von Menschen verantworten. Sie sollen vietnamesischen Staatsangehörigen gegen hohe Zahlungen durch Scheinehen in Dänemark sowie Scheinvaterschaften Aufenthaltstitel verschafft haben. Als zentraler Anlaufpunkt der Gruppe soll ein Büro im Lichtenberger Dongshuan Center gedient haben. Der Ausbau der Zugverbindung zwischen Berlin und dem polnischen Stettin dauert länger als geplant. Wie die Deutsche Bahn mitteilte, verschiebt sich die Fertigstellung wegen Kapazitätsengpässen in der Leit- und Sicherungstechnik um ein weiteres Jahr auf Ende 2028. Der Elektroautobauer Tesla erhöht ab Oktober die Entgelte in seinem Werk in Grünheide um 4-5%. Das Einstiegsgehalt in der Produktion steigt auf rund 45.750 Euro im Jahr. Die Gewerkschaft IG Metall begrüßte das Plus, forderte aber weiterhin einen vollwertigen Tarifvertrag.
15: Dankeschön, Henrik. Noch ist es dunkel, aber es wird noch strahlend schön heute. Mit ganz viel Sonne dürfen wir rechnen, mit nur wenigen Wolken und keinen Regenschauern. Und mit 25 spätsommerlichen Grad im Herbst als Maximaltemperatur. 12 Grad haben wir jetzt schon, morgen 23 Grad. Bei ein paar mehr Wolken und ein bisschen mehr Wind. Trotzdem soll es auch morgen trocken bleiben und weiterhin sonnig auflockern. Genauso und erst recht am Donnerstag bei dann ebenfalls nochmal 23 Grad als Tagesspitzenwert.
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15: Auf der A114 statt auswärts, da steht ein defekter LKW und zwar zwischen Schönerlinder Straße und Dreiecke Pankow. Die rechte Spur wird durch diesen blockiert, da bitte besonders aufmerksam und vorsichtig fahren. Und in Tiergarten immer noch die Straße des 17. Juni zwischen Großem Stern und Brandenburger Tor in beiden Richtungen gesperrt. Hier laufen immer noch die Abbauarbeiten nach dem Berlin-Marathon. Und aufgepasst bitte in Potsdam, die Berliner Straße. Die ist zwischen Schiffbauergasse und Holzmarktstraße nach einem Unfall gesperrt, da kein Durchkommen möglich. Fahren Sie da bitte besonders aufmerksam, vorsichtig und planen Sie ein paar Minuten mehr Zeit ein. Wir wünschen eine gute und vor allem sichere Fahrt hinein in diesen Dienstag.
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15: Mit ganz viel Wohlgefühl hinein in diesen Tag. Mit Wohlfühlmusik, gleich von Mark Amber, Belong Together. The Cause sind dabei aus den 90ern mit What Can I Do? Und das hier zum Start in diese halbe Stunde, voller 80er von The Human League. Das ist Human, um gleich 7 Minuten nach 7:30.

0: Vor dem Stichwort Lebensmittelverschwendung, locker leichte Musik von Mark Amber zum Wachwerden Belong Together hier auf ihrem Radio Paradiso am Dienstagmorgen um 17 Minuten vor 7. Ja, in Deutschland landen jedes Jahr fast 11 Millionen Tonnen Lebensmittel, gute Lebensmittel im Müll. Aber wie können wir diese Verschwendung verhindern? Wir haben uns mal auf der Straße umgehört, was Sie jetzt schon aktiv dagegen tun.
1: Wir versuchen alles zu essen, was wir kaufen. Wenn es geht, auch über dem Mindesthaltbarkeitsdatum.
2: Einkaufslisten schreiben, dann kauft man weniger. Und wer weniger kauft, schmeißt auch weniger weg, wenn es nicht verbraucht wird.
3: Manchmal geht es halt nicht anders. Man kalkuliert oft falsch.
4: Früher ist viel weggeschmissen worden. Aber mittlerweile kauft man nicht mehr so viel, braucht man nicht mehr so viel und schmeißt so gut wie gar nichts weg.
5: Einfach auch zu Hause einmal richtig durchplanen und dann gezielt einkaufen, was man wirklich für die Woche braucht.
0: Noch mehr Tipps gibt es bei uns hier im Rahmen in der bundesweiten Aktionswoche Zu gut für die Tonne. Gleich von Katharina Hauke vom Lebensmittelretter Too Good To Go hier in Deutschland. Nach Musik von Richard Marx, Angelia, und nach den Kors aus den 90ern. What can I do? What can I do gegen Lebensmittelverschwendung sozusagen? 16 Minuten vor 7.

0: ganz viel Leidenschaft und einem herrlichen Sonnenaufgang hinein in diesen Dienstag. Schönen guten Morgen. Gleich 7:08 haben wir es und es ist kaum zu glauben. Aber wahr, in Deutschland landen jedes Jahr Millionen Tonnen Lebensmittel im Müll, obwohl viele davon noch absolut genießbar sind. Darauf weist jetzt das Bundesministerium für Landwirtschaft, Ernährung und Heimat aktuell im Rahmen seiner bundesweiten Aktionswoche zu gut für die Tonne hin. Die startet heute und geht bis nächste Woche Dienstag. Unterstützt wird die Aktionswoche unter anderem von Too Good To Go in Deutschland. Too Good To Go verbindet seine Nutzerinnen und Nutzer mit Restaurants und Geschäften, um überschüssige Lebensmittel zu vergünstigten Preisen zu retten und so Lebensmittelverschwendung zu reduzieren. Katharina Hauke von Too Good To Go. Welche oft noch genießbaren Lebensmittel landen einen eigentlich besonders oft in der Tonne?
1: In Privathaushalten sind das größtenteils Brot, Backwaren, Obst und Gemüse. Und die Hauptgründe für die Verschwendung sind entweder eine falsche Lagerung, ein abgelaufenes Mindesthaltbarkeitsdatum oder dass man ganz einfach mehr eingekauft hat, als man eigentlich verbrauchen kann. Aber das lässt sich alles ganz schnell und einfach ändern.
0: Okay, wie denn?
1: Indem man bewusster einkauft. Okay. Das heißt, nicht spontan oder hungrig einkaufen gehen, sondern erst, nachdem man sich auf einen Zettel oder in einer App notiert hat, was man wirklich für die nächsten Tage so alles braucht. Und auch beim Mindesthaltbarkeitsdatum, wenn ein Produkt abgelaufen sein sollte, heißt das noch lange nicht, dass dieses Lebensmittel nicht mehr genießbar ist. Bitte den eigenen Sinnen vertrauen und erstmal checken, riecht es noch gut, sieht es noch gut aus, schmeckt es noch genauso, wie ich es kenne, bevor man es wegschmeißt.
0: Das klingt doch eigentlich machbar. Dankeschön, Katharina Hauke von Too Good To Go. Und wenn Sie Lust haben, schauen Sie auch gerne mal in die Too Good To Go App rein. Da können Sie sich registrieren und dann können Sie frische Lebensmittel, die am Ende des Tages zum Beispiel im Restaurant oder beim Bäcker übrig geblieben sind, finden und abholen. Da wird Ihnen dann eine schöne Überraschungstüte zusammengepackt. Einfach mal im App Store nachschauen. Da finden Sie die Too Good To Go App. Dann gibt es dann auch noch mehr Infos, wie Sie aktiv mithelfen können, um Lebensmittelmüllberge zu verkleinern. Schönen guten Morgen, jetzt steigen Sie mal ein in die Achterbahn hier mit Ronan Keating, 6:07.

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8: Ich bin Diana Kramer. Der Deutsche Pflegerat hat die schwarz-rote Koalition aufgefordert, die bisherigen Pläne für eine Pflegereform nochmal umfassend zu überarbeiten. Besonders kritisch seien die höheren Hürden beim Zugang zu Pflegegraden und die geplante Streichung des Entlastungsbetrags bei Pflegegrad 1, sagte Verbandspräsidentin Christine Vogler dem Redaktionsnetzwerk Deutschland.
9: Menschen mit Pflegegrad 1 klagen nur über verhältnismäßig geringe Einschränkungen im Alltag. Trotzdem bekommen auch sie einen Entlastungsbeitrag von knapp 1.600 Euro im Jahr. Der Pflegerat kritisiert aber nicht nur die geplante Abschaffung dieser Entlastung, sondern er beklagt auch Einschnitte bei der Bezahlung der Pflegekräfte. Das gefährdet die Versorgung, heißt es. CDU-Gesundheitsminister Linnemann will die Pflegereform eigentlich morgen ins Kabinett einbringen. Aber die SPD kritisiert die Pläne als reines Kürzungspaket und droht mit Blockade. Uli Reitinger, Berlin.
8: Für Kritik innerhalb der SPD sorgen auch die Pläne von Gesundheitsminister Lindemann, die Zahl der Kinderkrankentage zu verringern. Er will, dass die Corona-Sonderregel nicht verlängert wird, wonach jedes Elternteil pro Jahr 15 Kinderkrankentage geltend machen kann. Die Zahl würde dann wieder auf 10 Tage sinken. Die hohen Spritpreise machen das Laden von Elektroautos offenbar attraktiver. Mehrere große Betreiber melden, dass ihre öffentlichen Ladesäulen

0: stärker genutzt werden als noch vor einem Jahr. Eng wird es dort trotzdem meist nicht, denn gleichzeitig belegt es nur ein kleiner Teil der Ladepunkte.
1: Für E-Autofahrer heißt das, an öffentlichen Säulen ist zwar mehr los, aber freie Plätze gibt es in der Regel noch genug. Vattenfall und EWE melden seit Jahresbeginn deutlich mehr geladenen Strom. Auch EnBW, E.ON und Aral sehen eine steigende Nutzung. Als Gründe nennen die Betreiber vor allem mehr Elektroautos auf den Straßen und die hohen Kraftstoffpreise. Thomas Bleskin, Nachrichtenredaktion.
0: Bei zum Teil gewaltsamen Protesten an Schulen in mehreren Städten Frankreichs sind Dutzende Menschen verletzt und mehr als 160 festgenommen worden. Wie der französische Innenminister am Abend mitteilte, gab es an rund 180 Einrichtungen Aktionen. Sie richteten sich unter anderem gegen die schlechte Ausstattung von Schulen. Heute sollen die Proteste weitergehen, parallel zu einem nationalen Streiktag im öffentlichen Dienst in ganz Frankreich.
2: Dankeschön, Diana. Aktuell werden jetzt schon am frühen Morgen wieder unsere Augen verwöhnt mit diesem herrlichen Licht da draußen. Sonne geht auf für einen schönen, ja, ist das schon Herbst oder ist es noch Spätsommer? Egal, es wird ein schöner Tag heute mit 25 Grad als Maximaltemperatur, 12 Grad, die wir aktuell haben. Und ja, es gibt keine Regenschauer. Hier und da so ein paar Wolken, die werden da unterwegs sein. Aber es bleibt trocken, auch morgen am Mittwoch bei dann 23 Grad. Da ziehen mehr Wolken auf und schieben sich vor die Sonne. Es wird auch ein Tick windiger werden. Am Donnerstag lässt er oder hat der Wind dann schon wieder nachgelassen. Am Donnerstag sonnig aufgelockert bei nochmal 23 Grad ohne Regen.
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2: Ein bisschen länger dauert es jetzt schon wieder auf der A100 Richtung Wedding zwischen Britzerdamm und Innsbrucker Platz und auch auf der B1, B5 Biesdorf zwischen Chemnitzer Straße und Gensinger Straße staut es sich stadteinwärts, genauso wie in Mahlsdorf auf dem Hulschiner Damm. Der ist zwischen Ruhlsdorfer Straße und Akazienallee in beiden Richtungen gesperrt nach einem Unfall. Mahlsdorf, Hulschiner Damm zwischen Ruhlsdorfer Straße und Akazienallee. Da ist kein Durchkommen möglich und im Tiergarten wird immer noch alles abgebaut. Die Absperrungen nach dem Berlin-Marathon, die Straße des 17. Juni zwischen Großem Stern und Brandenburger Tor, deswegen in beiden Richtungen immer noch gesperrt. Bis heute Abend soll das aber alles erledigt sein. Dann Vorsicht auf der A10 nördlicher Berliner Ring Richtung Dreieckhafeland zwischen Dreieck Pankow und Mühlenberg ist ein Fahrzeug liegen geblieben, blockiert die Standspur dort aktuell. Und in Potsdam Berliner Straße zwischen Schiffbauergasse und Holzmarktstraße, da gibt es Einschränkungen nach einem Unfall. Und A10 nördlicher Berliner Ring Richtung Dreieckhafeland zwischen den Dreiecken Barnim und Pankow, da blockiert ein defekter LKW die rechte Spur. Letzte Meldung von der B158 Bad Freienwalde Richtung Berlin zwischen A10 Hohenschönhausen und Ahrensfelde. Da staut sich der Verkehr momentan. Ich wünsche Ihnen eine gute, eine sichere, eine sonnige Fahrt.
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2: Und kommen Sie herzenswarm oder herzchenwarm hinein in diesen Tag. Schönen guten Morgen. 5 Minuten nach 7 ist es.
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0: entspannten guten Morgen mit einem Radio-Paradiso-Herzchen-Song hinein in diesen Tag. Und wichtig, bis Ende des Monats ist es gar nicht mehr lange hin, nämlich heute und morgen noch. Und dann wird ausgelost aus den vielen, vielen Herzen, die Sie über die letzten Wochen uns geschickt haben, wer das Verwöhn-Wochenende im Schlosshotel Flesensee an der Mecklenburgischen Seenplatte gewinnen wird. Also heute und morgen nochmal die Chance, wenn Sie einen Herzchen-Song hören, so wie eben, schicken Sie Ihr Herz per WhatsApp an 03080 500 und die 80 oder per E-Mail an redaktion@paradiso.de. Tun Sie damit sich etwas Gutes und anderen, in diesem Fall der Margot Friedländer Stiftung, mit der Unterstützung von Detlef D. Soest und seiner D's Dance World.
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0: Es gehört zu den traditionsreichsten und beliebtesten Kabaretttheatern von ganz Deutschland. Die Stachelschweine hier bei uns in Berlin im Europa Center. Schönen guten Morgen, sonnig geweckt von Pink und Nate Russ. Just give me a reason hier auf ihrem Radio Paradiso. 14 Minuten nach 7 haben wir es. Politik, Macht, Demokratie und mittendrin ein Berliner Eventkoch, dessen Stimme plötzlich über die Zukunft Deutschlands entscheidet. Das ist die Ausgangslage im neuen Programm der Stachelschweine. Die letzten Tage von Deutschland, so der Titel. Satire trifft auf aktuelle Politik, jede Menge Musik und die Frage, was passiert eigentlich, wenn plötzlich alles auf eine einzige Stimme ankommt? Wir wollen wissen, wie viel Realität in dieser Geschichte steckt, wie viel Übertreibung es braucht, um politische Widersprüche sichtbar zu machen und ob uns am Ende wirklich die letzten Tage von Deutschland bevorstehen. Diese Fragen gehen an den Intendanten, den Chef der Stachelschweine, Kabarettist Frank Lüdecke. Wie ist das, die letzten Tage von Deutschland? Das klingt nicht gerade nach einer optimistischen Abendplanung. Wie viel Untergang steckt denn tatsächlich in Ihrem neuen Programm?
1: Wir haben natürlich den Titel ein bisschen gewählt aufgrund der ganzen Stimmung, die so im Land herrscht. Aber es ist natürlich ein ironisch gefasster Titel. Und ich kann doch schon vorab verraten, dass es einen eigentlich positiven Schluss nimmt. Wir wollten auch ein bisschen optimistisch aus der Nummer rauskommen.
0: Ja, das finde ich gut. Das gelingt Ihnen auch wirklich hervorragend. Sie lassen in dem Stück einen einzigen Mann über den Ausgang der Bundestagswahl entscheiden. Warum ist ausgerechnet seine Stimme plötzlich mehr wert als die von Millionen anderen?
1: Ja, also das ist natürlich eine sehr hypothetische Geschichte, die wir uns da gebaut haben. Wir beschreiben die Bundestagswahl 2029 und es ist so, dass die AfD und es erwartet wird, dass die AfD die Mehrheit erzielen wird und dass Alice Weidel ihre erste Kanzlerschaft haben wird. Ja. Aber es kommt nicht dazu, weil alle anderen Parteien zusammengerechnet auf exakt dieselbe Zweitstimmenanzahl kommen und es ist aber eine Briefwahlstimme verloren gegangen und diese eine Stimme, die fehlt jetzt noch und diese Stimme, so behaupten wir, entscheidet über die gesamte Wahl, je nachdem wie er sich entscheidet. Und dann versuchen natürlich alle Einfluss zu nehmen auf diesen Koch, der Bundeskanzler. Elon Musk bietet ihm Geld. Okay. Und wir hatten nun gerade Premiere und es ist wirklich also sensationell aufgenommen worden. Es trifft offensichtlichen Nerv.
0: Ja, ist ja auch eine spannende und kuriose Ausgangssituation, die Sie da gebaut haben. Vielen Dank, Frank Lüdecke. Das hat doch Lust gemacht auf mehr und mehr können Sie bekommen. Die ganze Show gibt es zu sehen in den Stachelschweinen, die letzten Tage von Deutschland. Infos und Tickets finden Sie unter www.diestachelschweine.de. Kommen Sie gut rein jetzt in diesen Tag. Hier geht nichts unter, hier geht erstmal die Sonne auf und der Tag beginnt mit angenehmen Klängen. Gleich von Taylor Dane, Tell It To My Heart aus den 80ern und das hier sind die 90er mit Erasure und Always. Blick auf Ihren Wecker, 17 Minuten nach 7.

0: harmonischen guten Morgen um 20 Minuten nach 7.
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Musik den Schwung bringt. Taylor Dane, Tell It To My Heart hier auf ihrem Radio Paradies. Auch tolle Laufmusik um 7.23 Uhr. Ich lasse es jetzt momentan erstmal auch mit dem locker leichten Laufen nach dem Berlin-Marathon. Aber wenn Sie noch Fotos haben, bei dem ich oder auf dem ich drauf bin, wo Sie mich entdeckt haben auf der Strecke beim Berlin-Marathon, dann schicken Sie es das gerne zu per WhatsApp an 0380 500 und die 80, oder laden Sie das Foto in den kleinen Clip hoch auf unserer Homepage auf www.paradiso.de, damit Sie sich Ihre Chance sichern. Ne? Am Freitag wird ausgelost unter allen, die eingesandt haben. Dann werden Einkaufsgutscheine ausgelost im Wert von 100, 200 oder auch 300 Euro für Intersport Olympia. Schönen, entspannenden, nicht nur für die Beine, entspannenden guten Morgen jetzt am Dienstag um 6 Minuten vor halb 8.

0: Sonnigen guten Morgen mit vom selben Stern von Ich und Ich. Schönen guten Morgen am Dienstag, gleich eine Minute nach 7:30 ist es und da haben die Sondierungsgespräche hier in Berlin noch nicht mal richtig angefangen. Da werden schon die ersten Vorbedingungen gestellt. Welche das sind und von wem sie gestellt werden, das hören Sie gleich im Hauptstadtkompakt bei Henrik Düster.
1: 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Die Gedanken sind frei. Wer kann sie erraten? Um 1780 wurde dieser Text zum ersten Mal auf Flugblättern veröffentlicht. Ein paar Jahrzehnte später kam die Melodie dazu. Seitdem wird das Lied überall dort von Menschen gesungen, die politische Unterdrückung anprangern. Hier die vierte Strophe.
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15: Ich bin Diana Kramer. Der Deutsche Pflegerat hat die schwarz-rote Koalition aufgefordert, die bisherigen Pläne für eine Pflegereform nochmal umfassend zu überarbeiten. Besonders kritisch seien die höheren Hürden beim Zugang zu Pflegegraden und die geplante Streichung des Entlastungsbetrags bei Pflegegrad 1, sagte Verbandspräsidentin Christine Vogler dem Redaktionsnetzwerk Deutschland.
16: Menschen mit Pflegegrad 1 klagen nur über verhältnismäßig geringe Einschränkungen im Alltag. Trotzdem bekommen auch sie einen Entlastungsbeitrag von knapp 1.600 Euro im Jahr. Der Pflegerat kritisiert aber nicht nur die geplante Abschaffung dieser Entlastung, sondern er beklagt auch Einschnitte bei der Bezahlung der Pflegekräfte. Das gefährdet die Versorgung, heißt es. CDU-Gesundheitsminister Linnemann will die Pflegereform eigentlich morgen ins Kabinett einbringen. Aber die SPD kritisiert die Pläne als reines Kürzungspaket und droht mit Blockade. Uli Reitinger, Berlin.
17: Und jetzt Hauptstadt kompakt. mit Henrik Döster. Guten Morgen. Vor möglichen Sondierungsgesprächen verlangen Grüne und SPD hier in Berlin klare Zusicherungen von der Linken. Bei einem bilateralen Treffen vereinbarten beide Parteien ein erstes Gespräch für diesen Donnerstag. Zentrale Vorbedingungen für offizielle Verhandlungen seien eine Verständigung über den Kampf gegen Antisemitismus, den Schutz jüdischen Lebens sowie das Vorgehen gegen organisierte Kriminalität. Erst bei einer Einigung in diesen Punkten soll sondiert werden. Die Pläne für eine Weltausstellung 2035 in Schönefeld bei Berlin stehen vor dem Aus. Nach Recherchen des Tagesspiegel zeichnet sich ab, dass die Brandenburger Landesregierung auf eine Bewerbung verzichten will. Ein internes Regierungspapier warnt vor unabsehbaren Milliardenrisiken, fehlenden Verwaltungskapazitäten sowie offenen Fragen bei Infrastruktur und Grundstücken. Sollte Potsdam absagen, erwägen die Initiatoren eine Solo-Bewerbung Berlins. Eine Bürgerinitiative kämpft für die Wiedereröffnung des seit 2022 geschlossenen Spucki-Bads in Steglitz-Zehlendorf. Unterstützt von der FDP sammelt die Gruppe aktuell Unterschriften für einen Einwohnerantrag. Geplant ist, das Bad mit privatem Kapital, Spenden und Landesmitteln ganzjährig nutzbar zu machen, um die knappen Schwimmflächen im Bezirk auszugleichen. Der Lebensmittellieferdienst Flink ist Ziel eines Hackerangriffs geworden. Unbekannte erlangten Zugriff auf Kundendaten wie Namen, Adressen, Telefonnummern und E-Mail-Adressen. Passwörter und Bezahlinformationen seien nach Unternehmensangaben nicht betroffen. Da Kriminelle versuchen, Kunden direkt zu kontaktieren und zu Zahlungen aufzufordern, rät das Unternehmen dringend davon ab, auf solche Nachrichten zu reagieren.
0: Danke dir, Henrik. Das Wetter lädt auf jeden Fall auch dazu ein, nochmal schwimmen zu gehen. Am besten draußen bei strahlendem Sonnenschein und 25 Grad. Später noch als Maximaltemperatur. Noch ist es frisch mit 12 Grad aktuell. Ist sonnig, wird sonnig bleiben. Nur wenige Wolken tummeln sich da oben am Himmel über Berlin. Morgen sind es zwar ein paar mehr, da frischt auch der Wind auf. Aber es gibt auch immer wieder Sonnenschein. 23 Grad als Maximaltemperatur. Und es bleibt trocken, ebenfalls am Donnerstag. Weil dann wieder noch mehr Sonnenschein und nochmal 23 Grad in der Spitze.
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0: Aufgepasst und darauf eingestellt, B1, B5, Biesdorf, da staut sich der Verkehr zwischen Chemnitzer Straße und Gensinger Straße stadteinwärts und sich den ebenfalls an auf der A100 Richtung Wedding zwischen Britzer Damm und Innsbrucker Platz. Außerdem Marzahn und Biesdorf, Landsberger Allee zugestaut zwischen Allee der Kosmonauten und Dingelstädter Straße stadteinwärts und den Tiergarten, da laufen immer noch die Abbauarbeiten nach dem Berlin-Marathon, die Straße 17. Juni bis heute Dienstagabend noch gesperrt zwischen Großem Stern und Brandenburger Tor und das in beiden Richtungen. Rausgeschaut, Vorsicht, Gegenstände auf der Fahrbahn, auf der A10 südlicher Berliner Ring Richtung Dreieck Spreeau zwischen Genshagen und Rangsdorf. Dann gibt es einen Liegenbleiber auf der A10 nördlicher Berliner Ring Richtung Dreieck Havelland zwischen Dreieck Pankow und Mühlenbeck. Dieses Fahrzeug blockiert die Standspur aktuell. In Potsdam, Berliner Straße, nach einem Unfall zwischen Schiffbauergasse und Holzmarktstraße ist die Berliner Straße gesperrt und Vorsicht auch auf der Landstraße 28, das ist Passow Richtung Angermünde zwischen Müro und Kerkow. Da gibt es Einschränkungen nach einem Unfall. Die Unfallstelle ist dort noch ungesichert. Und noch die letzte Autoschlange von der B158, Bad Freienwalde in Richtung Berlin zwischen A10 Hohenschönhausen und Arnsfelde staut sich der Verkehr. Kommen Sie frei, schwebend und ohne Stau erstmal ins Badezimmer. Guten Start in den Dienstag.
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0: Für einen ganz leichten Easy-Start hinein in den Dienstag gibt es jetzt Easy-Musik von Faith No More um 20 Minuten vor 8.

0: 80er Jahre Tanzmusik von Madonna, Like a Prayer. Gleich ein Radiopaar, diese One-Hit-Wonder aus den 90ern. Toller Titel. Deep Blue Something mit Breakfast at Tiffany's und der aktuelle Hit von Taylor Swift. I Knew It, I Knew You. Gibt es gleich nach der Radio-Paradiso-Coaching-Etage mit willentlicher Unterstützung für Ihren Alltag.
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2: Ja, ich will. Kann man sich eigentlich gesund wollen? Eine durchaus verlockende Vorstellung. Wenn ich nur fest genug an meine Genesung glaube, werde ich schneller gesund. Ganz so einfach ist es leider nicht. Trotzdem ist unser Wille keineswegs machtlos. Die Placebo-Forschung zeigt seit Jahrzehnten, dass Erwartungen beeinflussen können, was in unserem Körper geschieht. Wer damit rechnet, dass eine Behandlung Schmerzen lindert, kann tatsächlich auch weniger Schmerzen empfinden. Selbst bei etwas so Banalem wie Juckreiz funktioniert das. Versuchspersonen, denen vermittelt wurde, dass ein Juckreiz durch Konzentration und Betrachten nachlassen werde, empfanden ihn anschließend tatsächlich schwächer. Bei einer Genesung kommt noch etwas anderes hinzu. Wenn Sie davon überzeugt sind, selbst etwas beitragen zu können, verhalten Sie sich auch anders. Sie nehmen Medikamente zuverlässiger, machen bei einer Reha aktiver mit, bewegen sich wieder, achten auf Schlaf oder halten unangenehme Behandlungen besser durch. Ihr Wille heilt also nicht unbedingt direkt die Krankheit, aber er kann Bedingungen schaffen, unter denen Genesung besser gelingt. Das hat allerdings eine wichtige Grenze. Eine Infektion, ein Knochenbruch oder ein Tumor können Sie nicht einfach wegdenken. Und so ein Satz wie "Du musst nur positiv denken" kann für einen schwerkranken Menschen ziemlich grausam sein. Denn dann kommt zur Krankheit auch noch das Gefühl hinzu, selbst schuld zu sein, wenn sie nicht wieder verschwindet. Sie können sich also nicht einfach gesund denken. Aber wie Sie über Ihre Genesung denken, beeinflusst, wie Sie mit Ihrer Krankheit umgehen und damit auch, wie gut Sie sich erholen. Albert Schweitzer meinte dazu, jeder Kranke trägt seinen eigenen Arzt in sich. Ich würde trotzdem meinen Hausarzt behalten, aber den anderen dürfen Sie ruhig mitarbeiten lassen.
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2: Und wenn Sie eine persönliche Beratung wünschen, schreiben Sie mich gerne an unter www.beziehungscoach-berlin.de.

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9: Ich bin Diana Kramer. Gesundheitsminister Carsten Linnemann will bei den Kinderkrankentagen zurück zur Regelung vor Corona. Statt 15 soll jedes Elternteil künftig wieder 10 Tage pro Kind im Jahr bekommen, berichtet die Augsburger Allgemeine. Aus der SPD kommt Widerstand.
10: Die Corona-Pandemie ist vorbei und die Sonderregeln sollten jetzt laut Linnemann auch wieder auslaufen. Für dieses Jahr bleibt es aber noch bei 15 Tagen pro Elternteil. Alleinerziehende bekommen 30. Die SPD ist gegen eine generelle Kürzung. Sie sei falsch, denn Eltern mit kranken Kindern brauchen genau in solchen Momenten vor allem Zeit und Unterstützung. Anspruch auf Kinderkrankengeld haben gesetzlich Versicherte grundsätzlich, wenn ihr Kind unter 12 ist und sie deshalb nicht arbeiten können. Die Krankenkasse fängt dann einen Großteil des Verdienstausfalls auf. Zoe Tessovali, Redaktion.
9: Gleichzeitig geht der Streit um die Pflegereform weiter. Der Deutsche Pflegerat hat die schwarz-rote Koalition aufgefordert, die Pläne für die Reform umfassend zu überarbeiten. Besonders kritisch seien die höheren Hürden beim Zugang zu Pflegegraden, sagte Verbandspräsidentin Vogler dem RND. Morgen will Gesundheitsminister Linnemann seinen Gesetzentwurf ins Kabinett einbringen. Die SPD spricht von einem reinen Kürzungspaket und droht mit Blockade. Bei jedem Einkauf sparen, das verspricht Lidl mit seiner App Lidl Plus. Der Verbraucherzentrale Bundesverband bezweifelt aber, dass wirklich jeder profitieren kann und hat gegen Lidl geklagt. Heute will das Oberlandesgericht Brandenburg seine Entscheidung verkünden.
11: App öffnen, womöglich noch einen Coupon aktivieren. Für ältere Menschen oder Menschen mit Behinderung ist das schwierig, findet der Verbraucherzentrale Bundesverband. Er sieht die Gleichbehandlung verletzt, wenn nicht wirklich jeder von Vergünstigungen profitieren kann. Die Verbraucherzentrale hatte auch gegen die Rabatt-Apps von Penny und Netto geklagt, bislang ohne Erfolg. Das gesamte Thema könnte letztlich beim Bundesgerichtshof landen. Finn Wiens, Nachrichtenredaktion.
9: Der ChatGPT-Entwickler OpenAI hat die Veröffentlichung eines neuen KI-Modells gestrichen. Es gebe Sicherheitsbedenken, heißt es. Das KI-Modell habe zum Teil auf eigene Initiative gehandelt, ohne eine Nutzererlaubnis einzuholen, berichtet das

0: WallStreet Journal. Solche eigenmächtigen Aktionen künstlicher Intelligenz hatten zuletzt wiederholt für Negativschlagzeilen gesorgt.
1: Da lobe ich mir doch eigentlich meine nicht perfekte menschliche Intelligenz. Schönen guten Morgen. 12 Grad haben wir aktuell, 25 Grad bekommen wir noch als Maximaltemperatur. Dazu immer noch viel, viel Sonne heute und tolles Licht auch aktuell noch draußen. Morgen, da schieben sich ein paar mehr Wolken vor die Sonne. Der Wind frischt ein wenig auf, aber es gibt auch immer wieder sonnige Auflockerungen und weiterhin keine Regenschauer. 23 Grad morgen und auch 23 Grad am Donnerstag bei dann wieder mehr Sonnenschein, die Maximaltemperatur.
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1: So, die Rush-Hour geht los. A100 Richtung Treptow zwischen Detmolder Straße und Albuinstraße. 10 Minuten und ebenfalls zwischen Beuße Straße und Kaiserdamm in der gleichen Richtung anstehen. A100 Richtung Wedding zwischen Buschkuckallee und Kreuz Schöneberg. Da dauert es aktuell sogar 20 Minuten länger. B1, B5 Biesdorf zwischen Chemnitzer Straße und Gensinger Straße. Stadteinwärts Stau und auf der B2 Dreieck Barnim Richtung Berlin zwischen Lindenberg und Ortnitzstraße in Malchow. Auch da gibt es eine Autoschlange. Außerdem in Tiergartenstraße 17. Juni bis heute Abend. Da wird immer noch abgebaut nach dem Berlin-Marathon zwischen Großem Stern und Brandenburger Tor. In beiden Richtungen die Straße des 17. Juni noch gesperrt. Außerdem, Vorsicht, auf der A10 südlicher Berliner Ring Richtung Dreieck Spreeau zwischen Genshagen und Rangsdorf. Da liegen Gegenstände auf der Fahrbahn und zwar auf der mittleren Spur. Vorsicht auch auf der A9 Leipzig Richtung Berlin zwischen Beelitzheil, Stetten und Dreieck Potsdam. Da hat es einen Unfall gegeben. Die Unfallstelle ist noch ungesichert und die Standspur ist da vor allem betroffen. Dann gibt es einen Liegenbleiber auf einer Standspur auf der A10, nämlich westlicher Berliner Ring Richtung Dreieck Werder zwischen Spandau und Potsdam Nord. Außerdem B158 Bad Freienwalde Richtung Berlin zwischen A10 Hohenschönhausen und Ahrensfelde. Da staut sich nach wie vor der Verkehr. Auch da bitte extra Zeit mitnehmen. Ich wünsche Ihnen eine gute Fahrt, eine sichere Fahrt, vor allem hinein in den Sonnenschein.
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1: Einen auch musikalisch farbenfrohen guten Morgen gibt es jetzt und wünscht Ihnen Phil Collins mit Two Colors. 5 Minuten nach.

0: von einem Schlachtfeld würde ich jetzt nicht sprechen. Läufer, Läuferinnen und Läuferfeld beim Berlin-Marathon. Okay, der liegt jetzt schon lange zurück am Sonntag, aber es gibt immer noch viele Geschichten drumherum. Und die möchte ich teilen mit der Radioparadiese Frühstücksrunde, mit Elena, Nico und Fabi und mit Ihnen selbstverständlich. Schönen guten Morgen.
1: Guten Morgen.
0: Und ich habe gestern euch ja schon erzählt, so allgemein von meinem Marathon, ne, dass es mir ein bisschen länger gedauert hat und dass ich trotzdem aber mit einem Lächeln ins Ziel laufen konnte. Aber was ich euch noch nicht erzählt habe, wie es nach dem Brandenburger Tor, also auf den letzten 400 Metern dann, was da so passiert ist, weil das ist auch durchaus sehr persönlich, aber ich dachte trotzdem, ich teile das jetzt mit euch. Nämlich, das ist ja jetzt mein 14. Berlin-Marathon gewesen und sollte auch mein letzter Marathon insgesamt sein. Also Halbmarathon vielleicht nochmal, aber eben Marathon nicht. Und bei allen 14 Marathonläufen sind immer meine Kinder mit am Streckenrand gewesen, haben mich angefeuert, haben mir Wasser gereicht und so weiter und so weiter. Sie sind aber nicht so die, die jetzt so Schilder machen irgendwie so und die hochhalten. Aber sie haben mich total überrascht, dass sie in diesem Jahr zum letzten Lauf ein richtig professionelles Banner produziert haben. Ich zeige euch das jetzt hier mal.
2: Wie so eine Werbebande.
0: Ach, cool. Und da sind Bilder von ihnen am Rand drauf und dann steht da, lies mal vor.
2: Lauf, Papa, Lauf noch ein letztes Mal. Und links ein Foto von dir mit Franziska an der Hand und Alexia auf dem Arm.
0: Ja.
2: Und dann rechts,
0: wie sie mich stützt, genau. Ja. Und unser Treffpunkt ist immer das letzte Mal dann vor dem Adlon. Da sehen sie mich das letzte Mal, bevor ich dann, weil sonst kann man mich dann nicht mehr sehen beim Zielanlauf durchs Brandenburger Tor. So, und da dachte ich, sie hatten vorher an der Strecke schon mir immer dieses Banner hochgehalten. Und dann dachte ich so, also vor dem Adlon, da nehme ich ihnen jetzt dieses Banner eben ab. Mhm. So, und dann hat meine Frau Antje mir auch noch eine Rose in die Hand gedrückt an der Stelle und da hatte ich also diese Rose und das Banner und bin damit durchs Brandenburger Tor gelaufen. Habe mir das so vor den Körper gehalten und war schon viel Jubel und für mich sehr emotional durchs Brandenburger Tor. Und dann gibt es da hinterm Brandenburger Tor immer so einen Bereich, wo ein Moderator mit Mikrofon rumläuft, mit auch einem Kameramann, der dann die Bilder überträgt auf eine LED-Leinwand vom Brandenburger Tor. Und der sah mich da jetzt also anlaufen kommen und kam auf mich zu und sagte und fragte mich so, oh, das sieht jetzt aber sehr emotional aus. Und so, dann habe ich ihm kurz diese Geschichte erzählt und auch mit den Kindern und so weiter und so fort. Und dann am Ende fragte er, hast du noch ein Lieblingslied? Ein Lied, was du jetzt so auf den letzten Metern irgendwie hören möchtest?
3: Ja.
0: Und dann sagte ich, von Coldplay, Sky Full of Stars. Ich kriege jetzt noch Gänsehaut. Und dann wirklich, ja okay, spielen wir. Und dann hat er Sky Full of Stars über die Lautsprecher da im Zielbereich gespielt und ich bin dann die letzten 300 Meter mit diesem Song, mit diesem Banner, bei dem herrlichen Sonnenschein und mit den Zuschauerinnen und Zuschauern da ins Ziel gelaufen. Die haben von innen auf die Bande geklopft und getrommelt und gejohlt. Ich habe, was ich noch nie gemacht habe, so beim Zielanlauf so kurz die Augen zwischendurch mal zugemacht. Es war unvergesslich. Was für ein Abschluss für jetzt für mich, wo ich dachte so, also besser geht jetzt, jetzt ist gerne vorbei.
2: Wahnsinn.
0: Boah, das war toll. Ja, das war wirklich super. Etwas, was zu Herzen geht, ein Song, den haben wir jetzt auch für Sie. Und da gibt's was ganz Besonderes, kennen Sie schon hier, Olivia Dean, So Easy to Fall in Love.
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0: musikalisch hineingeschwebt in den Dienstag zu James Morrison und Nelly Furtado, Broken Strings, hier auf ihrem Radio Paradiso am Dienstagmorgen zum vorletzten Mal noch etwas zum Marathon. Sie können nach wie vor gerne Ihre Fotos schicken, wo Sie mich entdeckt haben und geblitzt haben, sozusagen per WhatsApp an 030 80 500 und die 80 oder per E-Mail an redaktion@paradiso.de oder auch auf unserer Homepage auf paradiso.de. Da können Sie die Fotos hochladen und dann sind Sie im Lostopf für Einkaufsgutscheine für Intersport Olympia im Wert von bis zu 300 Euro. Die Frühstücksrunde ist immer noch bei mir, Elena, Nico und Fabi. Und ich habe es ja immer gesagt, der Spätsommer geht noch bis zum Marathon und dann beginnt der Herbst. Wobei, nee, wir haben doch jetzt noch Spätsommer, oder?
1: Ja, geht drüber hinaus dieses Jahr. Wetter?
2: Ja, schon schön, muss auch ich zugeben.
0: Ja. Das sind einfach, und ich muss zugeben, dadurch sind es richtig schöne Herbsttage. Ja. Also so gefällt mir der Herbst auch. Noch nicht der goldene Oktober, aber goldene Herbsttage. Mhm. Aber so ein bisschen Sommerstimmung, finde ich, kann man sich da noch mal gönnen, oder?
2: Ja, jetzt? Vielleicht noch mal ein schönes Eis essen. Ja. So habe ich zu wenig gemacht dieses Jahr. Eissorte des Jahres übrigens, ne? Na? Pinocchio-Eis, also durchaus nochmal.
0: Wächst dir eine lange Nase.
2: Ja, vielleicht, aber das nochmal so genießen. Ja.
1: Nach Holz.
0: Okay, oder auf eine Rooftop-Bar gehen, glaube ich, so Sonnenuntergang. Das Licht ist auch nochmal besonders schön.
3: Mhm. Oder Sport machen, was man jetzt vielleicht nicht mehr dann in den kalten Monaten draußen machen kann. Beachvolleyball,
1: Fußball mal draußen. Mit dem Fahrrad zur Arbeit fahren, nochmal ein bisschen mehr in der frischen Luft sein.
0: Kino, wenn Kinos, haben nochmal einige oder immer noch einige Open-Air-Kinos geöffnet und sogar
2: Sogar ein paar Sommerbäder auch noch. Mhm. Also,
0: ne? Ja. Also diese Woche bietet sich wirklich an, um nochmal aus dem Spätsommer ohne Übergang in den Herbst zu gleiten. Schönen guten Morgen, starten Sie jetzt aber erstmal ganz gelassen und entspannt hinein in diesen Dienstag zu und mit Michael Jackson, The Way You Make Me Feel.

0: Ich habe das Gefühl, das ist doch gerade erst aufgebaut worden, das Freibad vor der Volksbühne am Rosa-Luxemburg-Platz. Heute wird es dann aber schon wieder abgebaut, obwohl das Wetter doch so schön ist. Mehr dazu gleich und viele andere News aus der Hauptstadt gleich im Hauptstadtkompakt bei Henrik Düster. 2 Minuten vor 8:30.
1: 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Die größten Worte der Menschheitsgeschichte. Als William Faulkner im Dezember 1950 der Friedensnobelpreis verliehen wird, hält der Kalte Krieg die Welt in Atem. Der amerikanische Schriftsteller ermutigt zum Glauben an die Menschheit. Aus der Nobelpreisrede William Faulkners.
2: Ich weigere mich, den Untergang des Menschen zu akzeptieren. Es ist die Pflicht des Dichters und des Schriftstellers, über diese Dinge zu schreiben. Es ist sein Privileg, den Menschen bei ihrem Ausharren zu helfen, indem er ihr Herz erhebt, indem er sie an Mut und Ehre und Hoffnung und Stolz und Mitleid und Erbarmen und Opfer erinnert, die den Ruhm seiner Vergangenheit begründeten. Die Stimme des Dichters wird nicht nur als eine Dokumentation des Menschen gebraucht. Sie kann eine Stütze und der Pfeiler sein, die ihm helfen zu überdauern und die Oberhand zu behalten.
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13: Ich bin Diana Kramer. Gesundheitsminister Carsten Linnemann will bei den Kinderkrankentagen zurück zur Regelung vor Corona. Statt 15 soll jedes Elternteil künftig wieder 10 Tage pro Kind im Jahr bekommen, berichtet die Augsburger Allgemeine. Aus der SPD kommt Widerstand.
14: Die Corona-Pandemie ist vorbei und die Sonderregeln sollten jetzt laut Linnemann auch wieder auslaufen. Für dieses Jahr bleibt es aber noch bei 15 Tagen pro Elternteil. Alleinerziehende bekommen 30. Die SPD ist gegen eine generelle Kürzung. Sie sei falsch, denn Eltern mit kranken Kindern brauchen genau in solchen Momenten vor allem Zeit und Unterstützung. Anspruch auf Kinderkrankengeld haben gesetzlich Versicherte grundsätzlich, wenn ihr Kind unter 12 ist und sie deshalb nicht arbeiten können. Die Krankenkasse fängt dann einen Großteil des Verdienstausfalls auf. Zoe Tassovali, Redaktion.
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15: Mit Henrik Döster. Guten Morgen. Nach knapp 2 Monaten schließt heute das temporäre Volksbad vor der Berliner Volksbühne. Rund 20.000 Menschen nutzten das kostenlose Angebot. Das Projekt sorgt jedoch auch für politische Debatten. Zum einen stiegen die Kosten von 300.000 auf 410.000 Euro. Zum anderen führten rassistische Anfeindungen im Vorfeld eines geplanten Badetags für schwarze Kinder und Jugendliche zur Absage der Veranstaltung. Zum letzten Badetag heute lädt das Volksbad zum Eisbaden ein, denn zuletzt hatte das Wasser nur noch 16 Grad. Im brandenburgischen Schipgau hat die weltweit höchste Windkraftanlage ihre finale Höhe von 365 Metern erreicht. Mit den Rotorblättern ist die Anlage ähnlich hoch wie der Berliner Fernsehturm. Der sogenannte Höhenwindturm nutzt stärkere Winde in großen Höhen und soll künftig bis zu 7500 Haushalte mit Strom versorgen. Nach Verzögerungen durch starke Windböen ist die offizielle Inbetriebnahme für November geplant. Das Filmstudio Babelsberg baut sein digitales Angebot aus und hat 2 neue Studios für hybride Produktionen eröffnet. Die Hallen kombinieren Echtzeitdrehs mit LED-Technik und generativer KI, um Schauspieler sowie Kulissen direkt digital zu erfassen und virtuell weiterzuverarbeiten. Das traditionsreiche Berliner Feinkosthaus Rogatzky kehrt nach seiner Schließung im Sommer vergangenen Jahres zurück. Am Freitag, den 2. Oktober, eröffnet ein Pop-Up-Stand in der Kreuzberger Markthalle 9. Langfristig plant das Traditionsunternehmen bis zu seinem 100-jährigen Bestehen im Jahr 2028 wieder ein neues Stammhaus in Charlottenburg zu beziehen.
0: Klingt lecker. Dankeschön, Henrik. Und danke für dieses herrliche Herbstwetter mit Spätsommer-Feeling. 25 sonnige Grad, die Maximaltemperatur heute jetzt schon 13 Grad der aktuelle Wert. Und vor allem, es bleibt trocken heute Morgen und am Freitag erst. Da sollen ein paar leichte Regenschauer dann runterkommen. Also morgen und übermorgen nochmal ohne Regenschirm durch den Tag. Morgen ziehen zwar ein paar mehr Wolken auf, aber es lockert auch immer wieder auf. Der Wind frischt auf. 23 Grad der Maximalwert morgen. Am Donnerstag kann wieder mehr Sonne bei nochmal 23 Grad in der Spitze.
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0: Und von unserem Hörer und Autofahrer und Himmelsbote Marcel gibt es die Nachricht, dass ein Tagesmond zu entdecken ist, wenn Sie nach Südwesten schauen. Das ist nicht immer der Fall, aber heute wohl eben schon. Danke für diese Info. Und ansonsten ja, haben Sie auf der A100 Richtung Treptow ein bisschen mehr Zeit, sich den Tagesmond anzuschauen. Da dauert es nämlich 10 Minuten länger zwischen Detmolder Straße und Albuinstraße, zwischen Beuße Straße und Kaiserdamm Richtung Treptow genauso. Und Richtung Wedding stehen Sie an auf der A100 zwischen Buschkrugallee und Kreuz Schöneberg. A115 stadteinwärts zwischen Kleinmachnow und Spanische Allee. Auch da stehen sie dicht an dicht, genauso wie auf der B1, B5 Alt-Biesdorf zwischen Chemnitzer Straße und Gensinger Straße stadteinwärts. Jeweils 10 Minuten mehr Zeit am Planen. Gleiches gilt für die Landsberger Allee in Marzahn und Biesdorf zwischen Allee der Kosmonauten und Dingelstädter Straße. Auch da stadteinwärts Stau und dann wird immer noch abgebaut nach dem Berlin-Marathon. Die Straße ist 17. Juni gesperrt, deswegen zwischen Großem Stern und Brandenburger Tor in beiden Richtungen. Bis heute Abend soll da dann aber alles erledigt sein und Sie wieder freie Fahrt haben. Vorsicht auf der A9 Leipzig Richtung Berlin zwischen Bedezahl, Stetten und Dreieck Potsdam gibt es Einschränkungen wegen einer noch ungesicherten Unfallstelle. Standspur ist da betroffen. Liegen gebliebenes Fahrzeug gibt es ebenfalls auf der A10 westlicher Berliner Ring Richtung Dreieck Werder zwischen Spandau und Potsdam Nord und A10 südlicher Berliner Ring Richtung Dreieck Spreeau, frisch reingekommen. Unfall zwischen Schönefelder Kreuz und Königs Wusterhausen. Deswegen auch da müssen Sie aktuell mit Einschränkungen rechnen. Außerdem B158 Bad Freienwalde Richtung Berlin zwischen A10 Hohenschönhausen und Ahrensfelde. Auch da gibt es eine Autoschlange. Auch da bitte geduldig sein. Ich wünsche Ihnen eine gute, vor allem aber sichere und sonnige Fahrt. Die haben Sie schon. Kommen Sie gut durch und kommen Sie gut an.
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0: Schönen, entspannten und motivierenden Guten Morgen an diesem Dienstag hier auf Ihrem Radio Paradiso mit Motivationsmusik im Doppelpack. Gleich Coldplay mit einem Überraschungssong an diesem Morgen und jetzt erstmal aus den 80ern zum Wachwerden. Laura Branigan mit ihrem Riesenhit. Hier ist Gloria.

das ist auch ein toller Motivationstitel. Laura Branigan mit Gloria hier auf ihrem Radio Paradiso. Und Anja, die hat gerade auch die Radio Paradiso Frühstücksrunde gehört und meinte, als ich sie davon erzählt habe, ne, Sky Full of Stars von Coldplay, mein Einlaufsong beim Berlin-Marathon. Sie hat geschrieben, den will ich jetzt aber auch hören. Sehr gerne, Anja, hier ist er.

0: Dankeschön an Hörerin Anja und die Motivation, diesen Song auch heute Morgen hier nochmal zu spielen. Schönen guten Morgen auf Ihrem Radio Paradiso am Dienstag. Und es ist eigentlich nicht zu fassen. In Deutschland landen fast jedes Jahr 11 Millionen Tonnen Lebensmittel im Müll, die eigentlich noch gut wären, diese Lebensmittel. Aber wie können wir diese Verschwendung verhindern? Wir haben Sie mal auf der Straße gefragt, was Sie denn schon aktiv dagegen tun.
1: Wir versuchen alles zu essen, was wir kaufen. Wenn es geht, auch über dem Mindesthaltbarkeitsdatum.
2: Einkaufslisten schreiben, dann kauft man weniger. Und wer weniger kauft, schmeißt auch weniger weg, wenn es nicht verbraucht wird.
3: Manchmal geht es halt nicht anders. Man kalkuliert oft falsch.
4: Früher ist viel weggeschmissen worden. Aber mittlerweile kauft man nicht mehr so viel, braucht man nicht mehr so viel und schmeißt so gut wie gar nichts weg.
5: Einfach auch zu Hause einmal richtig durchplanen und dann gezielt einkaufen, was man wirklich für die Woche braucht.
0: Das ist schon mal gut. Noch mehr Tipps gibt es hier im Rahmen der bundesweiten Aktionswoche Zu gut für die Tonne, gleich von Katharina Hauke vom Lebensmittelretter Too Good To Go in Deutschland, hier auf ihrem Radio Paradiso. Jetzt gibt's Musik mit Aha-Effekt aus dem Jahr 2000. Hier sind Aha mit Summer Moved On. Schönen guten Morgen am Dienstag.

0: Summer moved on, Boys of Summer. Ja, das passt irgendwie zum Wetter draußen. Ne? Das ist nochmal spätsommerlich jetzt im Herbst. Schönen guten Morgen hier auf Ihrem Radio Paradiso am Dienstagmorgen. Und ja, es ist kaum zu glauben, aber wahr. In Deutschland landen jedes Jahr Millionen Tonnen Lebensmittel im Müll, obwohl viele davon noch absolut genießbar sind. Darauf weist das Bundesministerium für Landwirtschaft, Ernährung und Heimat aktuell im Rahmen seiner bundesweiten Aktionswoche zu Gut für die Tonne hin. Die startet heute am Dienstag und geht bis nächste Woche Dienstag. Unterstützt wird die Aktionswoche unter anderem von Too Good To Go Deutschland. Too Good To Go verbindet seine Nutzerinnen und Nutzer mit Restaurants und Geschäften, um überschüssige Lebensmittel zu vergünstigten Preisen zu retten und so Lebensmittelverschwendung zu reduzieren. Katharina Hauke von Too Good To Go, welche oft noch genießbaren Lebensmittel landen denn eigentlich besonders oft in der Tonne?
1: In Privathaushalten sind das größtenteils Brot, Backwaren, Obst und Gemüse. Und die Hauptgründe für die Verschwendung sind entweder eine falsche Lagerung, ein abgelaufenes Mindesthaltbarkeitsdatum oder dass man ganz einfach mehr eingekauft hat, als man eigentlich verbrauchen kann. Aber das lässt sich alles ganz schnell und einfach ändern.
0: Okay, wie denn?
1: Indem man bewusster einkauft. Mhm. Das heißt, nicht spontan oder hungrig einkaufen gehen, sondern erst, nachdem man sich auf einen Zettel oder in einer App notiert hat, was man wirklich für die nächsten Tage so alles braucht. Und auch beim Mindesthaltbarkeitsdatum, wenn ein Produkt abgelaufen sein sollte, heißt das noch lange nicht, dass dieses Lebensmittel nicht mehr genießbar ist. Bitte den eigenen Sinnen vertrauen und erstmal checken, riecht es noch gut, sieht es noch gut aus, schmeckt es noch genauso, wie ich es kenne, bevor man es wegschmeißt.
0: Ja, das klingt doch eigentlich machbar. Dankeschön, Katharina Hauke von Too Good To Go. Und wenn Sie Lust haben, schauen Sie doch gerne mal in die Too Good To Go App. Da können Sie sich registrieren und dann können Sie frische Lebensmittel, die am Ende des Tages zum Beispiel im Restaurant oder beim Bäcker übrig geblieben sind, finden und abholen. Da wird Ihnen dann eine schöne Überraschungstüte zusammengepackt. Einfach mal im App Store nachschauen. Da finden Sie Too Good To Go, die App. Und dann gibt es auch nochmal mehr Infos, wie Sie aktiv mithelfen können, die Lebensmittelmüllberge zu verkleinern. Schönen guten Morgen. Wir verkleinern jetzt Ihren Stress am Dienstagmorgen mit Adele und Set Fire to the Rain.

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9: Ich bin Diana Kramer. Der Deutsche Pflegerat hat die Schwarz-Rote Koalition aufgefordert, die bisherigen Pläne für eine Pflegereform umfassend zu überarbeiten. Besonders kritisch seien die hohen Hürden beim Zugang zu Pflegegraden und die geplante Streichung des Entlastungsbetrags bei Pflegegrad 1, sagte Verbandspräsidentin Vogler dem Redaktionsnetzwerk Deutschland.
10: Menschen mit Pflegegrad 1 klagen nur über verhältnismäßig geringe Einschränkungen im Alltag. Trotzdem bekommen auch sie einen Entlastungsbeitrag von knapp 1.600 Euro im Jahr. Der Pflegerat kritisiert aber nicht nur die geplante Abschaffung dieser Entlastung, sondern er beklagt auch Einschnitte bei der Bezahlung der Pflegekräfte. Das gefährdet die Versorgung, heißt es. CDU-Gesundheitsminister Linnemann will die Pflegereform eigentlich morgen ins Kabinett einbringen. Aber die SPD kritisiert die Pläne als reines Kürzungspaket und droht mit Blockade. Uli Reitinger, Berlin.
9: Für Kritik innerhalb der SPD sorgen auch die Pläne von Gesundheitsminister Linnemann, die Zahl der Kinderkrankentage wieder zu verringern. Er will, dass die Corona-Sonderregel nicht verlängert wird, wonach jedes Elternteil pro Jahr 15 Kinderkrankentage geltend machen kann. Die Zahl würde dann wieder auf 10 Tage sinken. Die hohen Spritpreise machen das Laden von Elektroautos offenbar attraktiver. Mehrere große Betreiber melden, dass ihre öffentlichen Ladesäulen stärker genutzt werden als noch vor einem Jahr. Eng wird es dort trotzdem meist nicht, denn gleichzeitig belegt es nur ein kleiner Teil der Ladepunkte.
11: Für E-Autofahrer heißt das, an öffentlichen Säulen ist zwar mehr los, aber freie Plätze gibt es in der Regel noch genug. Vattenfall und EWE melden seit Jahresbeginn deutlich mehr geladenen Strom. Auch ENBW, E.ON und Aral sehen eine steigende Nutzung.

0: Gründe nennen die Betreiber vor allem mehr Elektroautos auf den Straßen und die hohen Kraftstoffpreise. Thomas Bleskin, Nachrichtenredaktion.
1: Bei zum Teil gewaltsamen Protesten an Schulen in mehreren Städten Frankreichs sind Dutzende Menschen verletzt und mehr als 160 festgenommen worden. Wie der französische Innenminister am Abend mitteilte, gab es an rund 180 Einrichtungen Aktionen. Sie richteten sich unter anderem gegen die schlechte Ausstattung von Schulen. Heute sollen die Proteste weitergehen, parallel zu einem nationalen Streiktag im öffentlichen Dienst in ganz Frankreich.
2: Dankeschön, Diana. Und weil wir gerade von Too Good To Go gesprochen haben, da haben mir Andi, Janine und Kiki gleich ein Foto geschickt, und zwar aus Frankreich. Da machen sie auch Too Good To Go. Letzte Woche hatten sie noch geschrieben, dass sie mit dem Camper an der Atlantikküste unterwegs sind. Und jetzt gibt's hier Fotos von ihrer Ausbeute von Too Good To Go. Sieht richtig lecker aus, sieht sehr fruchtig, himbeerig aus, und auch das Brot. Absolut zum Genießen. Also guten Appetit da in Frankreich. Und wir genießen hier derweil herrliches, vielleicht auch französisches Wetter. Spätsommerwetter auf jeden Fall mit 25 Grad als Maximaltemperatur. 14 herbstliche Grad haben wir aktuell. Viel Sonne, blauer Himmel. Wenige Wolken sind heute nur unterwegs. Morgen ziehen ein paar mehr Wolken auf. Da frischt der Wind auch auf. Trotzdem gibt es auch immer wieder sonnige Auflockerungen bei 23 Grad in der Spitze. Morgen trocken und auch noch am Donnerstag trocken bei ebenfalls nochmal 23 Grad maximal.
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2: Immer noch Stau an zwei Stellen, vor allem auf der A100 Richtung Treptow zwischen Detmolder Straße und Albuinstraße zum einen und zum anderen zwischen Beuße Straße und Kaiserdamm. Außerdem A100 Richtung Wedding zwischen Buschkrugallee und Kreuz Schöneberg. Da dauert sogar 20 Minuten länger. 10 Minuten nochmal oben drauf rechnen auf der A115 stadteinwärts zwischen Kleinmachnow und der Spanischen Allee. B1, B5 Alt-Biesdorf zwischen Chemnitzer Straße und Gensinger Straße stadteinwärts. 10 Minuten oben drauf rechnen, genauso in Marzahn und Biesdorf auf der Landsberger Allee. Zwischen Allee der Kosmonauten und Dingelstädter Straße Stau stadteinwärts und in Tiergarten die Straße 17. Juni. Immer noch in beiden Richtungen gesperrt zwischen Großem Stern und Brandenburger Tor wegen der Aufräumabbauarbeiten nach dem Berlin-Marathon. Vorsicht auf der A9, Leipzig Richtung Berlin zwischen Beelitz-Heilstetten und Dreieck Potsdam. Da hatte es einen Unfall gegeben. Da müssen Sie aktuell mit Einschränkungen rechnen. Dann Baustellenstau auf der A10 westlicher Berliner Ring Richtung Dreieck-Havelland zwischen Großkreuz und der Havelbrücke, und A10 südlicher Berliner Ring Richtung Dreieck Spree auf vor der Ausfahrt Königs Wusterhausen. Da hat es einen Unfall gegeben, und zwar auf der Verzögerungsspur. Auch da müssen Sie aktuell mit Einschränkungen rechnen. Vorsicht ebenfalls auf der A10 nördlicher Berliner Ring Richtung Dreieck Havelland zwischen Dreieck Pankow und Mühlenbeck ist ein Fahrzeug liegen geblieben und blockiert die Standspur. Und B158 Bad Freienwalde Richtung Berlin zwischen A10 Hohenschönhausen und Ahrensfelde. Auch da gibt es eine Autoschlange. Fahren Sie mir nach wie vor vorsichtig, kommen Sie gut durch und kommen Sie gut an.
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2: Gutes, entspanntes Ankommen in diesem Dienstag beschert Ihnen jetzt musikalisch Cliff Richard mit Some People. 6 Minuten nach 9.

0: Es gehört zu den beliebtesten und traditionsreichsten Kabaretttheatern von ganz Deutschland, die Stachelschweine. Schönen guten Morgen hier auf Ihrem Radioparadiese um 14 Minuten nach 9. Ein bisschen melancholische Sommermusik hier von Lana Del Rey, Summertime Sadness. Was für eine verrückte Ausgangssituation. Bundestagswahl, Chaos bei der Auszählung und plötzlich hängt die Zukunft Deutschlands an genau einer einzigen Stimme. Und die gehört ausgerechnet einem Berliner Eventkoch, der sich eigentlich viel lieber mit gutem Rotwein und japanischem Sushi beschäftigt. Klingt völlig absurd. Genau deshalb stehen die Stachelschweine damit auf der Bühne. Die letzten Tage von Deutschland. So heißt das aktuelle neue Programm mit Friedrich Merz, Alice Weidel, Elon Musk, jeder Menge politischen Absurditäten und natürlich mit ganz viel Musik. Ob das Ganze nur Satire, Dystopie oder vielleicht auch erschreckend nach an der Realität ist. Das weiß der Intendant der Stachelschweine, Frank Lüdecke. Lüdecke, was war eigentlich zuerst da? Die Geschichte mit dem Eventkoch und seiner entscheidenden Stimme oder die politischen Figuren, die Sie unbedingt auf die Bühne bringen wollten?
1: Zuerst war eigentlich die Idee, dass wir überlegt haben, was sind eigentlich im Moment die Themen, und es ist jetzt das ganze Jahr über, kann man sagen, sprechen wir hier über eine Partei, den Namen will ich jetzt gar nicht sagen, weiß ja jeder, und gleichzeitig reden wir viel über Demokratie, und wir haben gedacht, okay, wie können wir eine Folie schaffen, indem wir all diese Themen verarbeiten. Also es ging eigentlich gar nicht darum, jetzt etwas gegen die AfD unbedingt zu machen, sondern etwas für Demokratie. Und wir spielen alle Positionen gegeneinander aus, und es kann sich eigentlich jeder selber aussuchen, wie er sich da positionieren möchte. Also wir geben jetzt nicht unbedingt klare Antworten in dem Stück, sondern wir zeigen etwas, diese ganze Irrealität, die im Moment so ein bisschen in der Luft liegt, und diese ganze Verdrossenheit, die man hat, die projizieren wir ein bisschen auf diese eine Figur. Und das funktioniert ganz gut.
0: Jetzt bin ich sehr gespannt. Welche Figur, Friedrich Merz, Alice Weidel oder Elon Musk, würden Sie nach der Premiere am liebsten persönlich zum Abendessen einladen?
1: Also wahrscheinlich würde ich am ehesten Alice Weidel einladen, weil ich das eine sehr ungewöhnliche, für eine sehr ungewöhnliche Figur erachte. Aber die Gelegenheit würde ich eigentlich gerne nutzen wollen, ja.
0: Okay, sehr spannend. Frank Lüdecke, Intendant, Chef und Kabarettist von den Stachelschweinen. Vielen Dank, das hat doch Lust auf mehr gemacht. 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Gibt es online unter www.diestachelschweine.de. Jetzt gibt's Musik für Ihren Start in den Dienstag. John Cicada, Just Another Day.

Locker Life. Dieser Song klingt so. Locker Life bin ich nur die ersten Kilometer gelaufen beim Berlin-Marathon. Danach hatten sie umso besser eine Chance, mich schön scharf zu fotografieren, weil ich einfach nicht an ihnen vorbeigehuscht bin. Schönen guten Morgen hier auf Ihrem Radio Paradiso. 5 Minuten vor 9:30 haben wir es noch. Können Sie mitmachen bei Foto Me and Win. Wenn Sie noch ein Foto von mir in Marathon-Klamotten auf Ihrem Handy haben, vielleicht auch mal suchen. Manche haben einfach nur das Handy so in die Luft gehalten und viele Läuferinnen und Läufer gefilmt. Vielleicht bin ich da auch irgendwo drauf zu sehen. 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Und damit guten Start hinein in den Dienstag. Nicht im Laufschritt, sondern ganz entspannt jetzt mit Teddy Swims.

0: Ach, tolle Stimme, toller Sänger, toller Titel. Lose Control, Teddy Swims. Eine Minute vor 9:30 haben wir es. Die Bundesländer, die von CDU, CSU regiert werden, drohen damit, beim Länderfinanzausgleich Geldmittel für Berlin zu streichen. Wieso, weshalb, warum und unter welchen Bedingungen? Das hören Sie gleich im Hauptstadtkompakt bei Henrik Düster.
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2: Dir und mir wünsche ich Augen, die die Lichter und Signale in unseren Dunkelheiten erkennen. Ohren, die die Rufe und Erkenntnisse in unseren Betäubungen vernehmen. Dir und mir eine Seele, die all das in sich aufnimmt und annimmt. Und eine Sprache, die in ihrer Ehrlichkeit uns aus unserer Stummheit herausführt, uns aussprechen lässt, was uns gefangen hält.
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18: Ich bin Diana Kramer. Der Deutsche Pflegerat hat die schwarz-rote Koalition aufgefordert, die bisherigen Pläne für eine Pflegereform umfassend zu überarbeiten. Besonders kritisch seien die hohen Hürden beim Zugang zu Pflegegraden und die geplante Streichung des Entlastungsbetrags bei Pflegegrad 1, sagte Verbandspräsidentin Vogler dem Redaktionsnetzwerk Deutschland.
19: Menschen mit Pflegegrad 1 klagen nur über verhältnismäßig geringe Einschränkungen im Alltag. Trotzdem bekommen auch sie einen Entlastungsbeitrag von knapp 1.600 Euro im Jahr. Der Pflegerat kritisiert aber nicht nur die geplante Abschaffung dieser Entlastung, sondern er beklagt auch Einschnitte bei der Bezahlung der Pflegekräfte. Das gefährdet die Versorgung, heißt es. CDU-Gesundheitsminister Linnemann will die Pflegereform eigentlich morgen ins Kabinett einbringen. Aber die SPD kritisiert die Pläne als reines Kürzungspaket und droht mit Blockade. Uli Reitinger, Berlin.
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21: Mit Henrik Döster. Guten Morgen. Im Falle einer Berliner Landesregierung unter Führung der Linkspartei drohen die CDU-CSU geführten Bundesländer der Hauptstadt mit finanziellen Konsequenzen. Nach einem Treffen der Unionsfraktionschefs in München forderte Bayerns CSU-Fraktionsvorsitzender Klaus Holleczek eine Debatte über den Länderfinanzausgleich sowie den Hauptstadtfinanzierungsvertrag. Eine Koalition, die Antisemitismus nicht konsequent bekämpfe, dürfe nicht uneingeschränkt auf Gelder der anderen Bundesländer zählen. Bahnreisende müssen sich ab Donnerstag auf massive Einschränkungen einstellen. Wegen umfassender Sanierungsarbeiten wird die wichtige Fernverkehrsstrecke zwischen Berlin und Hannover voll gesperrt. Die Deutsche Bahn leitet die Züge um, wodurch sich die Fahrzeit um rund 80 Minuten verlängert. Die Arbeiten auf der stark frequentierten Trasse dauern voraussichtlich bis Ende kommenden Jahres. Zu Beginn des Wintersemesters stehen tausende Studierende in Berlin und Brandenburg vor der Wohnungssuche. Wie die Studierendenwerke mitteilten, warten allein in Berlin rund 4000 Menschen auf einen Wohnheimplatz bei einer Wartezeit von etwa einem Jahr. Auch in Potsdam und Cottbus übersteigt die Nachfrage das Angebot um hunderte Plätze deutlich. Einen großen Erfolg gibt es für das Berliner Nachtleben. Das Magazin Time Out hat den Club Sisyphos in Rummelsburg zum besten Club Europas gewählt. Die Einrichtung auf einem ehemaligen Fabrikgelände setzte sich damit gegen das renommierte Berghain sowie Clubs in Amsterdam oder Ibiza durch. Ausschlaggebend waren die festivalartige Atmosphäre und die weitläufigen Außenflächen. Im Vergleich zum Berghain ist die Wartezeit mit etwa einer Stunde schon fast human. Aber auch hier garantiert langes Warten noch längst keinen Einlass.
0: Danke dir, Henrik. Wir alle werden verwöhnt von Sonne und von 25 Grad heute noch als Maximaltemperatur. 15 Grad haben wir schon erreicht. Es bleibt den ganzen Tag über trocken. Es sind immer mal wieder ein paar schöne Wetterwolken unterwegs, aber eben Regenschauer haben die nicht dabei, auch morgen nicht, obwohl die Wolkendecke sich da ein bisschen ja, gewaltiger zeigen wird. Trotzdem, selbst morgen gibt es ein paar sonnige Auflockerungen, auch weil der Wind immer mal wieder die Wolken vor sich her treiben wird. 23 Grad morgen. Der Maximalwert sonnig. 23 Grad ohne Regenschauer gibt es auch am Donnerstag und in den frühen Morgenstunden und am Vormittag des Freitages. Da wird es dann mal wieder nass werden.
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0: Geduld ist angesagt auf der A115 stadteinwärts zwischen Kleinmachnow und der Spanischen Allee. 10 Minuten oben drauf rechnen, 20 Minuten dauert sogar länger auf der A100 Richtung Wedding zwischen Buschkrugallee und Kreuz Schöneberg. Und auf der A100 Richtung Treptow stehen sie an zwischen Beußestraße und Kaiserdamm und zwischen Detmolder Straße und Albuinstraße. Außerdem in Tiergarten, die Straße 17. Juni, immer noch zwischen Großem Stern und Brandenburger Tor in beiden Richtungen gesperrt wegen der Abbauarbeiten. Nach dem Berlin-Marathon bis heute Abend soll da eigentlich alles weg sein. Westend, Spandauer Damm zwischen Kornblumenweg und Königin-Elisabeth-Straße. Da staut sich der Verkehr Richtung Charlottenburg. 20 Minuten circa sollten Sie dort mehr aktuell einplanen. Dann Baustellenstau auf der A10 westlicher Berliner Ring Richtung Dreikafel, dann zwischen Großkreuz und Havelbrücke. Und Vorsicht auf der A9 Leipzig Richtung Berlin zwischen Beelitz-Heilstätten und dem Dreieck Potsdam. Da hat es einen Unfall vorhin gegeben. Da müssen Sie noch ein paar Minuten extra Zeit mitnehmen, um da vorbei und durchzukommen. Außerdem auf der B158 Bad Freienwalde Richtung Berlin zwischen A10 Hohenschönhausen und Ahrensfelde. Auch da gibt es immer noch eine Autoschlange. Fahren Sie vorsichtig, bleiben Sie geduldig, so gut es geht und kommen Sie vor allem sicher an Ihr Ziel.
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0: Und zur Einstimmung auf das Konzert morgen Abend der Backstreet Boys in Düsseldorf. Nicht nur für Stefanie, die gestern die Tickets gewonnen hat, sondern auch für Sie.
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0: Die Backstreet Boys zum Abfeiern. Auch im Büro. As long as you love me. Schönen guten Morgen am Dienstag. Gleich 9 Minuten nach

0: Emotionen vielleicht nicht durch bei ihm und mit ihm, aber doch hoch. Chris Stübberg, High on Emotion. Schönen guten Morgen am Dienstag, 16 Minuten vor 10 haben wir es gleich. Geht's in die 90er zu Alison Moyet, For You Only. Paul McCartney ist dabei mit Hope of Deliverance und ein frisch aktueller Titel von Alex Warren, Ordinary. Und davor kommt er hier mit diesem.
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2: Ja, ich will. Kann man sich eigentlich gesund wollen? Eine durchaus verlockende Vorstellung. Wenn ich nur fest genug an meine Genesung glaube, werde ich schneller gesund. Ganz so einfach ist es leider nicht. Trotzdem ist unser Wille keineswegs machtlos. Die Placebo-Forschung zeigt seit Jahrzehnten, dass Erwartungen beeinflussen können, was in unserem Körper geschieht. Wer damit rechnet, dass eine Behandlung Schmerzen lindert, kann tatsächlich auch weniger Schmerzen empfinden. Selbst bei etwas so Banalem wie Juckreiz funktioniert das. Versuchspersonen, denen vermittelt wurde, dass ein Juckreiz durch Konzentration und Betrachten nachlassen werde, empfanden ihn anschließend tatsächlich schwächer. Bei einer Genesung kommt noch etwas anderes hinzu. Wenn Sie davon überzeugt sind, selbst etwas beitragen zu können, verhalten Sie sich auch anders. Sie nehmen Medikamente zuverlässiger, machen bei einer Reha aktiver mit, bewegen sich wieder, achten auf Schlaf oder halten unangenehme Behandlungen besser durch. Ihr Wille heilt also nicht unbedingt direkt die Krankheit, aber er kann Bedingungen schaffen, unter denen Genesung besser gelingt. Und das hat allerdings eine wichtige Grenze. Eine Infektion, ein Knochenbruch oder ein Tumor können Sie nicht einfach wegdenken. Und so ein Satz wie "Du musst nur positiv denken" kann für einen schwerkranken Menschen ziemlich grausam sein. Denn dann kommt zur Krankheit auch noch das Gefühl hinzu, selbst schuld zu sein, wenn sie nicht wieder verschwindet. Sie können sich also nicht einfach gesund denken. Aber wie Sie über Ihre Genesung denken, beeinflusst, wie Sie mit Ihrer Krankheit umgehen und damit auch, wie gut Sie sich erholen. Albert Schweitzer meinte dazu, jeder Kranke trägt seinen eigenen Arzt in sich. Ich würde trotzdem meinen Hausarzt behalten, aber den anderen dürfen Sie ruhig mitarbeiten lassen.
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2: Und wenn Sie eine persönliche Beratung wünschen, schreiben Sie mich gerne an unter www.beziehungscoach-berlin.de.

Der alte Meister Paul McCartney mit Hope of Deliverance hier auf ihrem Radioparadieso. Und diese Dame hier, die hatte damals schon und immer noch eine wunderbare Stimme, eine unverwechselbare Stimme. Und das hat sie auch unter Beweis gestellt vor einer Woche, als sie hier in Berlin im Tempodrom aufgetreten ist. Hier ist Alison Moyet, For You Only.

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3: Möge die Sonne in dein Herz scheinen, dich wärmen, dich erhellen und dir die Gewissheit schenken, Gott ist für dich da, egal was dein Alltag dir auch bringen mag. Gott segne dich.
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4: Ich bin Diana Kramer. Die schwarz-rote Koalition streitet in der Gesundheitspolitik auf immer mehr Ebenen. Neben dem Gerangel um die Pflegereform geht es inzwischen auch um bezahlte Kinderkrankentage. Gesundheitsminister Carsten Lindemann will deren Anzahl wieder reduzieren.
5: Geht es nach dem CDU-Ressortchef, können Eltern künftig wieder nur 10 statt 15 Tage pro Kind und Jahr nutzen. Lindemanns Begründung, die Erhöhung war eine Corona-Sonderregel, nach mehrfacher Verlängerung soll sie nun auslaufen. Die SPD hält dagegen, Familien würden diese zusätzliche Unterstützung brauchen und außerdem folge die Kürzung der Kinderkrankentage einer ähnlichen Logik wie die Krankschreibung ab Tag 1. Sie stelle Arbeitnehmer unter Generalverdacht. Lindemann bekommt vom Koalitionspartner also immer mehr Kontra, seinen Gesetzentwurf zur Pflege, aber will er morgen unbeirrt ins Kabinett einbringen. Thomas Bleskin, Nachrichtenredaktion.
4: Bei jedem Einkauf sparen, das verspricht Lidl mit seiner App Lidl Plus. Der Verbraucherzentrale Bundesverband bezweifelt aber, dass wirklich jeder davon profitieren kann und hat gegen Lidl geklagt. Heute will das Oberlandesgericht Brandenburg seine Entscheidung dazu verkünden.
6: App öffnen, womöglich noch einen Coupon aktivieren. Für ältere Menschen oder Menschen mit Behinderung ist das schwierig, findet der Verbraucherzentrale Bundesverband. Er sieht die Gleichbehandlung verletzt, wenn nicht wirklich jeder von Vergünstigungen profitieren kann. Die Verbraucherzentrale hatte auch gegen die Rabatt-Apps von Penny und Netto geklagt, bislang ohne Erfolg. Das gesamte Thema könnte letztlich beim Bundesgerichtshof landen. Finn Wiens, Nachrichtenredaktion.
4: Der ChatGPT-Entwickler OpenAI hat die Veröffentlichung eines neuen KI-Modells gestrichen. Es gebe Sicherheitsbedenken. Das KI-Modell habe zum Teil auf eigene Initiative gehandelt, ohne eine Nutzererlaubnis einzuholen, berichtet das Wall Street Journal. Solche eigenmächtigen Aktionen künstlicher Intelligenz hatten zuletzt bei verschiedenen Anbietern für Negativschlagzeilen gesorgt. Russland hat Kiew erneut mit Raketen angegriffen, gestern tagsüber und auch wieder in der vergangenen Nacht. Kiews Bürgermeister Vitali Klitschko berichtete bei Telegram von Explosionen und Schäden in der Hauptstadt. Es seien ein Verwaltungsgebäude und eine Bildungseinrichtung getroffen worden.
7: Die Sonne begleitet Sie, auch heute durch den Dienstag. Sie können sich nochmal auf einen richtig schönen, einen richtig warmen Tag freuen. 16 Grad sind es im Moment noch, auf bis zu 25 Grad geht es heute maximal hoch. Auch morgen am Mittwoch bleibt es oft freundlich, sind zwar ein paar mehr Wolken insgesamt dabei und der Wind frischt auf. Regen kommt aber keiner runter und die Temperaturen bleiben mild. Morgen 23 Grad, maximal. 20 Minuten Stau aktuell auf der A100 Richtung Wedding zwischen Buschkrugallee und Kreuz Schöneberg. Und 10 Minuten mehr sollten Sie einrechnen auf der A100 Richtung Treptow zwischen Detmolder Straße und Alguinstraße. Außerdem stockt es auf der A115 stadteinwärts zwischen Kleinmachnow und Spanischer Allee. Auf der B1-B5 stehen Sie an, die Straße Alt-Biesdorf, stadteinwärts zwischen Chemnitzer Straße und Gensinger Straße. Außerdem voll in Mitte, Alexanderplatz bis Gertraudenstraße zwischen B2-B5.

0: 5 und neue Gertraudenbrücke in Richtung Fischerinsel. Und Marzahn und Biesdorf, Landsberger Allee, hier stehen sie im Stau stadteinwärts zwischen Allee der Kosmonauten und Dingelstädter Straße. Kommen Sie gut durch die Stadt und bleiben Sie gelassen.
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0: Und mit dem liebevollen Klang der Bee Gees. Secret Love.

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1: Eine rabbinische Weisheit über das Gebet. Auch wenn du anfangs nichts weiter sagen kannst als Hilf mir, so ist das schon sehr gut. Wiederhole diese Worte so oft du kannst, bis Gott deinen Mund öffnet und Worte des Herzens über deine Lippen strömen.
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12: Mit Henrik Düster. Guten Tag. Vor möglichen Sondierungsgesprächen verlangen Grüne und SPD hier in Berlin klare Zusicherungen von der Linken. Bei einem bilateralen Treffen vereinbarten beide Parteien ein erstes Gespräch für diesen Donnerstag. Zentrale Vorbedingungen für offizielle Verhandlungen seien eine Verständigung über den Kampf gegen Antisemitismus, den Schutz jüdischen Lebens sowie das Vorgehen gegen organisierte Kriminalität. Erst bei einer Einigung in diesen Punkten soll sondiert werden. Die Pläne für eine Weltausstellung 2035 in Schönefeld bei Berlin stehen vor dem Aus. Nach Recherchen des Tagesspiegel zeichnet sich ab, dass die Brandenburger Landesregierung auf eine Bewerbung verzichten will. Ein internes Regierungspapier warnt vor unabsehbaren Milliardenrisiken, fehlenden Verwaltungskapazitäten sowie offenen Fragen bei Infrastruktur und Grundstücken. Sollte Potsdam absagen, erwägen die Initiatoren eine Solo-Bewerbung Berlins. Eine Bürgerinitiative kämpft für die Wiedereröffnung des seit 2022 geschlossenen Spucki-Bads in Steglitz-Zehlendorf. Unterstützt von der FDP sammelt die Gruppe aktuell Unterschriften für einen Einwohnerantrag. Geplant ist, das Bad mit privatem Kapital, Spenden und Landesmitteln ganzjährig nutzbar zu machen, um die knappen Schwimmflächen im Bezirk auszugleichen. Der Lebensmittellieferdienst Flink ist Ziel eines Hackerangriffs geworden. Unbekannte erlangten Zugriff auf Kundendaten wie Namen, Adressen, Telefonnummern und E-Mail-Adressen. Passwörter und Bezahlinformationen seien nach Unternehmensangaben nicht betroffen. Da Kriminelle versuchen, Kunden direkt zu kontaktieren und zu Zahlungen aufzufordern, rät das Unternehmen dringend davon ab, auf solche Nachrichten zu reagieren.
13: egal wie Sie es nennen möchten, goldener Herbst oder Spätsommer-Comeback, klar ist, es bleibt erstmal richtig schön, richtig freundlich. Heute mit viel Sonnenschein und bei warmen 25 Grad maximal. Morgen am Mittwoch 23 Grad der Spitzenwert, etwas bewölkter, aber weiterhin trocken. Und am Donnerstag nochmal sonnig trockene 23 Grad maximal. Geduld auch heute auf dem Stadtring, einmal A100 Richtung Wedding. Stau hier im Bereich zwischen Buschkrugallee und Kreuz Schöneberg. Auf der A100 Richtung Treptow stehen sie an zwischen Detmolder Straße und Albuinstraße. Dann ist es voll auch in Mitte, Alexanderplatz bis Gertraudenstraße, zwischen B2, B5 und Neue Gertraudenbrücke in Richtung Fischerinsel. Und in Westend ist der Spandauer Damm zugestaut, zwischen Kornblumenweg und Königin Elisabethstraße in Richtung Charlottenburg. Bleiben Sie gelassen und kommen Sie gut und vor allem sicher ans Ziel.
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13: Und Sie können sich hier auf ein großartiges Duett freuen. Lady Gaga und Bruno Mars. Gleich hier mit Die With A Smile. Nach Terence Trent D'Arby bringt die Leidenschaft der 80er mit in ihren Vormittag. Das ist Sign Your Name hier auf ihrem Radio Paradiso. 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
7: Ich bin Diana Kramer. Privathaushalte weltweit sind in Summe so reich wie nie. Nach Berechnungen der Allianz ist das globale Bruttogeldvermögen im vergangenen Jahr auf mehr als 268 Billionen Euro gestiegen. Besonders profitiert haben Aktienbesitzer. Die Verteilung bleibt allerdings extrem ungleich. Weltweit besitzen die reichsten 10% rund 85% des Vermögens. Auf der anderen Seite haben fast 3 Milliarden Menschen praktisch nichts. In Deutschland liegt das Pro-Kopf-Nettovermögen bei rund 92.000 Euro. Der Deutsche Pflegerat hat die schwarz-rote Koalition aufgefordert, die bisherigen Pläne für eine Pflegereform umfassend zu überarbeiten. Besonders kritisch seien die höheren Hürden beim Zugang zu Pflegegraden und die geplante Streichung des Entlastungsbetrags bei Pflegegrad 1.
8: Menschen mit Pflegegrad 1 klagen nur über verhältnismäßig geringe Einschränkungen im Alltag. Trotzdem bekommen auch sie einen Entlastungsbeitrag von knapp 1.600 Euro im Jahr. Der Pflegerat kritisiert aber nicht nur die geplante Abschaffung dieser Entlastung, sondern er beklagt auch Einschnitte bei der Bezahlung der Pflegekräfte. Das gefährdet die Versorgung, heißt es. Uli Reitinger, Berlin.
7: Die historisch niedrigen Pegelstände am Rhein sorgen nicht nur im Güterverkehr für Probleme, sie bringen auch die Rheinfähren zunehmend in Schwierigkeiten. Die in Düsseldorf und Dormagen tätigen Rheinfährbetriebe Janssen und Söhne haben erstmals in ihrer Geschichte Kurzarbeit beantragt.
9: Im Juli hatte Niedrigwasser die Rheinfähren schon einmal ausgebremst. Seit Ende August regnet es zwar wieder kräftiger, aber vor allem in Süddeutschland nicht genug, damit auch weiter nördlich im Rhein ausreichend Wasser ankommt, teilte das Unternehmen mit. Die Fähre verbindet den Düsseldorfer Süden mit dem Dormagener Stadtteil Zons, der auch bei Touristen und Wochenendausflüglern beliebt ist. Auch andere Rheinfähren in Nordrhein-Westfalen und Rheinland-Pfalz haben den Betrieb wegen der niedrigen Pegelstände ganz oder teilweise eingestellt. Katrin Müller, Nachrichtenredaktion.
7: Wegen des Verdachts auf millionenfachen Betrug mit online verkauften Handys führen Fahnder eine europaweit angelegte Razzia in 19 Ländern durch, auch hier in Deutschland. Der Vorwurf, Verbrauchern seien Smartphones als Neuware verkauft worden, die aus gebrauchten Teilen zusammengebaut wurden. Laut Europäischer Staatsanwaltschaft in Luxemburg entstand ein Schaden von mindestens 300 Millionen Euro.
10: Schönstes Himmelblau aktuell über Berlin. Viel Sonnenschein und so wird sich das heute über den gesamten Dienstag ziehen. Es geht freundlich weiter, es geht warm weiter. 19 Grad im Moment noch, 25 Grad heute der Spitzenwert. Am Mittwochmorgen sind ein paar mehr Wolken dabei. Es bleibt aber trocken, insgesamt auch immer wieder mit ein paar Auflockerungen. Und bei milden 23 Grad, am Mittwoch maximal. Achtung, bitte, es hat einen Unfall gegeben in Neukölln. Die Flughafenstraße ist in beiden Richtungen zwischen Erlanger Straße und Reuter Straße gesperrt. Dann Geduld auf dem Stadtring der A100 Richtung Wedding. Aktuell 10 Minuten Stau zwischen Buschkuckallee und Kreuz Schöneberg. Und auf der A100 Richtung Treptow stehen sie an zwischen Detmolder Straße und Albuinstraße. Auch in Mitte ist es voll, Alexanderplatz bis Gertraudenstraße. 10 Minuten Stau hier zwischen B2, B5 und Neue Gertraudenbrücke Richtung Fischerinsel.

0: Und im Tiergarten laufen noch die Abbauarbeiten nach dem Berlin-Marathon am Sonntag. Deshalb ist die Straße des 17. Juni immer noch gesperrt zwischen Großem Stern und Brandenburger Tor. Das Ganze soll voraussichtlich noch bis heute Abend dauern. Kommen Sie gut durch die Stadt und kommen Sie sicher an Ihr Ziel.
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0: Wie Sie dieses milde Sonnenwetter im Moment noch mal richtig schön ausnutzen können, das hören Sie gleich. Ein paar Tipps aus der Radio Paradiso Frühstücksrunde. Vorher Sonnenmusik von Lost Frequencies nach Joe Cocker. Jetzt. Don't you love me anymore?

0: Sonnenmusik für Ihren Sonnenvormittag hier auf Ihrem Radio Paradiso. Die besten Hits mit der meisten Abwechslung.
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0: übergroße Portion Liebe. Um 14 Minuten nach 11.
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2: 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Der Spätsommer geht noch bis zum Marathon und dann beginnt der Herbst. 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
3: Ja. 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Wetter?
4: Ja, schon schön. 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
2: Ja. Das sind einfach, und ich muss zugeben, dadurch sind es richtig schöne Herbsttage. Ja. Also so gefällt mir der Herbst auch. 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Mhm. 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
4: Ja, jetzt? Vielleicht noch mal ein schönes Eis essen. Ja. So habe ich zu wenig gemacht dieses Jahr. Eissorte des Jahres übrigens, ne? Na? Pinocchio-Eis. Also durchaus
2: noch mal. Du eine lange Nase.
4: Ja, vielleicht, aber das noch mal.
3: So genießen, ja. Nach Holz.
2: Okay, oder auf eine Rooftop-Bar gehen, glaube ich. So Sonnenuntergang, das Licht ist auch noch mal besonders schön.
5: Mhm. Oder Sport machen, was man jetzt vielleicht nicht mehr dann in den kalten Monaten draußen machen kann. Ja. Beachvolleyball.
3: Fahrrad zur Arbeit fahren, ein bisschen mehr in der frischen Luft sein.
2: Kinos haben noch mal einige oder immer noch einige Open-Air-Kinos geöffnet und sogar
4: ein paar Sommerbäder auch noch. Mhm. Also,
2: ne? Ja. Also diese Woche bietet sich wirklich an, um nochmal aus dem Spätsommer ohne Übergang in den Herbst zu gleiten.
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0: 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Die größten Worte der Menschheitsgeschichte. Albert Schweitzer ist bis heute ein Vorbild der Menschlichkeit. Er ist Wegbereiter humanitärer Hilfe und Vordenker für Frieden und Gerechtigkeit in der Welt. Aus einer seiner wichtigsten Schriften:
1: Was ein Mensch an Gütigkeit in die Welt hinausgibt, das arbeitet an den Herzen der Menschen und an ihrem Denken. Unsere törichte Schuld ist, dass wir nicht ernst zu machen wagen mit der Gütigkeit. Wir wollen immer wieder die große Last wälzen, ohne uns dieses Hebels zu bedienen, der unsere Kraft verhundertfachen kann. Eine unermessliche, tiefe Wahrheit liegt in dem Wort Jesu. Selig sind die Sanftmütigen, denn sie werden das Erdreich besitzen.
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10: Mit Henrik Düster. Guten Tag. Nach knapp 2 Monaten schließt heute das temporäre Volksbad vor der Berliner Volksbühne. Rund 20.000 Menschen nutzten das kostenlose Angebot. Das Projekt sorgt jedoch auch für politische Debatten. Zum einen stiegen die Kosten von 300.000 auf 410.000 Euro. Zum anderen führten rassistische Anfeindungen im Vorfeld eines geplanten Badetags für schwarze Kinder und Jugendliche zur Absage der Veranstaltung. Zum letzten Badetag heute lädt das Volksbad zum Eisbaden ein, denn zuletzt hatte das Wasser nur noch 16 Grad. Im brandenburgischen Schipgau hat die weltweit höchste Windkraftanlage ihre finale Höhe von 365 Metern erreicht. Mit den Rotorblättern ist die Anlage ähnlich hoch wie der Berliner Fernsehturm. Der sogenannte Höhenwindturm nutzt stärkere Winde in großen Höhen und soll künftig bis zu 7500 Haushalte mit Strom versorgen. Nach Verzögerungen durch starke Windböen ist die offizielle Inbetriebnahme für November geplant. Das Filmstudio Babelsberg baut sein digitales Angebot aus und hat zwei neue Studios für hybride Produktionen eröffnet. Die Hallen kombinieren Echtzeit-Drehs mit LED-Technik und generativer KI, um Schauspieler sowie Kulissen direkt digital zu erfassen und virtuell weiterzuverarbeiten. Das traditionsreiche Berliner Feinkosthaus Rogatzky kehrt nach seiner Schließung im Sommer vergangenen Jahres zurück. Am Freitag, den 2. Oktober, eröffnet ein Pop-Up-Stand in der Kreuzberger Markthalle 9. Langfristig plant das Traditionsunternehmen, bis zu seinem 100-jährigen Bestehen im Jahr 2028 wieder ein neues Stammhaus in Charlottenburg zu beziehen.
11: Also wir haben Ende September, kurz nach 11:30 und die Temperaturen liegen bei 20 Grad. Es ist für den Herbst durchaus sehr mild. Es geht so mild weiter, bei sogar 25 Grad heute maximal. Die Sonne begleitet sie, Regen ist nicht in Sicht, auch nicht in den kommenden beiden Tagen. Am Mittwoch und am Donnerstag ebenfalls trocken und mild, bei bis zu 23 Grad an beiden Tagen. 10 Minuten Stau immer noch auf dem Stadtring, der A100 Richtung Treptow zwischen Detmolder Straße und Albuinstraße. Und auf der A100 Richtung Wedding stehen sie an zwischen Buschkrugallee und Kreuz Schöneberg. Auch hier sind es 10 Minuten mehr. Und es gibt immer noch Einschränkungen nach einem Unfall in Neukölln. Die Flughafenstraße ist in beiden Richtungen zwischen Erlanger Straße und Reuter Straße gesperrt. Fahren Sie vorsichtig und kommen Sie gut durch die Stadt.
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11: Da kommt ganz viel Gefühl auf Sie zu. Barbara Streisand gleich hier mit Woman in Love. Und los geht's jetzt mit dem King of Pop, mit Michael Jackson. Will you be there?

Was für eine Leidenschaft hier von Barbara Streisand auf ihrem Radio Paradiso. Die besten Hits mit der meisten Abwechslung, jetzt frisch und aktuell von Ed Sheeran.

0: Toller aktueller Titel von Ed Sheeran und Martin Garrix. Das war Repeated hier auf ihrem Radio Paradiso. Und Sie kennen ihn als Maverick in Top Gun oder auch als Agent Ethan Hunt in Mission Impossible. Doch jetzt sehen Sie Tom Cruise mal in einer ganz anderen Rolle, nämlich die des verschrobenen, mächtigen Erdölmagnaten Digger Rockwell. Vorsicht, derbe Sprache.
1: Ich weiß mit Sicherheit, was da los ist, weil ich die ganze Sache bezahle. Ich bezahle deine verschissene 90% ungarische Gänsedaun-Winterjacke. Ich bezahle dein Gehalt.
2: Du willst sie dicht machen?
1: Also, sag es!
0: Hui, da wird viel geschimpft, durchaus aber auch viel gelacht. In der Komödie, eher in der Satire, Digger mit Tom Cruise und Sandra Hüller. 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Hallo.

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5: Ich bin Diana Kramer. Handykäufer in der gesamten EU wurden wohl hinters Licht geführt. Kriminelle sollen im großen Stil Handys im Netz als Neuware verkauft haben, die gar nicht neu waren. In diesem Zusammenhang läuft aktuell eine europaweite Großrazzia in 19 Ländern.
6: Die Rede ist von einem Schaden für die betrogenen Verbraucherinnen und Verbraucher von mindestens 300 Millionen Euro. Im Visier der Ermittler ein Top-Anbieter für Handys im Internet. Demnach lief das Ganze wohl so ab: In Hongkong und den Vereinigten Arabischen Emiraten wurden Mobiltelefone aus gebrauchten Bauteilen zusammengesetzt, sauber gemacht und neu verpackt in die Niederlande verschickt. Aus Lagern in Deutschland wurden die Mogelhandys dann auf Online-Marktplätzen in der gesamten EU verkauft. Insgesamt wohl mehr als 1 Million Handys führender Hersteller im Lauf der letzten 8 Jahre. Katrin Müller, Nachrichtenredaktion.
5: Die schwarz-rote Koalition streitet in der Gesundheitspolitik auf immer mehr Ebenen. Neben der Pflegereform geht es inzwischen auch um bezahlte Kinderkrankentage. Gesundheitsminister Carsten Linnemann will deren Anzahl wieder reduzieren.
7: Geht es nach dem CDU-Ressortchef, können Eltern künftig wieder nur 10 statt 15 Tage pro Kind und Jahr nutzen. Linnemanns Begründung: Die Erhöhung war eine Corona-Sonderregel. Nach mehrfacher Verlängerung soll sie nun auslaufen. Die SPD hält dagegen, Familien würden diese zusätzliche Unterstützung brauchen und außerdem folge die Kürzung der Kinderkrankentage einer ähnlichen Logik wie die Krankschreibung ab Tag 1. Sie stelle Arbeitnehmer unter Generalverdacht. Linnemann bekommt vom Koalitionspartner also immer mehr Kontra. Seinen Gesetzentwurf zur Pflege aber will er morgen unbeirrt ins Kabinett einbringen. Thomas Bleskin, Nachrichtenredaktion.
5: Hohe Ölpreise machen auch der Lufthansa weiter zu schaffen. Konzernchef Carsten Spohr rechnet wegen des Iran-Kriegs mit noch höheren Kerosinkosten. Schon jetzt sollen die Treibstoffkosten im Gesamtjahr auf 8,7 Milliarden Euro steigen. Die Airline gibt das an Passagiere weiter durch höhere Ticketpreise. Privathaushalte weltweit sind in Summe so reich wie nie. Nach Berechnungen der Allianz ist das globale Bruttogeldvermögen im vergangenen Jahr auf mehr als 268 Billionen Euro gestiegen. Die Verteilung bleibt extrem ungleich. Weltweit besitzen die reichsten 10% rund 85% des Vermögens. Auf der anderen Seite haben fast 3 Milliarden Menschen praktisch nichts.
8: 22 Grad sind es im Moment. Die Temperaturen steigen noch auf bis zu 25 Grad. Es geht heute freundlich weiter, noch mit viel Sonnenschein und viel blauem Himmel. Und so freundlich wird es auch in den nächsten Tagen sein. Der Mittwochmorgen bringt ein paar mehr Wolken mit, trotzdem weiter keinen Regen, immer wieder sonnige Auflockerungen und 23 Grad maximal. Noch am Donnerstag können sich auch viel Sonnenschein und nochmal 23 Grad als Spitzenwert freuen. Achtung bitte, es hat einen Unfall gegeben auf der A111 Richtung Charlottenburg. Zwischen Tunneltegel-Ortskern und der Holzhauser Straße. Hier wird der Verkehr aktuell über den Standstreifen geleitet. Hier bitte ganz besonders achtsam und vorsichtig fahren. Dann brauchen Sie Geduld auf dem Stadtring auf der A100 Richtung Wedding. Stau hier zwischen Buschkuckallee und Kreuz Schöneberg mit 10 Minuten Verzögerung. Und 10 Minuten mehr sind es auch auf der A100 Richtung Treptow zwischen Detmolder Straße und Albuinstraße. Und nach einem Unfall gibt es ebenfalls noch Einschränkungen in Neukölln auf der Flughafenstraße. Die Fahrbahn ist in beiden Richtungen zwischen Erlanger Straße und Reuterstraße gesperrt. Fahren Sie vorsichtig und kommen Sie gut durch die Stadt.
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Frische, aktuelle, gelassene Musik von Teddy Swims, Mr. Know-It-All, auf ihrem Radio Paradiso. Und der September, der geht bald zu Ende. Und vor allem ihre Kinder, die haben großen Grund, sich ganz besonders auf den Oktober zu freuen. Ja, nicht nur wegen der Herbstferien, sondern auch wegen des Kinderkulturmonats. Der bringt ein großes Programm hier nach Berlin über den gesamten Oktober mit Mitmachaktionen zum Forschen, zum Spielen, zum Malen, Tanzen, Musizieren und das über alle Berliner Bezirke verteilt. In Museen, in Kunst- und Musikschulen, im Theater, in Tanzschulen und auch in Kinos wird da wirklich richtig viel geboten für die Kids und das eben über den gesamten Monat, über den gesamten Oktober. Einige Veranstaltungen, die können Sie einfach so besuchen, können Sie einfach so hingehen. Für andere müssen Sie sich allerdings vorab anmelden und da sind tatsächlich jetzt schon viele ausgebucht. Deshalb schauen Sie gerne jetzt schon mal, was Ihre Kinder vielleicht interessieren könnte im Rahmen des Kinderkulturmonats im Oktober und buchen Sie Ihre Tickets. Alle Infos und das gesamte Programm gibt's im Internet unter kinderkultur.de.

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1: Es gibt nur wenige Momente im Leben, an denen wir bewusste Entscheidungen fällen. Die meisten Ereignisse rasen unverhofft wie ein Komet auf uns zu. Genau dann wünsche ich Ihnen eine schützende Hand und die Gewissheit, völlig richtig gehandelt zu haben.
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9: Mit Henrik Düster. Guten Tag. Im Falle einer Berliner Landesregierung unter Führung der Linkspartei drohen die CDU-CSU geführten Bundesländer der Hauptstadt mit finanziellen Konsequenzen. Nach einem Treffen der Unionsfraktionschefs in München forderte Bayerns CSU-Fraktionsvorsitzender Klaus Holleczek eine Debatte über den Länderfinanzausgleich sowie den Hauptstadtfinanzierungsvertrag. Eine Koalition, die Antisemitismus nicht konsequent bekämpfe, dürfe nicht uneingeschränkt auf Gelder der anderen Bundesländer zählen. Bahnreisende müssen sich ab Donnerstag auf massive Einschränkungen einstellen. Wegen umfassender Sanierungsarbeiten wird die wichtige Fernverkehrsstrecke zwischen Berlin und Hannover voll gesperrt. Die Deutsche Bahn leitet die Züge um, wodurch sich die Fahrzeit um rund 80 Minuten verlängert. Die Arbeiten auf der stark frequentierten Trasse dauern voraussichtlich bis Ende kommenden Jahres. Zu Beginn des Wintersemesters stehen tausende Studierende in Berlin und Brandenburg vor der Wohnungssuche. Wie die Studierendenwerke mitteilten, warten allein in Berlin rund 4000 Menschen auf einen Wohnheimplatz bei einer Wartezeit von etwa einem Jahr. Auch in Potsdam und Cottbus übersteigt die Nachfrage das Angebot um hunderte Plätze deutlich. Einen großen Erfolg gibt es für das Berliner Nachtleben. Das Magazin Time Out hat den Club Sisyphos in Rummelsburg zum besten Club Europas gewählt. Die Einrichtung auf einem ehemaligen Fabrikgelände setzte sich damit gegen das renommierte Berghain sowie Clubs in Amsterdam oder Ibiza durch. Ausschlaggebend waren die festivalartige Atmosphäre und die weitläufigen Außenflächen. Im Vergleich zum Berghain ist die Wartezeit mit etwa einer Stunde schon fast human. Aber auch hier garantiert langes Warten noch längst keinen Einlass.
10: Wolken haben heute durchaus die Sonne durch und eingelassen und es sieht weiter herrlich aus am Himmel über der Stadt. Viel Sonnenschein über den gesamten Tag heute. Sehr milde Temperaturen für Ende September. 23 Grad im Moment, 25 Grad der Spitzenwert. Nutzen Sie das. In den nächsten Tagen wird es ähnlich weitergehen. Mild vor allem bei 23 Grad am Mittwoch und am Donnerstag maximal. Ein paar mehr Wolken werden in den kommenden Tagen aufkommen. Regen ist aber erstmal nicht zu erwarten. Gute Nachrichten von der A111. Der Unfall Richtung Charlottenburg zwischen Tunnel Tegel-Ortskern und Holzhauser Straße, der konnte geräumt werden. Die Fahrbahn ist wieder frei, hier kann es weitergehen. Dafür bitte noch etwas Geduld auf dem Stadtring, der A100 Richtung Treptow. 10 Minuten Stau hier zwischen Detmolder Straße und Albuinstraße. 10 Minuten mehr auch in die andere Richtung, A100 Richtung Wedding, zwischen Buschkrugallee und Kreuz Schöneberg. Und auch in Neukölln gibt es noch Einschränkungen nach einem Unfall. Die Flughafenstraße ist in beiden Richtungen, zwischen Erlanger Straße und Reuter Straße, gesperrt. Fahren Sie vorsichtig und kommen Sie gut und möglichst gelassen ans Ziel.
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10: Im Zeiss Großplanetarium wird es ab Oktober eine brandneue Show geben. Was Sie da erwartet, das verrate ich Ihnen gleich. Und vor allem, wie und wann Sie sich Ihre Chance auf Freitickets sichern hier bei uns. Vorher Beyoncé mit Texas Hold'em und jetzt mit The Cars in die 80er.

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0: weiter aus. Das Oberlandesgericht Brandenburg hat die Klage von Verbraucherschützern gegen den Discounter Lidl zurückgewiesen. Das Gericht sei sachlich nicht zuständig, so die Begründung.
1: Die Verbraucherzentrale Bundesverband hatte Rabatt-Apps als Diskriminierung angeprangert. Gerade ältere, junge und behinderte Menschen würden benachteiligt, heißt es vom Verband. Denn die dürften die Apps teilweise nicht nutzen oder hätten oft auch nicht die entsprechenden Geräte. Allerdings wurden ähnliche Klagen gegen Penny und Netto zuvor schon von den Gerichten als nicht belegbar abgewiesen. Umfragen zufolge haben in Deutschland 3 von 4 Käufern Rabatt-Apps installiert, nutzen sie aber oft gar nicht. Tanja Wagner, Nachrichtenredaktion.
0: Großeinsatz gegen Handybetrug im Internet. In 19 Ländern laufen aktuell Durchsuchungen, auch in Deutschland. Der Verdacht: millionenfacher Betrug mit online verkauften Smartphones. Aus gebrauchten Teilen zusammengesetzte Geräte wurden über Online-Marktplätze als Neuware verkauft. Laut Europäischer Staatsanwaltschaft beläuft sich der Schaden für Kunden seit 2018 auf mindestens 300 Millionen Euro. In Deutschland werden immer weniger Kinder in Kitas und Tagespflege betreut. Besonders deutlich ist der Rückgang bei den unter Dreijährigen. Ihre Zahl sank innerhalb eines Jahres um fast 6%.
2: Für die rückläufige Entwicklung sind nach Angaben des Statistischen Bundesamts vor allem gesunkene Geburtenzahlen verantwortlich. Eltern lassen ihre Kleinen also nicht plötzlich seltener betreuen. Es gibt schlicht weniger Kinder in diesem Alter. Die Betreuungsquote bei den unter Dreijährigen ist nur minimal gesunken. Das macht sich inzwischen auch bei den Einrichtungen bemerkbar. Erstmals seit Beginn der Statistik vor 20 Jahren ist die Zahl der Kitas leicht zurückgegangen. Thomas Bleskin, Nachrichtenredaktion.
0: Beim Vererben und Verschenken gibt es in Deutschland ein deutliches West-Ost-Gefälle. Laut Statistischem Bundesamt entfielen im vergangenen Jahr 95% des steuerlich erfassten Vermögens auf westliche Bundesländer, rund 143 Milliarden Euro. Im Osten und Berlin waren es 8 Milliarden. Pro Kopf wurden im Osten im Schnitt knapp 500 Euro vererbt oder verschenkt, im Westen dagegen gut 2.100 Euro, also mehr als viermal so viel.
3: Sonne strahlt am Himmel über Berlin, sie strahlen mit und sie können sich dran gewöhnen. Es geht weiter heute durch den Dienstag. Sehr freundlich, sehr mild bei 24 Grad im Moment, 25 Grad der Spitzenwert. Es bleibt mild auch in den kommenden Tagen bei 23 Grad maximal am Mittwoch und am Donnerstag. Ein paar mehr Wolken werden in den nächsten Tagen aufziehen, Regen ist aber zunächst keine in Sicht. Sie stehen an aktuell in Mitte, Alexanderplatz bis Gertraudenstraße. Zwischen B2, B5 und Neue Gertraudenbrücke sind es 10 Minuten mehr, wenn Sie Richtung Fischerinsel unterwegs sind. Außerdem bitte 10 Minuten mehr einplanen auf dem Stadtring. Einmal der A100 Richtung Treptow zwischen Detmolder Straße und Albuinstraße. Und auf der A100 Richtung Wedding staut es sich zwischen Buschkugallee und Kreuz Schöneberg. Auch hier sind es 10 Minuten mehr. Fahren Sie vorsichtig und kommen Sie gut durch die Stadt.
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3: Ein besonders schöner Radio Paradiso-Herzchen-Song, der wartet hier gleich auf Sie. Nach Elton John und Dua Lipa, hat zwar auch schon Herz im Namen, ist aber noch nicht der Radio Paradiso Herzchen-Song. Cold Heart, gleich nach den Eurythmics aus den 80ern. Here comes the rain again.

schön. Orange Blue, She's Got That Light. Unser Radio Paradiso Herzchen-Song in dieser Stunde. Wir sammeln heute und morgen noch für die Margot Friedländer Stiftung ihre Herzen, die wir direkt umwandeln in Geldspenden mit freundlicher finanzieller Unterstützung von Detlef D. Soest und seiner D-Stance World. 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
1: Von Bundespräsident Richard von Weizsäcker. Nicht alles, was Menschen technisch und ökonomisch fertigbringen, dürfen sie der Natur zumuten. Es geht um mehr als nur um die Bewohnbarkeit der Erde für den Menschen. Menschen können zerstören, was sie nicht geschaffen haben und worüber sie nicht verfügen dürfen, die Schöpfung. In der Verantwortung der Freiheit wird sich zeigen, ob sie ethisch und damit am Ende auch biologisch überlebensfähig sind.
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14: Mit Jörg Trotzki, guten Tag. Die Regenbogenbank im Tiergarten ist schon wieder beschädigt worden. Nun bereits das dritte Mal. Mehrere Holzlatten der Sitzfläche seien demoliert worden, heißt es von der Polizei. Dabei wurde mindestens ein Teilstück vollständig abgebrochen. Hinweise auf den oder die Täter hat die Polizei nicht. Die Regenbogenbank steht nun schon seit 8 Wochen im Tiergarten als Zeichen der Erinnerung an die Opfer des Anschlags auf den diesjährigen CSD. Dabei starb eine Besucherin aus Polen, rund 30 Personen wurden verletzt. Die frühere RBB-Intendantin Patricia Schlesinger kommt vor Gericht. Das Berliner Landgericht hat die Anklage der Generalstaatsanwaltschaft zugelassen. Die Behörde wirft Patricia Schlesinger sowie zwei weiteren ehemaligen RBB-Mitarbeitern und dem früheren Vorsitzenden des Verwaltungsrats unter anderem Untreue vor. Der Prozess soll am 10. November beginnen, heißt es weiter. Geplant sind nahezu 60 Verhandlungstage. Noch einmal kommt es auf der Strecke der RB1 zu erheblichen Einschränkungen. Von der Odeck heißt es, zwischen Berlin-Ostbahnhof und Fürstenwalde entfallen heute und morgen Abend erneut jeweils ab 21 Uhr mehrere Verbindungen. Als Grund werden Baumaßnahmen genannt. Ersatzweise fahren Busse. Zwischen Erkner und Berlin sollten Reisende auf die Berliner S-Bahn umsteigen, heißt es weiter.
15: Bestes Wetter auch für einen herrlichen Spaziergang. Es geht sonnig weiter durch den Dienstag, warm bei 24 Grad, die wir im Moment messen. 25 Grad heute der Spitzenwert. Es bleibt mild auch in den nächsten Tagen. Bei morgen 23 und auch am Donnerstag 23 Grad maximal. Ein paar mehr Wolken werden in den nächsten Tagen aufkommen. Regen ist aber zunächst nicht zu erwarten. 10 Minuten mehr sollten Sie aktuell einplanen, wenn Sie auf dem Stadtring unterwegs sind. Der A100 Richtung Wedding zwischen Buschkrugallee und Kreuz Schöneberg. Doch auf der A100 Richtung Treptow gibt Stau zwischen Detmolder Straße und Albuinstraße. Auch hier sind es 10 Minuten mehr. In Mitte bitte Geduld, Alexanderplatz bis Gertraudenstraße. Zwischen B2, B5 und Neue Gertraudenbrücke in Richtung Fischerinsel. Auch hier 10 Minuten Stau. Außerdem gibt es nach wie vor Einschränkungen wegen der Abbauarbeiten nach dem Berlin-Marathon am Sonntag. Die Straße des 17. Juni ist noch voraussichtlich bis heute Abend gesperrt. In beiden Richtungen zwischen Großem Stern und Brandenburger Tor. Und in Neukölln weiter aufgepasst. Es hat einen Unfall gegeben auf der Flughafenstraße. Deshalb ist die Fahrbahn in beiden Richtungen zwischen Erlanger Straße und Reuter Straße gesperrt. Fahren Sie vorsichtig und kommen Sie gut durch die Stadt.
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15: Und Sie tanken Kraft für die nächsten Aufgaben bei Ihnen im Büro. Jetzt in musikalischer Begleitung von Cher. Strong.

0: Schöner Fiebertraum. Alex Warren mit Fever Dream für ihren sonnig leichten Dienstag. Um 17 Minuten vor 2.
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2: Man sagt ja immer so, also wenn Sie rein wollen, dann kommen Sie auch rein. Die Einbrecher, da gender ich auch mal, die Einbrecherinnen und Einbrecher. Beide wollen wir nicht im Haus oder in der Wohnung haben und deswegen ist Wolfgang Werner von Werner Sicherheitstechnik auch heute wieder mein und unser Gast, Herr Werner. Fenster. Wir haben schon viel über die Rahmen und Sicherheitsfenster auch so gesprochen, aber noch nicht über das Glas und den Glasbruch. Es geht ja immer nicht nur darum, dass da irgendwie was aufgebrochen wird, sondern einfach da, die gehen, könnte ich mir vorstellen, einfach mal mittendurch.
3: Also Glasbruch erfolgt immer dann, wenn der Täter merkt, ich kriege das Fenster nicht aufgehebelt. Ich habe also schon was gemacht und das Zeitfenster, was ihm zur Verfügung steht, oder das er zur Verfügung in Anspruch nimmt, ist ihm zu lang und dann schlägt er die Scheibe ein. Mhm. Es gibt Täter, die schmeißen einfach einen Stein durch. Es gibt Täter, die schneiden die Scheibe auf. Und dagegen muss man halt was tun. Und nun gibt es sehr unterschiedliche Verglasungen. Die alten Gläser sind gegossen. Heute weiß man, dass man das Glas spannt und dass es dadurch glatter wird. Aber das heißt nicht, dass es besser hält. Und dafür gibt es spezielle Sicherheitsverglasungen. Und die Sicherheitsverglasung ist einmal die VSG-Verglasung, das ist eine Verbundsicherheitsverglasung oder eine ESG-Verglasung, eine Einscheibensicherheitsverglasung. Lässt sich aber nicht überall einrichten, weil der Fensterblendrahmen und der Flügelrahmen natürlich dafür vorgerichtet sein muss. Der Einbruch durch Fensterglas nimmt immer häufiger zu. Wir waren mal bei 7%, sind heute bei über 25%.
2: Ui.
3: Das ist ein Viertel. Und wir haben wieder diese reizüberflutete Zeit. Wir hören das gar nicht. Wir können das nicht. Es gibt ein Beispiel darüber. Die Nürnberger Kriminalpolizei, die Beratungsstelle, hat in einer Wohnsiedlung Glas fallen lassen und hat beobachten wollen, wie die Leute reagiert haben. Die Reaktion war null.
2: Null, richtig.
3: Die Leute sind aufgestanden, haben geguckt, haben nichts gesehen, die Sache war erledigt. Nein, also Nachrüsten ist immer sinnvoll, man kann es nicht überall und dafür gibt es ja sogenannte Polycarbonatscheiben, die in einem Rahmen sitzen, die man nachträglich zum Beispiel bei Altbaufenstern auf dem Rahmen aus dem Außenflügel raufsetzen kann. Habe ich eine sehr gute Sicherheit. Nachteil ist, ich muss es manchmal abmachen und reinigen. 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Und diese Sicherheitsfolien kann man natürlich fast überall einsetzen. Ich habe wieder die leichte Reinigungsmöglichkeit. Ich habe nichts Störendes. Und da lohnt sich die Anschaffung wirklich, weil beide dieser Nachrüstung auch wirtschaftlich vertretbar sind.
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0: Smart-Apps als Diskriminierung angeprangert. Gerade ältere, junge und behinderte Menschen würden benachteiligt, heißt es vom Verband. Denn die dürften die Apps teilweise nicht nutzen oder hätten oft auch nicht die entsprechenden Geräte. Allerdings wurden ähnliche Klagen gegen Penny und Netto zuvor schon von den Gerichten als nicht belegbar abgewiesen. Umfragen zufolge haben in Deutschland 3 von 4 Käufern Rabatt-Apps installiert, nutzen sie aber oft gar nicht. Tanja Wagner, Nachrichtenredaktion.
1: Großeinsatz gegen Handybetrug im Internet. In 19 Ländern laufen aktuell Durchsuchungen, auch in Deutschland. Der Verdacht: millionenfacher Betrug mit online verkauften Smartphones. Aus gebrauchten Teilen zusammengesetzte Geräte wurden über Online-Marktplätze als Neuware verkauft. Laut Europäischer Staatsanwaltschaft beläuft sich der Schaden für Kunden seit 2018 auf mindestens 300 Millionen Euro. In Deutschland werden immer weniger Kinder in Kitas und Tagespflege betreut. Besonders deutlich ist der Rückgang bei den unter Dreijährigen. Ihre Zahl sank innerhalb eines Jahres um fast 6%.
2: Für die rückläufige Entwicklung sind nach Angaben des Statistischen Bundesamts vor allem gesunkene Geburtenzahlen verantwortlich. Eltern lassen ihre Kleinen also nicht plötzlich seltener betreuen. Es gibt schlicht weniger Kinder in diesem Alter. Die Betreuungsquote bei den unter Dreijährigen ist nur minimal gesunken. Das macht sich inzwischen auch bei den Einrichtungen bemerkbar. Erstmals seit Beginn der Statistik vor 20 Jahren ist die Zahl der Kitas leicht zurückgegangen. Thomas Bleskin, Nachrichtenredaktion.
1: Beim Vererben und Verschenken gibt es in Deutschland ein deutliches West-Ost-Gefälle. Laut Statistischem Bundesamt entfielen im vergangenen Jahr 95% des steuerlich erfassten Vermögens auf westliche Bundesländer, rund 143 Milliarden Euro. Im Osten und Berlin waren es 8 Milliarden. Pro Kopf wurden im Osten im Schnitt knapp 500 Euro vererbt oder verschenkt, im Westen dagegen gut 2.100 Euro, also mehr als viermal so viel.
3: 25 Grad die aktuelle Temperatur. Spätsommer hier bei uns in und um Berlin. Der Himmel blau, ein paar kleine Wölkchen sind unterwegs. Regenwolken aber auf jeden Fall nicht. Bleibt trocken heute und auch morgen zur Wochenmitte. Erstmal Sonne und Wolken. Im Tagesverlauf werden die Wolken ein bisschen dichter. Regen gibt's aber nicht und die Temperaturen, die bleiben auch angenehm. 20 bis 23 Grad gibt's morgen maximal. 10 Minuten Geduld auf dem Stadtring Richtung Treptow zwischen Detmolder Straße und Albuinstraße. Dann Kreuzberg auf dem Schöneberger Ufer ist zwischen Flottwellstraße und Schöneberger Brücke nur eine Spur frei. Bis zum Freitag wird da die Fahrbahn erneuert. Tiergarten, die Straße des 17. Juni ist zwischen Großem Stern und Brandenburger Tor noch in beiden Richtungen gesperrt. Hier laufen die Abbauarbeiten nach dem Marathon. Und in Siemensstadt kommt es seit heute Morgen im Bereich Werner-Werkdamm und anliegende Querstraßen zu Sperrungen und Einschränkungen infolge eines Wasserrohrbruchs. Das bleibt hier auch erstmal bestehen. Ihnen unterwegs eine gute, vor allem auch sichere Fahrt. Kommen Sie gut an.
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3: Nur bei dem Spätsommerwetter heute kommen eher weniger Herbstgefühle auf. Aber wie wir unseren Balkon herbstfit machen können und auch den Garten, darüber sprechen wir gleich. Jetzt summen wir rein in den Dienstagnachmittag und zwar mit den Crash-Test-Dummies.

0: Olivia Dean, Man I Need auf ihrem Radio Paradiso. Und diese Woche gibt's nochmal für uns einen Sommernachschlag. Der Grill wird vielleicht nochmal angemacht. Die Gartenmöbel bleiben länger draußen stehen. Gleichzeitig ist jetzt auch die beste Zeit, Garten und Balkon herbstfit zu machen. Und auch meine liebe Kollegin Diana Kramer, die freut sich darüber, dass das dieses Jahr bei schönem sommerlichen Wetter passiert. Diana, bei Sonnenschein und 25 Grad heute, da fällt es ja fast schwer, an den Herbst zu denken. Sollte man trotzdem loslegen auf dem Balkon und im Garten?
1: Ja, kann man auf jeden Fall. Und ich persönlich habe das sonnige Wochenende schon dafür genutzt. Und es macht auf jeden Fall ja deutlich mehr Spaß als bei grauem Regenwetter. Im Moment blüht ja vieles noch aus dem Sommer. Es bleibt also weiter bunt. Und das kann man jetzt ganz hervorragend ergänzen durch Herbstblumen wie Chrysanthemen, Astern oder das beliebte Heidekraut. Hier macht es tatsächlich die Mischung. Die Pflanzen vertragen sich nämlich auch prima zusammen in Kästen und Kübeln. Und wenn die Herbstpflanzen jetzt noch eher klein sind, einfach zwischen die Sommerblumen pflanzen und die dann rausnehmen, wenn sie dann doch verblüht sind.
0: Okay, klingt nach einem Plan. Und Heidekraut sieht man jetzt tatsächlich überall in den Gärtnereien und in den Pflanzencentern. Gefühlt aber auch 100 Varianten. Geht's denn nur nach Optik oder sollte ich da auch vielleicht irgendwas noch mit beachten?
1: Ja, da kann man sich schon ein bisschen verlieren in der Fülle. Es kommt einfach darauf an, was man für welchen Zweck möchte. Ganz beliebt ist ja die Glockenheide, weil sie nämlich besonders große, eben glockenartige Blüten hat. Oft sieht man die in kräftigen Pink. Die sind besonders geeignet für geschützte Standorte, denn sie sind nicht winterhart. Bei Frost werden sie braun und die Schönheit ist weg. Wer den ganzen Winter über was davon haben will, sollte auf Besenheide setzen. Auch die gibt es in vielen tollen Farben oder Schneeheide. Die ist jetzt noch grün, erblüht dann aber spätestens ab Dezember meist in Weiß.
0: Also gibt was zu tun, auch jetzt zum Herbstanfang im Garten und auf dem Balkon. Ganz lieben Dank, Diana, für deine Tipps und meine Lieblingsblume. Sonnenblume für die Ohren, die gibt's jetzt für Sie. Sommerliche Musik, Kid Rock, All Summer Long.

0: Diese Woche noch
1: wollen Linke, Grüne und SPD hier bei uns in Berlin mit Gesprächen über eine mögliche Koalition beginnen. Und wann genau? Unter anderem das hören Sie gleich bei Jörg Trotzki in Hauptstadt kompakt.
2: 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Die größten Worte der Menschheitsgeschichte. Der Apple-Gründer Steve Jobs hat mit seinen Erfindungen die Welt revolutioniert. Dabei hat er nie ein Universitätsstudium beendet. 2005 hält er vor Absolventen der Stanford-Universität seine persönlichste Rede.
3: Eure Zeit ist begrenzt. Vergeudet die Zeit nicht, indem ihr das Leben anderer lebt. Tappt nicht in die Falle von Dogmen. Das wäre ein Leben nach dem Denken anderer Leute. Lasst den Lärm der anderen Meinung nicht eure innere Stimme übertönen. Und ganz wichtig, habt den Mut, eurem eigenen Herzen und Eingebungen zu folgen. Alles andere ist zweitrangig. Bleibt hungrig, bleibt unangepasst.
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18: Mit Jörg Trotzki, guten Tag. Nächste Woche ändert sich die Verkehrsführung am Funkturm. Ab Montag ist die Rampe Richtung Hallenseestraße Ost gesperrt, teilte uns die zuständige Straßenbaufirma mit. Eine neue, einspurige Rampe führe die Autos dann zunächst südlich an der AWUS-Raststätte vorbei, auf die alte Jaffee-Straße heißt es weiter. Auf dieser müssten Autofahrer dann eine kleine Schleife fahren, um auf den Messedamm abbiegen zu können. Der Neubau der Ringbahnbrücke selbst schreitet inzwischen nach Plan voran, wurde uns versichert. Im Sommer nächsten Jahres soll sie fertig sein. Übermorgen wollen Linke, Grüne und SPD hier in Berlin mit Gesprächen über eine mögliche Koalition beginnen. Grüne und SPD verlangen jedoch zuvor eine klare Klärung beim Kampf gegen Antisemitismus sowie beim Schutz jüdischen Lebens von der Linkspartei. Inzwischen drohen CDU und CSU geführte Bundesländer Berlin mit finanziellen Konsequenzen. Beim Länderfinanzausgleich sollte es eine von der Linkspartei geführte Regierung hier in Berlin geben. Eine Koalition, die Antisemitismus nicht konsequent bekämpfe, dürfe nicht uneingeschränkt Gelder der anderen Bundesländer bekommen, heißt es. Der Bau der neuen Bahnstrecke zwischen Berlin und Stettin in Polen verzögert sich um ein weiteres Jahr, das bestätigte uns ein Bahnsprecher. Die geplante Fertigstellung des Streckenabschnitts zwischen Angermünde und der deutsch-polnischen Grenze müsse demnach auf Dezember 2028 verschoben werden, heißt es. Grund dafür seien Lieferschwierigkeiten bei der Leit- und Sicherungstechnik. Vor 2 Jahren waren Naturschutz und Fachkräftemangel noch die Gründe für die Verzögerung.
1: Dankeschön, Jörg. Heute doch mal einen Eiskaffee draußen in der Sonne trinken. Das ist irgendwie ein bisschen sommercoded, aber heute durchaus nochmal möglich. 25 Grad die aktuelle Temperatur, die Sonne scheint, der Himmel, der ist überwiegend blau. Es bleibt weiter freundlich heute bis in den Abend hinein. Morgen am Mittwoch dann insgesamt ein paar mehr dichte Wolken unterwegs. Regnen wird es aber nicht und es bleibt auch hier angenehm von den Temperaturen. Wir erwarten Topwerte von 20 bis 23 Grad. 10 Minuten anstehen, heißt es auf dem Stadtring Richtung Treptow zwischen Detmolder Straße und Albuinstraße. Kreuzberg auf dem Schöneberger Ufer ist zwischen Flottwellstraße und Schöneberger Brücke nur eine Spur frei. Bis Freitag wird dort noch die Fahrbahn erneuert. Dann Tiergarten. Die Straße des 17. Juni ist zwischen Großem Stern und Brandenburger Tor in beiden Richtungen noch gesperrt. Hier werden noch die Abbauarbeiten, oder hier laufen noch die Abbauarbeiten nach dem Berlin-Marathon. In Siemensstadt, da kommt es seit heute Morgen im Bereich Wernerwerkdamm und anliegenden Querstraßen zu Sperrungen und Einschränkungen, und zwar infolge eines Wasserrohrbruchs und eine Meldung von der Berliner S-Bahn. In Altglienicke, da läuft ein Notarzteinsatz. Der Zugverkehr ist aktuell zwischen Schöneweide und Schönefeld unterbrochen. Ihnen unterwegs eine gute, vor allem auch sichere Fahrt. Kommen Sie gut an.
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1: Es ist ein Film, in dem Sie ihn nicht wiedererkennen werden. Oder zumindest nur sehr, sehr schwer. Digger, so heißt der neue Film mit Tom Cruise, der diese Woche neu in die Kinos kommt. Und um was es dabei denn genau geht und wie Sie hier auch Freitickets bei uns für diesen Film gewinnen können, all die Infos bekommen Sie gleich. Unter anderem nach Dermot Kennedy mit Kiss Me und Eleanor Miles habe ich jetzt mit Black Velvet und unser nächster Herzchensong. Der ist auch tatsächlich gar nicht mehr weit weg.

0: Unser Herzchen-Song, Ihre Chance auf eine gute Tat. Einfach mit einem Herzchen-Emoji an uns. Zum Beispiel per WhatsApp hier ans Studiophone an die 030 80 500 und die 80. Und jetzt kommen wir zu einem Hollywood-Star, den man eigentlich immer sofort erkennt. Tom Cruise. Ich glaube, ich würde ihn allein schon an seinem Gang erkennen. In seinem neuen Kinofilm allerdings nicht. In Digger. In seinem neuen Film, da spielt er an der Seite übrigens auch von Sandra Hüller. Und er ist optisch total verändert. Mit Plauze, mit schütternden Haaren. Er spielt einen Ölmilliardär, Digger Rockwell, der verzweifelt versucht, die Menschheit vor einer Katastrophe zu bewahren, die er allerdings auch selbst verursacht hat.
1: Ich glaube, Sie verstehen nicht, was hier passiert, Sir.
2: Was war das gerade?
1: Tut mir leid, Sir.
3: Ich weiß mit Sicherheit, was da los ist, weil ich die ganze Sache bezahle. Ich bezahle deine verschissene 90% ungarische Gänsedown-Winterjacke. Ich bezahle dein Gehalt.
4: Du willst sie dicht machen?
1: Also,
4: sag es!
5: Mr. President, wir sind einer Katastrophe dieses Ausmaßes völlig schutzlos ausgeliefert.
6: Was ist unser Worst-Case-Szenario?
5: 18 Billionen Dollar.
3: Digger hat uns in diese Scheiße geritten und Digger gräbt uns da auch wieder raus.
0: Ja. Ob die Mission gelingt und Tom Cruise die Menschheit nochmal vom drohenden Untergang retten und bewahren kann, Sie sehen es ab Donnerstag in Digger in den Kinos und wir laden Sie ein. Universell einlösbare Freitickets für ein Kino und auch für einen Tag Ihrer Wahl bekommen Sie morgen früh hier bei uns in der Morningshow. Willkommen bei Thorsten Wittgen.

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2: Ich bin Dirk Zeitler. Die letzte PISA-Studie hat deutschen Schülern ein schlechtes Zeugnis ausgestellt. Der OECD-Bericht Bildung auf einen Blick 2026 macht jetzt Hoffnung. Demnach gibt es deutliche Fortschritte im deutschen Bildungssystem.
3: Mittlerweile haben 4 von 10 der jungen Leute in Deutschland mindestens einen Hochschulabschluss und fast alle 3- bis 5-Jährigen besuchen einen Kindergarten. Wir sind gut vorangekommen, freut sich deshalb Bundesbildungsministerin Prien mit Blick auf den Bericht. Deutschland gebe vergleichsweise viel Geld pro Schüler für Bildung aus, nur oft nicht effektiv genug. Prien zufolge muss die Qualität des Unterrichts einfach besser werden. Als größtes Problem sehen die Experten dabei den Lehrermangel. Tanja Wagner, Nachrichtenredakteurin.

0: der Lösung sein. Kriminelle sollen im großen Stil Handys im Netz als Neuware verkauft haben, die aus alten Teilen zusammengesetzt wurden. In dem Zusammenhang läuft aktuell eine europaweite Großrazzia.
1: Im Visier der Ermittler ein Top-Anbieter für Handys im Internet. Demnach lief das Ganze wohl so ab: In Hongkong und den Vereinigten Arabischen Emiraten wurden Mobiltelefone aus gebrauchten Bauteilen zusammengesetzt, sauber gemacht und neu verpackt in die Niederlande verschickt. Aus Lagern in Deutschland wurden die Mogel-Handys dann auf Online-Marktplätzen in der gesamten EU verkauft. Insgesamt wohl mehr als 1 Million Handys führender Hersteller im Lauf der letzten 8 Jahre. Katrin Müller, Nachrichtenredaktion.
0: Außenminister Wadefuhl fordert von Russland ein Zeichen der Verhandlungsbereitschaft vor dem G20-Gipfel in den USA. Putin müsse beweisen, ob Russland wirklich zu Verhandlungen bereit sei, so Wadefuhl. Zum Beispiel durch einen Waffenstillstand im Schwarzen Meer, der dringend benötigte Getreideexporte aus der Ukraine ermögliche. Ohne diese Exporte drohten laut Wadefuhl Hungersnöte und humanitäre Katastrophen.
2: Der Spätsommer ist voll da. 25 Grad die aktuelle Temperatur. Sonnig und schön geht's heute durch den gesamten Dienstagnachmittag in den Abend hinein. Morgen am Mittwoch sind dann insgesamt deutlich dichtere Wolken unterwegs. Die Sonne kommt dann nicht mehr so gut durch wie heute, aber es bleibt weiter warm. 20 bis 23 Grad gibt's auch morgen in der Spitze.
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2: 15 Minuten Stau haben wir auf dem Stadtring Richtung Treptow zwischen Schmargendorf und dem Kreuz Schöneberg. 10 Minuten auf dem Stadtring Richtung Wedding zwischen Hohenzollerndamm und dem Dreieck Funkturm. Dann Kreuzberg auf dem Schöneberger Ufer zwischen Flottwellstraße und Schöneberger Brücke nur eine Spur frei. Bis Freitag wird da die Fahrbahn erneuert. In Tiergarten Stau, die Straße des 17. Juni. Die ist zwischen Großem Stern und Brandenburger Tor in beiden Richtungen noch gesperrt. Hier laufen noch die Abbauarbeiten nach dem Berlin-Marathon. In Siemensstadt kommt es seit heute Morgen schon im Bereich Wernerwerkdamm und in anliegenden Querstraßen zu Sperrungen und Einschränkungen. Hier gab es nämlich einen Wasserrohrbruch. Und noch eine Meldung von der Berliner S-Bahn in Alt-Glienicke. Da läuft bei der S-Bahn ein Notarzteinsatz. Der Zugverkehr ist zwischen Schöneweide und Schönefeld im Moment unterbrochen. Ihnen unterwegs eine gute, vor allem auch sichere Fahrt. Kommen Sie gut an.
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2: Um 3:04. Schönen Dienstagnachmittag. Und er macht gerade eigentlich eine Auftrittpause. Justin Bieber. Wir hören ihn aber dort trotzdem gleich. Und zwar mit Love Yourself. Direkt nach den 80ern. Billy Idol habe ich mit Eyes Without a Face. Genießen Sie das Wetter, genießen Sie die Sonne und kommen Sie gut Richtung Feierabend.

0: Justin Bieber mit Love Yourself. Die Zeit 3:10.
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2: Ich habe gestern euch ja schon erzählt, so allgemein von meinem Marathon, ne, dass es ein bisschen länger gedauert hat und dass ich trotzdem auch mit einem Lächeln ins Ziel laufen konnte. Aber was ich euch noch nicht erzählt habe, wie es nach dem Brandenburger Tor, also auf den letzten 400 Metern dann, was da so passiert ist, weil das ist auch durchaus sehr persönlich, aber ich dachte trotzdem, ich teile das jetzt mit euch. Nämlich, das ist ja jetzt mein 14. Berlin-Marathon gewesen. Und es sollte auch mein letzter Marathon insgesamt sein. Also, und bei allen 14 Marathonläufen sind immer meine Kinder mit am Streckenrand gewesen, haben mich angefeuert, haben mir Wasser gereicht und so weiter und so weiter. Aber sie haben mich total überrascht, dass sie in diesem Jahr zum letzten Lauf ein richtig professionelles Banner produziert haben. Ich zeige euch das jetzt hier mal.
3: Wie so eine Werbebande.
2: Ach, und da sind Bilder von ihnen am Rand drauf und dann steht da, lies mal vor.
3: Lauf, Papa, lauf noch ein letztes Mal. Und links ein Foto von dir mit Franziska an der Hand und Alexia auf dem Arm.
2: Ja.
3: Und dann rechts,
2: wie sie mich stützt. Genau. Ja. Und dann dachte ich so, also vor dem Athlon, da nehme ich ihnen jetzt dieses Banner eben ab. Mhm. So, und dann hat meine Frau Antje mir auch noch eine Rose in die Hand gedrückt an der Stelle. Und dann hatte ich also diese Rose und das Banner und bin damit durchs Brandenburger Tor gelaufen. Habe mir das so vor den Körper gehalten und war schon viel Jubel und für mich sehr emotional. Durchs Brandenburger Tor, und dann gibt es da hinterm Brandenburger Tor immer so einen Bereich, wo ein Moderator mit Mikrofon rumläuft, mit auch einem Kameramann, der dann die Bilder überträgt auf eine LED-Leinwand vom Brandenburger Tor. Und der sah mich da jetzt also anlaufen kommen und kam auf mich zu und fragte mich so, oh, das sieht jetzt aber sehr emotional aus. Und so, dann habe ich ihm kurz diese Geschichte erzählt und auch mit den Kindern und so weiter und so fort. Und dann am Ende fragte er, hast du noch ein Lieblingslied? Ein Lied, was du jetzt so auf den letzten Metern irgendwie hören möchtest?
4: Ja.
2: Und dann sagte ich, von Coldplay, Sky Full of Stars. Krieg jetzt noch Gänsehaut. Und dann hat er Sky Full of Stars über die Lautsprecher da im Zielbereich gespielt. Und ich bin dann die letzten 300 Meter mit diesem Song, mit diesem Banner, bei dem herrlichen Sonnenschein und mit den Zuschauerinnen und Zuschauern da ins Ziel gelaufen. Die haben von innen auf die Bande geklopft und getrommelt und gejohlt. Es war unvergesslich.
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Queen, Kind of Magic auf ihrem Radio Paradiso und magisch wird es morgen Abend auch. 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

0: Die Mieten waren ja noch großes Thema bei uns im Berliner Wahlkampf. Die landeseigenen Wohnungsunternehmen hier bei uns, die erhöhen aber auch derzeit die Mieten. Gleich eins der Themen bei Jörg Trotzki in Hauptstadt kompakt.
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2: Gehe ruhig und gelassen durch Lärm und Hast und sei des Friedens ein Gedenk, den die Stille bergen kann. Stehe, soweit ohne Selbstaufgabe möglich, in freundlicher Beziehung zu allen Menschen. Äußere deine Wahrheit ruhig und klar und höre anderen zu, auch den Geistlosen und Unwissenden. Auch sie haben ihre Geschichte. Meide laute und aggressive Menschen, sie sind eine Qual für den Geist.
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11: Mit Jörg Trotzki, guten Tag. Die landeseigenen Wohnungsunternehmen in Berlin erhöhen die Mieten. Entsprechende Schreiben werden gerade verschickt, meldet der RBB. Vom Senat für Wohnen heißt es, die Erhöhungen betreffen nie den ganzen Bestand, da die Höhe von Mieterhöhungen gesetzlich auf 11% in 3 Jahren begrenzt sei. Von der Linksfraktion kommt Kritik, die geforderten Mieterhöhungen seien ein falsches Signal und müssten zurückgenommen werden. Ein Berliner Polizist ist zu einer Geldstrafe von 6.300 Euro verurteilt worden. Das Amtsgericht sprach den Beamten wegen versuchter Körperverletzung im Amt schuldig. Der Polizist soll im Mai letzten Jahres am Rande eines Jubelkorsos nach einem türkischen Fußballspiel einen Mann geschlagen haben. Ein 19-jähriger türkischer Fan sei bereits nach der Randale fixiert worden, als der Polizist mit der Faust auf ihn eingeschlagen hat, heißt es. Da gleichwohl nicht sicher festgestellt worden sei, ob der Geschädigte Schmerzen oder eine Verletzung erlitten habe, sei die Tat als versucht zu werten, so das Gericht weiter. Die Filmstudios in Potsdam-Babelsberg haben 2 neue Hightech-Studios für hybride Filmproduktionen eröffnet. Sie sollen die internationale Wettbewerbsfähigkeit stärken, heißt es. In dem einen Studio können Echtzeitfilmaufnahmen mit Cloud-Technik und KI verbunden werden, in dem anderen Studio können Schauspieler, Kulissen und Requisiten digital erfasst werden, um sie dann ebenfalls mit KI weiterzuentwickeln. Die Hoffnung ist, mit den neuen Studios anspruchsvolle internationale sogenannte Content-Produktion nach Babelsberg zu holen, sagte man uns weiter.
0: Dankeschön, Jörg. T-Shirt-Wetter Ende September. So soll's sein. So darf's gerne auch weitergehen. Es geht heute auf jeden Fall so durch den Dienstag weiter. Bis in den Abend hinein bleibt's sonnig und schön und vor allem warm. 25 Grad im Moment, auch morgen am Mittwoch 23 Grad in der Spitze. Insgesamt sind ein paar mehr Wolken unterwegs. Es bleibt aber auf jeden Fall trocken.
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0: 15 Minuten Geduld auf dem Stadtring Richtung Treptow zwischen Schmargendorf und Kreuz Schöneberg. 10 Minuten auf dem Stadtring Richtung Wedding zwischen Hohenzollerndamm und dem Dreieck Funkturm. In Kreuzberg Stau auf dem Schöneberger Ufer. Zwischen Flottwellstraße und Schöneberger Brücke ist nur eine Spur frei. Bis Freitag wird da die Fahrbahn erneuert. Und in Siemensstadt, da kommt es seit heute Morgen im Bereich Wernerwerkdamm und anliegenden Querstraßen zu Sperrungen und Einschränkungen, und zwar infolge eines Wasserrohrbruchs. Ihnen unterwegs eine gute, vor allem auch sichere Fahrt. Kommen Sie gut an.
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0: Ja, und dieses Jahr gab es ein ganz spezielles Freibad bei uns in Berlin. Das Volksbad vor der Volksbühne am Rosa-Luxemburg-Platz. Und wie denn so die Bilanz ausfällt dieses kostenfreien Bades, dazu gleich mehr hier unter anderem nach Dionne Warwick, Heartbreaker und das hier ein bisschen italienisches Sommerflair zum sonnigen Wetter. Eros Ramazzotti, più bella cosa.

Dionne Warwick, Heartbreaker auf ihrem Radio Paradiso. Heute haben wir nochmal Wetter, bei dem es sich wirklich lohnt, ans Spreeufer zu setzen. Zum Baden wäre es mir vielleicht trotzdem ein bisschen zu frisch, aber es gab diesen Sommer einige super, super heiße Badetage. Und es gab dieses Jahr auch ein ganz besonderes Bad hier bei uns in Berlin. Das Volksbad vor der Berliner Volksbühne am Rosa-Luxemburg-Platz. Rund 2 Monate lang konnte dort kostenlos geschwommen werden und es wurde angenommen. Knapp 20.000 Besucherinnen und Besucher haben das Angebot benutzt. Es gab Pommes, Konzerte, Schwimmkurse und natürlich auch jede Menge Badespaß. Aber so ganz unbeschwert, wie es klingt, war das Projekt auch nicht. Aus dem ursprünglich geplanten 300.000 Euro wurden am Ende 410.000 Euro. Und auch politisch sorgte das Volksbad ein bisschen für Diskussion, unter anderem wegen auch eines geplanten Badetags für schwarze Kinder und Jugendliche, der nach rassistischen Drohungen und Sicherheitsbedenken dann leider auch wieder abgesagt werden musste. Trotz aller Kontroversen zieht der Volksbühnenintendant Matthias Lilienthal heute ein positives Fazit. Für ihn hat das Volksbad die Menschen in der Stadt zusammengebracht und den Blick auch auf das Theater verändert. Heute ist der letzte Badetag und der wird sogar mit Eisbaden gefeiert. 25 Grad Lufttemperatur, 16 Grad Wassertemperatur. Boah, das dürfte noch einigermaßen auszuhalten sein.

Die 90er, Just the Way It Is, Baby, auf ihrem Radio Paradies. Und jetzt habe ich jemanden für Sie am Telefon, der will Ihnen sagen, dass er Sie lieb hat. Hier ist Mr. Stevie Wonder. 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
13: Ich bin Dirk Zeitler. Der Streit um die Pflegereform greift weiter um sich. Nicht nur in der Koalition sind die Maßnahmen umstritten. Auch die Landkreise stellen sich mittlerweile quer. Die Finanzprobleme der Pflegeversicherung dürften nicht auf Betroffene und Kommunen abgewälzt werden, heißt es vom Landkreistag.
14: Auf Betroffene und deren Angehörige kommt durch die Sparpläne der Bundesregierung einiges zu. Können diese nicht zahlen, müssen die Kommunen einspringen und diese sind ohnehin knapp bei Kasse. Die Pflegekasse müsse endlich wieder einen verlässlichen Anteil an den tatsächlichen Pflegekosten tragen, so der Präsident des Landkreistags Brötel. Der von der SPD geforderte Pflegedeckel könne da eine Lösung sein. Die Pflegeversicherung fordert dagegen, die Reform umzusetzen, denn bald sei das Geld schlichtweg alle. Tanja Wagner, Nachrichtenredaktion.
13: Der AfD-Politiker Ulrich Siegmund will Ministerpräsident von Sachsen-Anhalt werden. Nach seinem Sieg bei der Landtagswahl im Dezember hat er angekündigt, sich für das Amt des Ministerpräsidenten zur Wahl zu stellen. Das gab Siegmund nach einer Fraktionssitzung bekannt. Mit dieser Ankündigung macht der AfD-Politiker seinen Anspruch auf die Regierungsführung in Sachsen-Anhalt deutlich. Der September war in Deutschland ungewöhnlich warm und viel zu trocken. Nach vorläufigen Zahlen des Deutschen Wetterdienstes gehört er mit durchschnittlich 15,9 Grad zu den wärmsten Septembern seit Beginn der Messungen. Besonders im Südwesten fiel kaum Regen.
15: Am Rhein sieht man die Folgen längst. Weil das Wasser so niedrig ist, können Frachtschiffe nur noch deutlich weniger laden. Und das schadet der Wirtschaft. Und es gibt aktuell kaum Hoffnung, dass da von oben bald was runterkommt. Aber genau das braucht es. Damit sich die Lage wirklich entspannt, bräuchte es mehrere Tage lang großflächigen Regen.

0: Kinder früh fördern, Unterricht verbessern, Lesen als oberste Priorität.
1: Na doch, heute nach Feierabend, wenn Sie wieder zu Hause sind, die Blumen auf dem Balkon vielleicht mal gießen, ist schon sehr sommerlich heute. 26 Grad messen wir im Moment und Regen ist auch heute nicht in Sicht. Es bleibt trocken bis in den Abend hinein, durch die Nacht hindurch und auch morgen am Mittwoch keine Regenwolken dabei. Insgesamt nicht mehr so sonnig wie heute, sind auch ein paar dichte Wolkenfelder unterwegs, bleibt aber trocken und weiter angenehm bei Topwerten von 20 bis 23 Grad.
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1: 10 Minuten Stau auf dem Stadtring Richtung Treptow zwischen Detmolder Straße und Albuinstraße, ebenso auf dem Stadtring Richtung Wedding. Bisschen Geduld zwischen Hohenzollerndamm und dem Dreieck Funkturm. Dann Kreuzberg. Auf dem Schöneberger Ufer ist zwischen Flottwellstraße und Schöneberger Brücke nur eine Spur frei. Bis zum Freitag wird da die Fahrbahn erneuert. Und in Siemensstadt kommt es schon seit heute Morgen im Bereich Wernerwerkdamm und den anliegenden Querstraßen zu Sperrungen und Einschränkungen, und zwar infolge eines Wasserrohrbruchs. Ihnen unterwegs eine gute, vor allem auch sichere Fahrt. Kommen Sie gut an.
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1: Um gleich 4:04 und Sie können was Gutes tun. Unser nächster Herzchen-Song ist auf dem Weg, kommt diese halbe Stunde. Also ganz viele Herzen kommen nach Wet, Wet, Wet unter anderem. Love is all around.

0: Kim Wilde, You Came auf ihrem Radio Paradiso. Einen sonnig schönen Dienstagnachmittag. Der Spätsommer ist nochmal so richtig da und da fällt uns das gar nicht mal so schwer, dieses in Bewegung bleiben. Darum geht es nämlich auch heute Abend bei meiner lieben Kollegin Julia Nogli in deiner Sendung Natürlich Gesund.
1: Genau, in Bewegung bleiben, moderne Medizin für Hüfte und Wirbelsäule. Darum geht es genau, denn dieses in Bewegung bleiben ist nicht immer so ganz leicht, wenn man verschleißbedingt oder durch einen Unfall da Probleme hat. Ne? Mhm. Da kann die Hüfte sehr schmerzen, die Wirbelsäule, man kann super starke Rückenschmerzen haben, mhm, plötzlich und sehr lange auch. Aber da kann eben geholfen werden. Und darüber spreche ich mit Dr. Markus Reinke, ist Chefarzt der Orthopädie und Unfallchirurgie, und Dr. Sven Mularski, leitender Arzt der Wirbelsäulenchirurgie und Neurotraumatologie, und zwar in der Abteilung für Orthopädie und Unfallchirurgie in der Emanuel-Klinik Rüdersdorf. Also die haben da wirklich eine große Expertise. Und es geht eben dann heute auch um Hüfte, was kann da gemacht werden, bis hin eben zum Gelenkersatz und wie schnell wird es alles wieder gut. In der Wirbelsäule kann man auch operieren und da muss man keine Angst vor haben, da werden keine Nerven verletzt, sondern ganz im Gegenteil, viele haben dadurch dann wirklich nach jahrelangen Schmerzen Erleichterung, da müssen eben an den Wirbeln muss was gemacht werden, ganz fein, ganz klein alles, und es kann eben gut geholfen werden und auch beim Knie. Und ja, das erfahren wir heute Abend.
0: Ja, Volkskrankheit Rücken heißt es ja bei uns in Deutschland so oft, also viele sind von betroffen. Heute Abend geht es genau darum, um 20 Uhr geht's los, Natürlich Gesund mit meiner lieben Kollegin Julia Nogli, und das Ganze gibt es dann auch nochmal zum Nachhören, auch zu späterer Zeit, zum Beispiel über unsere Homepage www.paradiso.de. Und jetzt gehen wir quasi von der Hüfte und von Rücken zum Herzen. Hier kommt unser nächster Herzchensong, Kellem.

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Marit Larsen auf ihrem Radio Paradiso. Einen spätsommerlich tollen Dienstag und mit dabei jetzt kanadische Bandmusik. Der erfolgreichste Hit von Man Without Hats. Ein bisschen was zum Durch die Sonne tanzen. The Safety Dance.

0: Ja, man kann sagen, die ewig Gestrigen, sie bleiben am Werk. Die Regenbogenbank im Tiergarten, die ist schon wieder, jetzt schon zum dritten Mal beschädigt worden. Gleich eins der Themen bei Jörg Trotzki in Hauptstadt kompakt.
1: 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Kein deutsches Gedicht wurde so oft gedruckt wie »Der Mond ist aufgegangen«. Der Dichter Matthias Claudius schrieb die 7 Strophen vermutlich 1778 in Hamburg-Wandsbek. Später wurde das Gedicht vielfach vertont. Hier die 3. Strophe des Gedichts.
2: Seht ihr den Mond dort stehen? Er ist nur halb zu sehen und ist doch rund und schön. So sind wohl manche Sachen, die wir getrost belachen, weil unsere Augen sie nicht sehen.
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8: Mit Jörg Trotzki, guten Tag. Die Regenbogenbank im Tiergarten ist schon wieder beschädigt worden. Nun bereits das 3. Mal. Mehrere Holzlatten der Sitzfläche seien demoliert worden, heißt es von der Polizei. Dabei wurde mindestens ein Teilstück vollständig abgebrochen. Hinweise auf den oder die Täter hat die Polizei nicht. Die Regenbogenbank steht nun schon seit 8 Wochen im Tiergarten als Zeichen der Erinnerung an die Opfer des Anschlags auf den diesjährigen CSD. Dabei starb eine Besucherin aus Polen, rund 30 Personen wurden verletzt. Die frühere RBB-Intendantin Patricia Schlesinger kommt vor Gericht. Das Berliner Landgericht hat die Anklage der Generalstaatsanwaltschaft zugelassen. Die Behörde wirft Patricia Schlesinger sowie 2 weiteren ehemaligen RBB-Mitarbeitern und dem früheren Vorsitzenden des Verwaltungsrats unter anderem Untreue vor. Der Prozess soll am 10. November beginnen, heißt es weiter. Geplant sind nahezu 60 Verhandlungstage. Noch einmal kommt es auf der Strecke der RB1 zu erheblichen Einschränkungen. Von der Odeck heißt es, zwischen Berlin-Ostbahnhof und Fürstenwalde entfallen heute und morgen Abend erneut jeweils ab 21 Uhr mehrere Verbindungen. Als Grund werden Baumaßnahmen genannt. Ersatzweise fahren Busse. Zwischen Erkner und Berlin sollten Reisende auf die Berliner S-Bahn umsteigen, heißt es weiter.
0: Dankeschön, Jörg. Mit Sonne im Gesicht Richtung Feierabend. So sieht's heute aus. 25 Grad messen wir hier in Mitte im Moment. Der Himmel überwiegend blau, ein paar kleine Wölkchen sind unterwegs. Regenwolken gibt's aber auf jeden Fall nicht. Auch morgen am Mittwoch bleibt es trocken. Insgesamt nicht so viel Sonne wie heute. Sind schon ein paar mehr Wolken unterwegs, aber keine Regenwolken und es bleibt auch weiter warm. 20 bis 23 Grad gibt's morgen maximal.
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0: Auf den Straßen sieht's insgesamt ganz gut aus. Ein bisschen Geduld auf dem Stadtring Richtung Treptow zwischen Detmolder Straße und Albuinstraße und auch auf dem Stadtring Richtung Wedding zwischen Hohenzollerndamm und dem Dreieck Funkturm. Dann Grunewald, die Bettinerstraße ist zwischen Douglasstraße und Fontanestraße in beiden Richtungen gesperrt. Bis abends ist hier noch ein Kran im Einsatz. Kreuzberg auf dem Schöneberger Ufer ist zwischen Flottwellstraße und Schöneberger Brücke nur eine Spur frei. Bis zum Freitag wird dort noch die Fahrbahn erneuert. Und in Siemensstadt kommt es schon seit heute Morgen im Bereich Wernerwerkdamm und anliegenden Querstraßen zu Sperrungen und Einschränkungen infolge eines Wasserrohrbruchs. Für ihn unterwegs eine gute, vor allem auch sichere Fahrt. Kommen Sie gut an. Und jetzt brauchen wir nicht das, was hier im System mit drin ist. Wir brauchen etwas anderes und zwar das hier.
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0: Ja, eine Erkältung, wegdenken mit Gedanken, das geht eher nicht. Aber unseren Willen, den sollten wir tatsächlich nicht unterschätzen. Darum geht's auch gleich. Bei Beziehungsexperte Hergen von Hofding in der Coaching-Etage. Jetzt aber tanzen wir erstmal weiter durch den Sonnenschein mit dem Boss. Hier ist Bruce Springsteen, Dancing in the Dark.

0: mal, die Vorfreude aufs nächste Jahr, auf den nächsten Sommer, die lebt auch durch ihn. Harry Styles kommt dann hier zu uns nach Berlin, spielt auf dem Tempelhofer Feld. As it was, haben wir gerade gehört. Kommen Sie gut, kommen Sie entspannt durch diesen schönen spätsommerlichen Dienstagnachmittag.
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2: Ja, ich will. Kann man sich eigentlich gesund wollen? Eine durchaus verlockende Vorstellung. Wenn ich nur fest genug an meine Genesung glaube, werde ich schneller gesund. Ganz so einfach ist es leider nicht. Trotzdem ist unser Wille keineswegs machtlos. Die Placebo-Forschung zeigt seit Jahrzehnten, dass Erwartungen beeinflussen können, was in unserem Körper geschieht. Wer damit rechnet, dass eine Behandlung Schmerzen lindert, kann tatsächlich auch weniger Schmerzen empfinden. Selbst bei etwas so Banalem wie Juckreiz funktioniert das. Versuchspersonen, denen vermittelt wurde, dass ein Juckreiz durch Konzentration und Betrachten nachlassen werde, empfanden ihn anschließend tatsächlich schwächer. Bei einer Genesung kommt noch etwas anderes hinzu. Wenn Sie davon überzeugt sind, selbst etwas beitragen zu können, verhalten Sie sich auch anders. Sie nehmen Medikamente zuverlässiger, machen bei einer Reha aktiver mit, bewegen sich wieder, achten auf Schlaf oder halten unangenehme Behandlungen besser durch. Ihr Wille heilt also nicht unbedingt direkt die Krankheit, aber er kann Bedingungen schaffen, unter denen Genesung besser gelingt. Das hat allerdings eine wichtige Grenze. Eine Infektion, ein Knochenbruch oder ein Tumor können Sie nicht einfach wegdenken. Und so ein Satz wie "Du musst nur positiv denken" kann für einen schwerkranken Menschen ziemlich grausam sein. Denn dann kommt zur Krankheit auch noch das Gefühl hinzu, selbst schuld zu sein, wenn sie nicht wieder verschwindet. Sie können sich also nicht einfach gesund denken. Aber wie Sie über Ihre Genesung denken, beeinflusst, wie Sie mit Ihrer Krankheit umgehen und damit auch, wie gut Sie sich erholen. Albert Schweitzer meinte dazu, jeder Kranke trägt seinen eigenen Arzt in sich. Ich würde trotzdem meinen Hausarzt behalten, aber den anderen dürfen Sie ruhig mitarbeiten lassen.
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2: Und wenn Sie eine persönliche Beratung wünschen, schreiben Sie mich gerne an unter www.beziehungscoach-berlin.de.

Marc Almond und Gene Pitney auf ihrem Radio Paradiso. 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
10: Ich bin Dirk Zeitler. Der Streit um die Pflegereform greift weiter um sich. Nicht nur in der Koalition sind die Maßnahmen umstritten, auch die Landkreise stellen sich mittlerweile quer. Die Finanzprobleme der Pflegeversicherung dürften nicht auf Betroffene und Kommunen abgewälzt werden, heißt es vom Landkreistag.
11: Auf Betroffene und deren Angehörige kommt durch die Sparpläne der Bundesregierung einiges zu. Können diese nicht zahlen, müssen die Kommunen einspringen und diese sind ohnehin knapp bei Kasse. Die Pflegekasse müsse endlich wieder einen verlässlichen Anteil an den tatsächlichen Pflegekosten tragen, so der Präsident des Landkreistags Brötel. Der von der SPD geforderte Pflegedeckel könne da eine Lösung sein. Die Pflegeversicherung fordert dagegen, die Reform umzusetzen, denn bald sei das Geld schlichtweg alle. Tanja Wagner, Nachrichtenredaktion.
10: Der AfD-Politiker Ulrich Siegmund will Ministerpräsident von Sachsen-Anhalt werden. Nach seinem Sieg bei der Landtagswahl im Dezember hat er angekündigt, sich für das Amt des Ministerpräsidenten zur Wahl zu stellen. Das gab Siegmund nach einer Fraktionssitzung bekannt. Mit dieser Ankündigung macht der AfD-Politiker seinen Anspruch auf die Regierungsführung in Sachsen-Anhalt deutlich. Der September war in Deutschland ungewöhnlich warm und viel zu trocken. Nach vorläufigen Zahlen des Deutschen Wetterdienstes gehört er mit durchschnittlich 15,9 Grad zu den wärmsten Septembern seit Beginn der Messungen. Besonders im Südwesten fiel kaum Regen.
12: Am Rhein sieht man die Folgen längst. Weil das Wasser so niedrig ist, können Frachtschiffe nur noch deutlich weniger laden. Und das schadet der Wirtschaft. Und es gibt aktuell kaum Hoffnung, dass da von oben bald was runterkommt. Aber genau das braucht es. Damit sich die Lage wirklich entspannt, bräuchte es mehrere Tage lang großflächigen Regen. Experten rechnen damit, dass die Pegel noch 2 bis 3 Wochen sehr niedrig bleiben. Zoe Tassovali, Nachrichtenredaktion.
10: Deutschland macht Fortschritte im Bildungssystem und trotzdem fallen die Ergebnisse in Lesen, Mathe und Naturwissenschaften schwach aus. Das ist die widersprüchliche Botschaft des neuen OECD-Berichts zur Bildung. Bildungsministerin Prim ziehte daraus

0: Platz auch morgen am Mittwoch. 23 Grad in der Spitze, insgesamt aber nicht mehr so sonnig wie heute, sind auch ein paar mehr dichte Wolken unterwegs.
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0: 10 Minuten Geduld auf dem Stadtring Richtung Treptow zwischen Detmolder Straße und Albuinstraße, ebenso auf dem Stadtring Richtung Wedding zwischen Schmargendorf und dem Dreieck Funkturm. Dann Grunewald, die Bettinerstraße ist zwischen Douglasstraße und Fontanestraße in beiden Richtungen gesperrt. Bis heute Abend ist da noch ein Kran im Einsatz. Dann Kreuzberg auf dem Schöneberger Ufer ist zwischen Flottwellstraße und Schöneberger Brücke nur eine Spur frei. Bis zum Freitag wird da noch die Fahrbahn erneuert. In Siemensstadt kommt es schon seit heute Morgen im Bereich Wernerwerkdamm und anliegenden Querstraßen zu Sperrungen und Einschränkungen. Das Ganze infolge eines Wasserrohrbruchs. Und Marienfelde, in der Zeit von 17.30 Uhr bis 19 Uhr kommt es hier aufgrund eines Fahrradkorsos zu kurzzeitigen Verkehrseinschränkungen, und zwar entlang der Strecke Marienfelder Alleen, Großbärenstraße, Friedenfelser Straße und Hildburghauser Straße. Ihnen unterwegs eine gute, vor allem auch sichere Fahrt. Kommen Sie gut an.
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0: Um 4:05 und bei dem Wetter verbringen wir doch gerne Zeit draußen an der frischen Luft und wie wir jetzt unseren Balkon und unseren Garten herbstfit bekommen. Darüber sprechen wir gleich, unter anderem nach der Cutting Crew. Die gibt's jetzt. I just died in your arms.

0: Tina Turner, I don't wanna lose you, auf ihrem Radio Paradiso. Schönen Weg in den Dienstag Feierabend. Und in dieser Woche gibt's nochmal einen richtig schönen Sommernachschlag für uns. Sie machen sich vielleicht auf jetzt zur Eisdiele. Den Grill könnte man nochmal anschmeißen. Die Gartenmöbel bleiben länger draußen stehen. Gleichzeitig ist aber auch jetzt die beste Zeit, den Garten und den Balkon herbstfit zu machen. Und auch meine Kollegin Diana Kramer, die freut sich darüber, dass das dieses Jahr bei sommerlichem Wetter passiert. Diana, bei Sonnenschein und 25 Grad. Ich glaube, da fällt es ein bisschen schwerer, jetzt gerade an den Herbst zu denken, aber man sollte trotzdem loslegen auf dem Garten oder im Garten und auf dem Balkon.
1: Ja, kann man auf jeden Fall. Und ich persönlich habe das sonnige Wochenende schon dafür genutzt. Und es macht auf jeden Fall ja deutlich mehr Spaß als bei grauem Regenwetter. Im Moment blüht ja vieles noch aus dem Sommer. Es bleibt also weiter bunt. Und das kann man jetzt ganz hervorragend ergänzen durch Herbstblumen wie Chrysanthemen, Astern oder das beliebte Heidekraut. Hier macht es tatsächlich die Mischung. Die Pflanzen vertragen sich nämlich auch prima zusammen in Kästen und Kübeln. Und wenn die Herbstpflanzen jetzt noch eher klein sind, einfach zwischen die Sommerblumen pflanzen und die dann rausnehmen, wenn sie dann doch verblüht sind.
0: Okay, klingt nach einem Plan. Und Heidekraut sieht man jetzt tatsächlich überall in den Gärtnereien und in den Pflanzencentern. Gefühlt aber auch 100 Varianten. Geht es denn nur nach Optik oder sollte ich da auch vielleicht irgendwas noch mit beachten?
1: Ja, da kann man sich schon ein bisschen verlieren in der Fülle. Es kommt einfach darauf an, was man für welchen Zweck möchte. Ganz beliebt ist ja die Glockenheide, weil sie nämlich besonders große, eben glockenartige Blüten hat. Oft sieht man die in kräftigen Pink. Die sind besonders geeignet für geschützte Standorte, denn sie sind nicht winterhart. Bei Frost werden sie braun und die Schönheit ist weg. Wer den ganzen Winter über was davon haben will, sollte auf Besenheide setzen. Auch die gibt es in vielen tollen Farben. Oder Schneeheide. Die ist jetzt noch grün, erblüht dann aber spätestens ab Dezember meist in weiß.
0: Also gibt was zu tun, auch jetzt zum Herbstanfang im Garten und auf dem Balkon. Ganz lieben Dank, Diana, für deine Tipps und meine Lieblingsblume, das ist die Sonnenblume und eine Sonnenblume für die Ohren gibt's für Sie. Mit den besten Hits zum Wohlfühlen und Entspannen hier auf dem Radio Paradiso. Wir gehen in die frühen 80er. Robert Palmer habe ich für Sie mit Johnny.

0: Haasbeam Krimi am Sonntagabend. Aus dem Tegeler See ist heute eine Leiche geborgen worden. Was genau passiert ist, gleich eins der Themen bei Jörg Trotzki in Hauptstadt kompakt.
1: 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Die größten Worte der Menschheitsgeschichte. Der Philosoph Immanuel Kant fasst 1784 zusammen, worum es bei der Aufklärung geht. Ein neues Zeitalter beginnt.
2: Aufklärung ist der Ausgang des Menschen aus seiner selbstverschuldeten Unmündigkeit. Unmündigkeit ist das Unvermögen, sich seines Verstandes ohne Leitung eines anderen zu bedienen. Selbstverschuldet ist diese Unmündigkeit, wenn die Ursache derselben nicht am Mangel des Verstandes, sondern der Entschließung und des Mutes liegt, sich seiner ohne Leitung eines anderen zu bedienen. Habe Mut, dich deines eigenen Verstandes zu bedienen, ist also der Wahlspruch der Aufklärung.
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16: Mit Jörg Trotzki, guten Tag. Aus dem Tegeler See ist eine Leiche geborgen worden. Das teilte uns ein Polizeisprecher heute Nachmittag mit. Die Insassen eines Bootes hätten den toten Mann im Wasser gesehen, heißt es weiter, und die Feuerwehr gerufen. Die Polizei geht aktuell von einem Tötungsdelikt aus. Deshalb hat die Morduntersuchungskommission die Ermittlungen übernommen. Die Leiche werde in der Rechtsmedizin untersucht, sagte man uns weiter. Nächste Woche ändert sich die Verkehrsführung am Funkturm. Ab Montag ist die Rampe Richtung Hallenseestraße Ost gesperrt, teilte uns die zuständige Straßenbaufirma mit. Eine neue, einspurige Rampe führe die Autos dann zunächst südlich an der AWUS-Raststätte vorbei, auf die alte Jaffee-Straße heißt es weiter. Auf dieser müssten Autofahrer dann eine kleine Schleife fahren, um auf den Messedamm abbiegen zu können. Der Neubau der Ringbahnbrücke selbst schreitet inzwischen nach Plan voran, wurde uns versichert. Im Sommer nächsten Jahres soll sie fertig sein. Übermorgen wollen Linke, Grüne und SPD hier in Berlin mit Gesprächen über eine mögliche Koalition beginnen. Grüne und SPD verlangen jedoch zuvor eine klare Klärung beim Kampf gegen Antisemitismus sowie beim Schutz jüdischen Lebens von der Linkspartei. Inzwischen drohen CDU und CSU geführte Bundesländer Berlin mit finanziellen Konsequenzen. Beim Länderfinanzausgleich sollte es eine von der Linkspartei geführte Regierung hier in Berlin geben. Eine Koalition, die Antisemitismus nicht konsequent bekämpfe, dürfe nicht uneingeschränkt Gelder der anderen Bundesländer bekommen, heißt es. Der Bau der neuen Bahnstrecke zwischen Berlin und Stettin in Polen verzögert sich um ein weiteres Jahr, das bestätigte uns ein Bahnsprecher. Die geplante Fertigstellung des Streckenabschnitts zwischen Angermünde und der deutsch-polnischen Grenze müsse demnach auf Dezember 2028 verschoben werden, heißt es. Grund dafür seien Lieferschwierigkeiten bei der Leit- und Sicherungstechnik. Vor 2 Jahren waren Naturschutz und Fachkräftemangel noch die Gründe für die Verzögerung.
0: Dankeschön, Jörg. Sonne und Wolken wechseln sich weiter ab. Ein richtig, richtig schöner Dienstagfeierabend heute. Der Spätsommer ist da und auch morgen bleibt es spätsommerlich. 23 Grad die Top-Temperatur. Insgesamt ein paar mehr dichte Wolkenfelder unterwegs. Die Sonne kommt da nicht so gut durch wie heute, aber es bleibt weiter trocken und angenehm warm.
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0: 10 Minuten Stau auf dem Stadtring Richtung Treptow. Zwischen Detmolder Straße und Albuinstraße ebenso auf dem Stadtring Richtung Wedding. 10 Minuten zwischen Schmargendorf und dem Dreieck Funkturm. Dann Grunewald. Die Bettinerstraße ist zwischen Douglasstraße und Fontanestraße in beiden Richtungen gesperrt. Bis heute Abend ist da noch ein Kran im Einsatz. Kreuzberg auf dem Schöneberger Ufer ist zwischen Flottwellstraße und Schöneberger Brücke nur eine Spur frei. Bis Freitag wird da noch die Fahrbahn erneuert. In Siemensstadt kommt es seit dem Morgen schon im Bereich Wernerwerk-Damm und anliegenden Querstraßen zu Sperrungen und Einschränkungen infolge eines Wasserrohrbruchs, den es dort gab. Und Marienfelde. Von jetzt an bis 19 Uhr kommt es aufgrund eines Fahrradkorsos zu kurzzeitigen Verkehrseinschränkungen. Und zwar entlang der Marienfelder Allee, Großbierenstraße, Friedenfelser Straße und Hildburghauser Straße. Ihnen unterwegs eine gute, vor allem auch sichere Fahrt. Kommen Sie gut an.
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0: Und das ist ein Film, in dem Sie ihn nicht wiedererkennen werden. Oder zumindest nur sehr, sehr schwer. Digger. So heißt der neue Film mit Tom Cruise und der startet diese Woche in den Kinos. Um was es dabei geht und auch Freitickets für Sie plus Begleitung zu gewinnen, wie, wann und wo, das erfahren Sie alles gleich hier. Unter anderem nach den 90ern, John Farnham, You're the Voice und jetzt gibt's Mr. Freddie Mercury, The Great Pretender.

0: Lola Young und Messi auf ihrem Radio Paradiso. Und Tom Cruise, den erkennt man, finde ich, im Kino eigentlich sofort. Ich glaube, ich würde ihn allein schon an seinem Gang erkennen, in seinem neuen Kinofilm, da allerdings nicht in Digger, in seinem neuen Film. Da ist er an der Seite von Sandra Hüller optisch wirklich ganz, ganz verändert. Mit einer dicken Plauze, mit schütternden grauen Haaren, er spielt einen Ölmilliardär, Digger Rockwell, der verzweifelt versucht, die Menschheit vor einer Katastrophe zu bewahren, die er selbst ausgelöst hat.
1: Ich glaube, Sie verstehen nicht, was hier passiert, Sir.
2: Was war das gerade?
1: Tut mir leid, Sir.
3: Ich weiß mit Sicherheit, was da los ist, weil ich die ganze Sache bezahle. Ich bezahle deine verschissene 90% ungarische Gänsedaunen-Winterjacke. Ich bezahle dein Gehalt.
4: Du willst sie dicht machen?
1: Also,
3: sag es!
5: Mr. President, wir sind einer Katastrophe dieses Ausmaßes völlig schutzlos ausgeliefert.
6: Was ist unser Worst-Case-Szenario?
5: 18 Billionen Dollar.
3: Digger hat uns in diese Scheiße geritten und Digger gräbt uns da auch wieder raus.
0: Ob die Mission gelingt und Tom Cruise die Menschheit nochmal vom drohenden Untergang retten und bewahren kann, Sie sehen es ab Donnerstag in Digger in den Kinos und wir laden Sie ein. Universell einlösbare Freitickets für ein Kino und auch für einen Tag Ihrer Wahl bekommen Sie morgen früh hier bei uns in der Morningshow. Willkommen bei Thorsten Wittke.

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12: Ich bin Dirk Zeitler. Die AfD führt in Sachsen-Anhalt Gespräche mit dem BSW. Was AfD-Politiker Ulrich Siegmund im Wahlkampf noch ausschloss, soll nun Realität werden. Er möchte auch ohne eigene Mehrheit im Landtag Ministerpräsident werden. Im Dezember will er sich im Magdeburger Parlament zur Wahl stellen.
13: Eigentlich hatte Siegmund nur mit absoluter Mehrheit regieren wollen. Wie eine Regierung unter seiner Führung jetzt aussehen soll, sagte er nicht. Es gebe konstruktive Gespräche mit einer anderen Partei und einzelnen Abgeordneten, sagte der AfD-Spitzenkandidat. Das BSW schließt eine Koalition bisher aus. Aber wenn alles so läuft wie geplant, werde es eine stabile Regierung und keine klassische Minderheitsregierung geben, so Siegmund heute. Um ihn ins Amt zu heben, ist eine Mehrheit von 42 Stimmen nötig. Die AfD stellt im Magdeburger Landtag 39 Abgeordnete. Tanja Wagner, Nachrichtenredaktion.
12: Die Kritik an der umstrittenen Pflegereform weitet sich aus. Auch die deutschen Landkreise wandten sich gegen Sparpläne bei den Heimkosten und unterstützten SPD-Forderungen nach einem Pflegedeckel. Der Bund dürfe die Finanzprobleme der Pflegeversicherung nicht zulasten der Pflegebedürftigen und der Landkreise lösen, kritisierte der Präsident des Landkreistags Achim Brötel. Handykäuferinnen und Handykäufer in der ganzen EU werden wohl hinters Licht geführt. Kriminelle sollen im großen Stil Handys im Netz als Neuware verkauft haben, die aus alten Teilen zusammengesetzt wurden. Wegen des Verdachts auf millionenfachen Betrug führen Fahnder eine europaweit angelegte Razzia, auch in Deutschland.
14: Die Rede ist von einem Schaden für die betrogenen Verbraucherinnen und Verbraucher von mindestens 300 Millionen Euro. Im Visier der Ermittler ein Top-Anbieter für Handys im Internet. Demnach lief das Ganze wohl so ab: In Hongkong und den Vereinigten Arabischen Emiraten wurden Mobiltelefone aus gebrauchten Bauteilen zusammengesetzt, sauber gemacht und neu verpackt in die Niederlande verschickt. Aus Lagern in Deutschland wurden die Mogel-Handys dann auf Online-Marktplätzen in der gesamten EU verkauft. Insgesamt wohl mehr als 1 Million Handys führender Hersteller im Lauf der letzten 8 Jahre. Katrin Müller, Nachrichtenredaktion.
12: Der September war in Deutschland ungewöhnlich warm und viel zu trocken. Nach vorläufigen Zahlen des Deutschen Wetterdienstes gehört er mit durchschnittlich 15,9 Grad zu den wärmsten Septembern seit Beginn der Messungen. Besonders im Südwesten fiel kaum Regen.

0: 20 Grad bekommen wir auch morgen nochmal in und um Berlin.
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0: Also ich müsste ans Spreeufer setzen, das wäre doch eine Idee für heute Abend. Oder es gibt auch noch mehr zu tun, jetzt, wenn das Wetter nochmal so spätsommerlich aufblüht. Was denn zum Beispiel? Da ging es auch heute früh drum, hier bei uns in der Morningshow, in der Frühstücksrunde. Da hören wir gleich nochmal rein. Unter anderem nach Ronan Keating, When You Say Nothing at All.

0: Radio Paradiso. Heute früh bei Willkommen bei Thorsten Wittke.
1: Ich hab's ja immer gesagt, der Spätsommer geht noch bis zum Marathon und dann beginnt der Herbst. Wobei, nee, wir haben doch jetzt auch Spätsommer,
2: ja,
1: oder?
2: Ja, darüber hinaus dieses Jahr. Wetter?
3: Ja, schon schön, muss auch ich zugeben.
1: Ja. Das sind einfach, und ich muss zugeben, dadurch sind es richtig schöne Herbsttage. Ja. Also so gefällt mir der Herbst auch. Noch nicht der goldene Oktober, aber goldene Herbsttage. Mhm. Aber so ein bisschen Sommerstimmung, finde ich, kann man sich da noch mal gönnen, oder?
3: Ja, jetzt? Vielleicht noch mal ein schönes Eis essen. Ja. So habe ich zu wenig gemacht dieses Jahr. Eissorte des Jahres übrigens, ne? Ja. Pinocchio-Eis, also durchaus nochmal.
1: Wächst dir eine lange Nase.
3: Ja, vielleicht, aber das nochmal zu genießen. Ja.
2: Nach Holz.
1: Okay, oder auf eine Rooftop-Bar gehen, glaube ich, so Sonnenuntergang. Das Licht ist auch nochmal besonders schön.
4: Mhm. Also Sport machen, was man jetzt vielleicht nicht mehr dann in den kalten Monaten draußen machen kann. Beachvolleyball,
2: mit dem Fahrrad zur Arbeit fahren, nochmal ein bisschen mehr in der frischen Luft sein.
1: Kino, wenn Kinos, haben nochmal einige oder immer noch einige Open-Air-Kinos geöffnet und sogar
3: Sogar ein paar Sommerbäder auch noch. Mhm. Also,
1: ne? Also diese Woche bietet sich wirklich an, um nochmal aus dem Spätsommer ohne Übergang in den Herbst zu gleiten.
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1: Psalm 23.
2: Gott ist mein Hirte, mir wird nichts mangeln. Er weidet mich auf einer grünen Aue und führt mich zum frischen Wasser. Er erquickt meine Seele, mein Weg ist ohne Gefahr. Denn er selbst ist es, der mich leitet. Mit Güte und Freundlichkeit umgibt mich Gott, solange ich lebe. Und ich habe Wohnrecht in seinem Haus, jetzt und in Ewigkeit.
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14: Mit Jörg Trotzki, guten Abend. Die landeseigenen Wohnungsunternehmen in Berlin erhöhen die Mieten. Entsprechende Schreiben werden gerade verschickt, meldet der RBB. Vom Senat für Wohnen heißt es, die Erhöhungen betreffen nie den ganzen Bestand, da die Höhe von Mieterhöhungen gesetzlich auf 11% in 3 Jahren begrenzt sei. Von der Linksfraktion kommt Kritik, die geforderten Mieterhöhungen seien ein falsches Signal und müssten zurückgenommen werden. Ein Berliner Polizist ist zu einer Geldstrafe von 6.300 Euro verurteilt worden. Das Amtsgericht sprach den Beamten wegen versuchter Körperverletzung im Amt schuldig. Der Polizist soll im Mai letzten Jahres am Rande eines Jubelkorsos nach einem türkischen Fußballspiel einen Mann geschlagen haben. Ein 19-jähriger türkischer Fan sei bereits nach der Randale fixiert worden, als der Polizist mit der Faust auf ihn eingeschlagen hat, heißt es. Da gleichwohl nicht sicher festgestellt worden sei, ob der Geschädigte Schmerzen oder eine Verletzung erlitten habe, sei die Tat als versucht zu werten, so das Gericht weiter. Die Filmstudios in Potsdam-Babelsberg haben 2 neue Hightech-Studios für hybride Filmproduktionen eröffnet. Sie sollen die internationale Wettbewerbsfähigkeit stärken, heißt es. In dem einen Studio können Echtzeitfilmaufnahmen mit Cloud-Technik und KI verbunden werden. In dem anderen Studio können Schauspieler, Kulissen und Requisiten digital erfasst werden, um sie dann ebenfalls mit KI weiterzuentwickeln. Die Hoffnung ist, mit den neuen Studios anspruchsvolle internationale sogenannte Content-Produktion nach Babelsberg zu holen, sagte man uns weiter.
15: Ja, die Temperaturen bleiben auch morgen am Mittwoch nochmal richtig toll. 21 bis 23 Grad maximal. Insgesamt sind aber auch ein paar mehr Wölkchen mit dabei. Ein paar dichtere Wolken sind unterwegs. Vor allem über die Mittagszeit. Regenwolken gibt es aber nicht. Es bleibt trocken. Ebenso auch am Donnerstag. Einige Wolken, zwischendurch ein bisschen Sonne bei angenehmen Temperaturen von 20 bis 23 Grad.
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15: Und wir tauchen ein in die 80er. Alison Moyet für Sie mit In

Leonie, by your side auf ihrem Radio Paradiso. Schönen Dienstag, Feierabend. Genießen Sie das Wetter, genießen Sie den Spätsommer bei uns in Berlin. Jetzt mit Charles and Eddie, Would I Lie to You.

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1: Mit Elena Gassner. Der Senat, der ehrt besondere Verdienste rund um unsere Hauptstadt mit dem Verdienstorden des Landes Berlin. Und der geht dieses Jahr auch an zwei Vertreter der evangelischen Kirche Berlin-Brandenburg-Schlesische Oberlausitz, nämlich an Pfarrerin Sabine Röhm und an den Armutsbeauftragten der Landeskirche Thomas de Wachoy. Unser noch regierender Bürgermeister Kai Wegner wird die Auszeichnung am Donnerstag im Roten Rathaus übergeben. De Wachoy ist 2017 zum ersten Armutsbeauftragten Deutschlands ernannt worden. Er war erstmal in dieser Funktion für das Diakoniewerk Simeon tätig und dann für den evangelischen Kirchenkreis Neukölln. Seit April 2024 ist Thomas de Wachoy Armutsbeauftragter der evangelischen Landeskirche. Er setzt sich damit seit Jahren für Menschen ein, die von Armut und Obdachlosigkeit betroffen sind. Außerdem wird Pfarrerin Sabine Röhm für ihre Verdienste als Seelsorgerin gewürdigt. Sie hat zum Beispiel für die Berliner Feuerwehr am Flughafen BER Seelsorgeangebote auf- und ausgebaut. Ihr Fokus liegt auf Menschen in Ausnahmesituationen und in Hochrisikoberufen. Und bald ist es schon wieder 3 Jahre her, der Angriff des 7. Oktober auf und in Israel. Zum Gedenken der Opfer wird es auch hier bei uns in Berlin einen interreligiösen Gottesdienst in der Kaiser-Wilhelm-Gedächtniskirche geben. Dazu laden die Evangelische Kirche Berlin-Brandenburg-Schlesische Oberlausitz und auch das Erzbistum Berlin zusammen mit interreligiösen Partnern ein. Dieser Gedenkgottesdienst wird am Mittwoch, dem 7. Oktober um 18 Uhr in der Gedächtniskirche stattfinden. Gestalten werden den Gottesdienst unser Bischof Christian Stäblein, Erzbischof Heiner Koch und Rabbiner Professor Andreas Nachammer. Wenn Sie teilnehmen möchten, dann müssen Sie sich vorab bitte anmelden. Das geht im Internet unter www.ekbo-termine.de, also www.ekbo-termine.de.

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13: Ich bin Dirk Zeitler. Das Bundeskabinett berät morgen über die Vorlage der geplanten Rentenreform. Die Pläne sind heftig umstritten. Die SPD fordert einen Pflegekostendeckel und einen Ausgleich sozialer Ungerechtigkeiten. Pflege dürfe kein Armutsrisiko sein, heißt es in einer Erklärung der SPD-Spitzenfraktion von Bund, Ländern und Europaparlament.
14: 4,4 Milliarden Euro werden bis Ende des Jahres fehlen, warnen die Pflegekassen. Um dort zu sparen, sollen unter anderem Pflegebedürftige und ihre Angehörigen künftig stärker belastet werden. Wer aber sein Leben lang gearbeitet und eingezahlt habe, müsse sich darauf verlassen können, gut versorgt zu sein, heißt es von der SPD. Die CDU lehnt Änderungen der Reform grundsätzlich ab. Aber auch dort gibt es Stimmen, die das Vorhaben von Gesundheitsminister Linnemann kritisch sehen. Tanja Wagner, Nachrichtenredaktion.
13: Der AfD-Politiker Ulrich Siegmund hat angekündigt, sich in der Dezember-Sitzung des Magdeburger Landtags als Ministerpräsident zur Wahl zu stellen. Man sei weiterhin in konstruktiven Gesprächen mit anderen Landtagsfraktionen und mit einzelnen Abgeordneten anderer Fraktionen. Das sagte der AfD-Co-Fraktionschef. Siegmund hatte vor der Landtagswahl mehrfach ausgeschlossen, ohne eigene absolute Mehrheit zu regieren. Handykäuferinnen und Käufer in der ganzen Union wurden wohl hinters Licht geführt. Kriminelle sollen im großen Stil Handys im Netz als Neuware verkauft haben, die aus alten Teilen zusammengesetzt wurden. Wegen des Verdachts auf millionenfachen Betrug haben Fahnder eine europaweit angelegte Razzia durchgeführt, auch in Deutschland.
15: Im Visier der Ermittler ein Top-Anbieter für Handys im Internet. Demnach lief das Ganze

0: soll der neue Militärstandort im ostfriesischen Emden entstehen. Der bislang einzige Marinehafen an der Nordsee liegt in Wilhelmshaven. Der neue Marinehafen soll Liegeplätze für 7 Fregatten, 10 Minensucher und 10 Schlepper bieten.
1: Spätsommerlich angenehm geht's heute durch den Dienstag Feierabend hindurch. Heute Nacht auch nur ein paar Wolken unterwegs. Regenwolken auf jeden Fall nicht. Die tiefsten Werte heute Nacht zwischen 14 und 18 Grad. Morgen am Mittwoch dann nicht mehr so viel Sonne wie heute. Sind auch mal ein paar dichte Wolken mit dabei. Es gibt ein bisschen böigfrischen Wind aus südöstlicher Richtung. Regenwolken gibt es aber nicht. Es bleibt trocken und es bleibt angenehm warm. 21 bis 23 Grad bekommen wir auch morgen nochmal in und um Berlin.
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1: Das war der letzte Marathon von unserem Morningshow-Moderator Thorsten Wittke und es war, glaube ich, der emotionalste Zieleinlauf, den man sich vorstellen kann. Wie es genau abgelaufen ist, das hat Thorsten uns heute früh in der Frühstücksrunde nochmal erzählt. Da hören wir gleich rein. Unter anderem nach Paul Young gibt's jetzt. Hier sind die 80er, Comeback and Stay.

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1: Ich habe gestern euch ja schon erzählt, so allgemein von meinem Marathon, ne, dass es mir ein bisschen länger gedauert hat und dass ich trotzdem auch mit einem Lächeln ins Ziel laufen konnte. Aber was ich euch noch nicht erzählt habe, wie es nach dem Brandenburger Tor, also auf den letzten 400 Metern dann, was da so passiert ist, weil das ist auch durchaus sehr persönlich, aber ich dachte trotzdem, ich teile das jetzt mit euch. Nämlich, das ist ja jetzt mein 14. Berlin-Marathon gewesen und sollte auch mein letzter Marathon insgesamt sein. Also, und bei allen 14 Marathonläufen sind immer meine Kinder mit am Streckenrand gewesen, haben mich angefeuert, haben mir Wasser gereicht und so weiter und so weiter. Aber sie haben mich total überrascht, dass sie in diesem Jahr zum letzten Lauf ein richtig professionelles Banner produziert haben. Ich zeige euch das jetzt hier mal.
2: Wie so eine Werbebande.
1: Ich roll das mal auf, wie so eine Werbebande. Ach, und da sind Bilder von ihnen am Rand drauf und dann steht da, lies mal vor.
2: Lauf, Papa, lauf noch ein letztes Mal. Und links ein Foto von dir mit Franziska an der Hand und Alexia auf dem Arm.
1: Ja.
2: Und dann rechts,
1: wie sie mich stützt, genau. Ja. Und dann dachte ich so, also vor dem Athlon, da nehme ich ihnen jetzt dieses Banner eben ab. Mhm. So, und dann hat meine Frau Antje mir auch noch eine Rose in die Hand gedrückt an der Stelle. Und dann hatte ich also diese Rose und das Banner und bin damit durchs Brandenburger Tor gelaufen. Habe mir das so vor den Körper gehalten und war schon viel Jubel und für mich sehr emotional. Durchs Brandenburger Tor und dann gibt es da hinterm Brandenburger Tor immer so einen Bereich, wo ein Moderator mit Mikrofon rumläuft, mit auch einem Kameramann, der dann die Bilder überträgt auf eine LED-Leinwand vom Brandenburger Tor. Und der sah mich da jetzt also anlaufen kommen und kam auf mich zu und sagte und fragte mich so, oh, das sieht jetzt aber sehr emotional aus. Und so, dann habe ich ihm kurz diese Geschichte erzählt und auch mit den Kindern und so weiter und so fort. Und dann am Ende fragte er, ah, okay, hast du noch ein Lieblingslied? Ein Lied, was du jetzt so auf den letzten Metern irgendwie hören möchtest?
3: Ja.
1: Und dann sagte ich, oh ja, von Coldplay, Sky Full of Stars. Krieg jetzt noch Gänsehaut. Und dann hat er Sky Full of Stars über die Lautsprecher da im Zielbereich gespielt und ich bin dann die letzten 300 Meter mit diesem Song, mit diesem Banner, bei dem herrlichen Sonnenschein und mit den Zuschauerinnen und Zuschauern da ins Ziel gelaufen. Die haben von innen auf die Bande geklopft und getrommelt und gejohlt. Es war unvergesslich.
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1: Dein Freund ist die Antwort auf deine Not. Äußert dein Freund frei seine Meinung, so fürchte nicht das Nein in deiner Meinung, noch halte mit dem Ja zurück. Und schweigt er, so lasse dein Herz nicht ab, auf das Seine zu lauschen. Denn in der Freundschaft werden alle Gedanken, alle Wünsche und Erwartungen geboren und geteilt, ohne Worte und mit einer Freude, die keines Beifalles bedarf.
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7: Mit Jörg Trotzki, guten Abend. Die Regenbogenbank im Tiergarten ist schon wieder beschädigt worden, nun bereits das dritte Mal. Mehrere Holzlatten der Sitzfläche seien demoliert worden, heißt es von der Polizei. Dabei wurde mindestens ein Teilstück vollständig abgebrochen. Hinweise auf den oder die Täter hat die Polizei nicht. Die Regenbogenbank steht nun schon seit 8 Wochen im Tiergarten als Zeichen der Erinnerung an die Opfer des Anschlags auf den diesjährigen CSD. Dabei starb eine Besucherin aus Polen, rund 30 Personen wurden verletzt. Die frühere RBB-Intendantin Patricia Schlesinger kommt vor Gericht. Das Berliner Landgericht hat die Anklage der Generalstaatsanwaltschaft zugelassen. Die Behörde wirft Patricia Schlesinger sowie zwei weiteren ehemaligen RBB-Mitarbeitern und dem früheren Vorsitzenden des Verwaltungsrats unter anderem Untreue vor. Der Prozess soll am 10. November beginnen, heißt es weiter. Geplant sind nahezu 60 Verhandlungstage. Noch einmal kommt es auf der Strecke der RB1 zu erheblichen Einschränkungen. Von der Odeck heißt es, zwischen Berlin-Ostbahnhof und Fürstenwalde entfallen heute und morgen Abend erneut jeweils ab 21 Uhr mehrere Verbindungen. Als Grund werden Baumaßnahmen genannt. Ersatzweise fahren Busse. Zwischen Erkner und Berlin sollten Reisende auf die Berliner S-Bahn umsteigen, heißt es weiter.
8: Die Temperaturen bleiben auch morgen am Mittwoch nochmal richtig toll. 21 bis 23 Grad maximal. Insgesamt sind aber auch ein paar mehr Wölkchen mit dabei. Ein paar dichtere Wolken sind unterwegs. Vor allem über die Mittagszeit. Regenwolken gibt es aber nicht. Es bleibt trocken. Ebenso auch am Donnerstag. Einige Wolken, zwischendurch ein bisschen Sonne bei angenehmen Temperaturen von 20 bis 23 Grad.
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8: Oh, das ist ein ganz, ganz toller Titel, den ich jetzt für Sie habe. Aus den ganz frühen 90ern. Mr. Eric Clapton mit Tears in Heaven. Einfach mal zum laut aufdrehen und genießen. Einen schönen und entspannten Dienstagabend.

Taylor Swift auf ihrem Radio Paradiso. Und heute haben wir ja nochmal schönes Wetter, um uns ja, den Abend zu versüßen. Zum Baden wäre es vielleicht ein bisschen zu frisch, aber es gab diesen Sommer einige super heiße Badetage. Und es gab dieses Jahr auch ein ganz besonderes Bad hier bei uns in Berlin. Das Volksbad vor der Berliner Volksbühne am Rosa-Luxemburg-Platz. Rund 2 Monate lang konnte man dort kostenlos schwimmen. Und es wurde auch angenommen. Knapp 20.000 Menschen haben das Angebot genutzt. Es gab Pommes, Konzerte, Schwimmkurse und natürlich auch jede Menge Badespaß. Aber so ganz unbeschwert, wie es klingt, war das Projekt auch nicht. Aus den ursprünglich geplanten 300.000 Euro wurden am Ende 410.000. Und auch politisch sorgte das Volksbad für Diskussion. Unter anderem wegen eines geplanten Badetages für schwarze Kinder und Jugendliche, der nach rassistischen Drohungen und Sicherheitsbedenken dann leider wieder abgesagt werden musste. Trotz aller Kontroversen zieht Volksbühnenintendant Matthias Lilienthal heute ein positives Fazit. Für ihn hat das Volksbad die Menschen in der Stadt zusammengebracht und den Blick auf das Theater auch verändert. Wir bringen Sie weiter durch den Dienstagabend hindurch mit Tina Turner, We Don't Need Another Hero, nach Udo Lindenberg. Den habe ich jetzt. Ein Herz kann man nicht reparieren.

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9: Ich bin Dirk Zeitler. Was AfD-Politiker Ulrich Siegmund im Wahlkampf noch ausschloss, soll nun Realität werden. Er möchte auch ohne eigene Mehrheit im Landtag Ministerpräsident werden. Im Dezember will er sich im Magdeburger Parlament zur Wahl stellen.
10: Eigentlich hatte Siegmund nur mit absoluter Mehrheit regieren wollen. Wie eine Regierung unter seiner Führung jetzt aussehen soll, sagte er nicht. Es gebe konstruktive Gespräche mit einer anderen Partei und einzelnen Abgeordneten, sagte der AfD-Spitzenkandidat. Das BSW schließt eine Koalition bisher aus. Aber wenn alles so läuft wie geplant, werde es eine stabile Regierung und keine klassische Minderheitsregierung geben, so Siegmund heute. Weitere Details könne er noch nicht geben. Tanja Wagner, Nachrichtenredaktion.
9: Finanzminister Klingbeil hofft auf eine schnelle Einigung der Koalition im Streit um eine Pflegereform. Wir wissen, dass wir Reformen in der Pflege brauchen, sagte der SPD-Chef. Klar sei aber auch, dass die Koalition kein reines Sparpaket beschließen dürfe. Bei der Pflege besteht Handlungsdruck, weil ohne ein gesetzliches Einschreiten im kommenden Jahr Beitragserhöhungen drohen. Hurricane Polo ist in Mexiko auf Land getroffen. Nach Angaben des Zivilschutzes gab es auf der Halbinsel Niederkalifornien Überschwemmungen, umgestürzte Bäume und Stromausfälle. Größere Schäden oder Tote wurden dort bislang nicht gemeldet.
11: Unter heftigem Regen schwankten die Baumkronen im Wind von Polo hin und her. Der Wirbelsturm erreichte mitten in der Nacht die Halbinsel im Nordwesten Mexikos. Trotz der starken Winde kam der Bundesstaat Baja California Sur nach Angaben der Behörden glimpflich davon. Über den Golf von Kalifornien zog Polo dann abgeschwächt weiter auf Sonora zu. Der Sturm war eine Woche lang vor der mexikanischen Pazifikküste unterwegs gewesen, zeitweise als gefährlicher Hurricane der höchsten Kategorie 5. Aus Mexiko-Stadt Andreas Osacabrios.
9: Der September 2026 war ungewöhnlich warm, außergewöhnlich sonnig und extrem trocken. Das meldet der Deutsche Wetterdienst nach vorläufigen Auswertungen der Daten von rund 2000 Messstationen. Deutschlandweit werde der September wohl mit einer Mitteltemperatur von 15,9 Grad enden.
12: Der September verabschiedet sich mit

0: Sie hören Radio Paradiso mit der Sendung Natürlich Gesund. Mein Name ist Julia Nogli und unser Thema heißt heute In Bewegung bleiben, moderne Medizin für Hüfte und Wirbelsäule. Darüber spreche ich mit Dr. Markus Reinke, Chefarzt der Orthopädie und Unfallchirurgie und Dr. Sven Mularski, leitender Arzt der Wirbelsäulenchirurgie und Neurotraumatologie in der Abteilung für Orthopädie und Unfallchirurgie in der Emanuel-Klinik Rüdersdorf, Universitätsklinikum der Medizinischen Hochschule Brandenburg. Hallo, ich grüße Sie beide.
1: Guten Abend.
2: Hallo, guten Abend.
0: Ja, Dr. Markus Reinke, ich fange mit Ihnen mal an. Was ist das für ein großes Fachgebiet, was Sie da abdecken? Was machen Sie so für OPs und Eingriffe? Worum geht es da?
1: Ja, Sie haben es schon gesagt, es ist tatsächlich ein großes Fachgebiet. Es ist nicht nur die Orthopädie, sondern auch die Unfallchirurgie. Und am Standort Rüdersdorf betreiben wir beides, also Behandlung elektiver, verschleißbedingter Erkrankungen von Wirbelsäule, Hüftgelenk, Kniegelenk, Schulter. Also alles, was im Laufe des Lebens an Problemen am muskuloskeletalen System zustande kommt. Aber auch natürlich den akuten Unfall, sprich Verkehrsunfälle, Sportunfälle, berufsbedingte Unfälle. Wir sind am Standort Rüdersdorf ein zertifiziertes Endoprothetikzentrum für die Versorgung degenerativer Gelenkerkrankungen. Aber auch ein zertifiziertes Traumazentrum, also hochspezialisiert in beiden Bereichen, um sowohl akute Verletzungen wie auch chronische Veränderungen am muskuloskeletalen System zu behandeln.
0: Mhm. Ja, Endoprothetik heißt also auch Gelenkersatz. Und da, glaube ich, ist viel vorangegangen. Ja, ich denke an die Hüfte zum Beispiel. Also wie schnell die Leute wieder dann mobil werden danach. Ne? Also das ist alles schon im Grunde eine Routinesache, ne?
1: Das stimmt. Also Routine bedeutet natürlich nicht, dass man das aus dem Handgelenk schüttelt, ohne sich groß Gedanken zu machen, sondern wir haben viel mehr Möglichkeiten, heutzutage hochgenau zu planen, auch die Gelenkersatzoperationen hochpräzise umzusetzen während der Operation. Wir können deutlich schonender arbeiten im operativen Bereich durch moderne Implantate, die immer kleiner geworden sind, einen immer besseren Sitz im Knochen finden. Und unsere Operationstechniken haben sich deutlich verändert. Wir brauchen nur noch kleine Schnitte. Das bedeutet auch eine schnelle Rehabilitation für den Patienten direkt in der postoperativen Phase noch bei uns im Krankenhaus.
0: Mhm. Sie hatten eben Kniegelenk auch erwähnt. Was ich immer so höre, ist, dass im Gegensatz zur Hüfte Kniegelenk immer ein bisschen komplizierter ist und schwieriger. Haben auch viele Angst vor, das Knie operieren zu lassen. Ist das berechtigt?
1: Ja, es ist schon so, dass wir statistisch sehen, dass Ersatzoperationen am Kniegelenk lange Zeit nicht so zufriedene Patienten letztendlich hervorgebracht hat wie der Hüftgelenksersatz. Das liegt zum einen daran, dass es das künstliche Hüftgelenk schon in der breiten Anwendung deutlich länger gibt als das künstliche Kniegelenk. Aber auch hier haben wir im Bereich des Kniegelenkersatzes deutlich aufgeholt. Wir haben moderne Operationstechniken, wir haben technische Hilfen dazu, wie die Robotik oder die Navigation. Wir nutzen eine KI zum Planen der Implantatgrößen und des Implantatsitzes präoperativ, sodass wir hier deutlich aufgeholt haben und eigentlich von den Ergebnissen jetzt relativ parallel laufen zu den sehr guten Ergebnissen aus der Hüftendoprothetik.
0: Mhm. Und im Knie ist oft auch nur so eine Teilprothese, oder? Also das ist ja nicht, muss man sich nicht so vorstellen, dass das ganze Kniegelenk ersetzt wird, oder wie ist das?
1: Das stimmt. Das Kniegelenk ist ja im Vergleich zum Hüftgelenk anders aufgebaut anatomisch. Dort haben wir verschiedene Gelenkbereiche und da ist es nicht immer nötig, ein komplettes Kniegelenk zu ersetzen, sondern nur die tatsächlich verschlissenen Gelenkanteile. Das beginnt mit Teilgelenken, sogenannten Schlittenprothesen. Das bedeutet letztendlich, dass wir entweder die Innenseite oder die Außenseite je nach vorliegendem Verschleiß ersetzen können und das letztendlich über verschiedene Prothesentypen bis zum kompletten Kniegelenkersatz ausweiten können, je nachdem, wie groß der verschleißbedingte Schaden am Kniegelenk ist.
0: Also auch hier ist es mächtig vorangegangen in den letzten Jahren und es sind auch sehr kleine Eingriffe mit großer Wirkung am Knie möglich, sagt Dr. Markus Reinke, Chefarzt der Orthopädie und Unfallchirurgie in der Emanuel-Klinik Rüdersdorf. In ein paar Minuten wieder mehr zum Thema In Bewegung bleiben, hier in der Sendung Natürlich Gesund auf Radio Paradiso.

0: Radio Paradiso mit Natürlich gesund. Ich bin Julia Nogli und unser Thema ist heute in Bewegung bleiben. Moderne Medizin für Hüfte und Wirbelsäule. Im zertifizierten Endoprothetikzentrum der Immanuel-Klinik Rüdersdorf verbindet man medizinische Präzision mit individueller Betreuung, heißt es. Bei mir sind Dr. Markus Reinke, er ist Chefarzt Orthopädie und Unfallchirurgie, und Dr. Sven Mularski, leitender Arzt der Wirbelsäulenchirurgie und Neurotraumatologie in der Abteilung für Orthopädie und Unfallchirurgie dort. Herr Mularski, was umfasst Ihr Bereich?
1: Ja, also ich bin Facharzt für Neurochirurgie und spezialisiert auf Wirbelsäulenchirurgie, und wir ergänzen die Abteilung jetzt seit dem 1. Mai um den Bereich Wirbelsäulenchirurgie und auch die Neurotraumatologie. Das heißt, wir versorgen Verletzungen des Kopfes und der Wirbelsäule, aber auch die Degeneration der Wirbelsäule, ne, die Bandscheibenvorfälle, der Verschleiß, der uns alle plagt, ist das, was wir sozusagen jetzt da mit anbieten können. Wir sind zwei Fachärzte für Neurochirurgie, die das da jetzt machen und haben da einen sehr guten Start gefunden in den letzten Monaten.
0: Bandscheibenvorfall hat jeder schon mal gehört, fürchtet auch jeder. Was wird da gemacht? Manchmal hört man auch, das wird nur konservativ behandelt oder so. Also wird sicher auch davon abhängen, wie die Situation ist, aber Wie ist die Herangehensweise?
1: Der kleinste Teil wird tatsächlich operiert. Ja, also man kann sagen, dass wahrscheinlich nur ein wirklich kleiner Prozentsatz der Patienten, die einen Bandscheibenvorfall oder Verschleißerkrankungen der Wirbelsäule haben, operiert werden müssen. Und das ist, glaube ich, das Entscheidende, ne? Also man muss wissen, wann man operiert und vor allem, wann man nicht operiert, weil vieles kann man zunächst auch konservativ behandeln. Die Schmerztherapie, die Physiotherapie ist ein ganz entscheidender Faktor, aber wir können auch zusammen mit unseren Kollegen aus der Radiologie, wir haben da eine sehr, sehr motivierte, gute Abteilung in Rüdersdorf, verschiedene Infiltrationstechniken machen, dass wir die Bandscheibenvorfälle konservativ behandeln. Und das ist auch ein großer Schwerpunkt, den wir da jetzt anbieten können.
0: Das ist ja HWS, also oben im Halsbereich, aber sehr oft auch unten, ne? In der Lendenwirbelsäule, das ist wahrscheinlich der Klassiker. Ne?
1: Man sagt, so ein Drittel der Beschwerden kommen aus der HWS und dass die anderen beiden Drittel tatsächlich aus der LWS. Die Brustwirbelsäule ist ganz, ganz selten betroffen.
0: Und sind es meist ältere Leute oder auch jüngere?
1: Also die Bandscheibenvorfälle sind durchaus auch jüngere Patienten, das ist auch zum Teil unter 20, ne, das kommt selten vor, gibt es aber auch. Aber die Verschleißerscheinungen wie Wirbelgleiten oder auch Spinalkanalstenosen sind dann tatsächlich eher die Patienten, ich sage mal 50, 60 plus.
0: Und wenn doch operiert werden muss, was wird da genau gemacht?
1: Das kommt so ein bisschen darauf an, was tatsächlich vorliegt. Aber in der Regel versuchen wir das Ganze mikrochirurgisch zu operieren, das heißt über kleine Schnitte mit minimierten Öffnungen den entsprechenden Bereich entweder vom Bandscheibenvorfall zu befreien oder den Spinalkanal knöchern so zu erweitern, dass die Patienten ihre Beschwerden loswerden und sehr schnell wieder mobil sind. Also typischerweise dürfen so operierte Patienten am Tag der OP schon wieder aufstehen und gehen in der Regel 3-4 Tage danach schon wieder nach Hause.
0: Nun haben natürlich viele Leute Angst, wenn es um die Wirbelsäule geht, die Nerven laufen da lang, da könnte was schief gehen. Ja. Wie nehmen Sie diese Ängste?
1: Also das, was einem am meisten entgegenkommt, ist, oje, dann bin ich ja danach im Rollstuhl, wenn ich operiert werde. Das ist eine Sache, die ich tatsächlich noch nie erlebt habe, die auch im Bereich der Lendenwirbelsäule anatomisch kaum möglich ist, aber das ist natürlich etwas, was sich so ein bisschen als Mythos hält. Wir operieren da so klein und unter Mikroskopsicht, dass wir da sehr gut sehen, was wir machen, und die Nerven da sehr gut schonen können, sodass diese Sachen tatsächlich nicht vorkommen.
0: Aber es ist, glaube ich, doch wichtig, im Aufklärungsgespräch auf sowas immer wieder hinzuweisen. Ne?
1: Es ist vor allem wichtig, mit dem Patienten auch in der Aufklärung den Erwartungshorizont zu besprechen. Ne? Man muss mit ihm besprechen, wie geht es Ihnen danach, was können Sie von der OP erwarten, geht alles weg oder können wir einen Teilbereich gut behandeln. Also das Erwartungsmanagement mit Arzt und Patient ist, glaube ich, das Entscheidende, um dann auch einen zufriedenen postoperativen Verlauf zu haben.
0: Dr. Reinke, bei diesen Endoprothetik bei Arthrose zum Beispiel, also da können Sie das alles schön planen und man weiß Bescheid, aber Sie versorgen ja auch Unfälle. Da hatte jetzt jemand vielleicht einen schweren Fahrrad- oder Reitunfall oder keine Ahnung, kommt mit einer gebrochenen Hüfte, Becken. Wie kann man denn da jetzt bestmöglich versorgen? Oder auch wenn an der Wirbelsäule was ist, jemand ist bei Glatteis gestürzt oder so.
2: Ja, dann machen wir uns natürlich auch ein Konzept. Wir untersuchen den Patienten. Ich hatte ja schon erwähnt, wir sind ein zertifiziertes Traumazentrum in Rüdersdorf. Also sprich, wir haben die höchsten Ansprüche von den Qualitätsrichtlinien und verfolgen die auch bei jeder Behandlung. Das bedeutet, es gibt eine ausführliche Diagnostik. Wir haben Computertomographen am Standort, einen Kernspintomographen und können somit auch jegliche Bildgebung im akuten Fall gewährleisten. Und danach planen wir je nach Dringlichkeit den Eingriff. Erstes Ziel ist natürlich immer, das Gelenk zu erhalten. Also das ist Prämisse Nummer eins. Mhm. Nur weil in Anführungsstrichen jemand einen Unfall hat, bedeutet das nicht, dass er sofort ein künstliches Gelenk erhalten muss. Ziel ist immer, sofern keine degenerativen Vorschäden vor dem Unfall an dem Gelenk vorhanden sind, dieses auch bestmöglich zu erhalten.
0: Okay, in Bewegung bleiben, moderne Medizin für Hüfte und Wirbelsäule. Darum geht's heute hier in Natürlich Gesund. Und in ein paar Minuten hören Sie wieder mehr dazu mit unseren beiden Experten aus Rüdersdorf. Hier auf Radio Paradiso.

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1: Wenn du dich mit anderen vergleichst, könntest du bitter werden und dir nichtig vorkommen. Denn immer wird es jemanden geben, größer oder geringer als du. Sei du selbst. Vor allen Dingen heuchle keine Zuneigung. Noch sei zynisch, was die Liebe betrifft. Denn auch im Angesicht aller Dürre und Enttäuschung ist sie doch immerwährend wie das Gras.
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0: In Bewegung bleiben. Moderne Medizin für Hüfte und Wirbelsäule. Unser Thema heute hier bei Natürlich Gesund. Mein Name ist Julia Nogli. Experten im Studio sind Dr. Sven Mularski, leitender Arzt der Wirbelsäulenchirurgie und Neurotraumatologie in der Abteilung für Orthopädie und Unfallchirurgie in der Immanuel-Klinik Rüdersdorf, und Dr. Markus Reinke ist Chefarzt der Orthopädie und Unfallchirurgie dort. Sie sind ja zertifiziertes Endoprothetikzentrum. Gelenkersatz kann also mit viel Erfahrung und natürlich ganz individuell angepasst werden, zum Beispiel bei schwerer Arthrose. Aber wie machen Sie das nun, wenn eben doch schnell zum Beispiel durch einen Unfall Gelenkersatz her muss?
1: Da sind wir darauf vorbereitet. Wir haben als auch Endoprothetikzentrum jegliche Implantate ständig vor Ort und können dementsprechend auch sofort handeln. Das bedeutet, wenn ältere Patienten einen Oberschenkelhalsbruch erleiden durch einen entweder banalen Sturz zu Hause oder durch einen andersartig gestalteten Unfall, sind wir auch in der Lage, hier sofort handeln zu können, um letztendlich den Patienten schnellstmöglich wieder mobilisieren zu können, weil das ist die Prämisse bei solchen Verletzungen.
0: Und gerade bei älteren Leuten, und das ist ja der Klassiker, das passiert ja so oft, war es früher oft so, oje, jetzt sind sie im Krankenhaus, jetzt verändert sich alles, aber sie versuchen ja auch diese alten Menschen, auch weit über 80, wieder schnell beweglich zu machen und dass sie wieder nach Hause können, ne?
1: Genau, wir sind ein alterstraumatologisches Zentrum. Das war das erste, was in Brandenburg in Kooperation mit einer geriatrischen Klinik gegründet wurde. Dementsprechend haben wir da auch eine hohe Expertise. Und wir versuchen, die Frakturen innerhalb von 24 Stunden zu versorgen. Das hängt natürlich vom Allgemeinzustand des jeweiligen Patienten oder der Patientin ab. Aber in der Regel werden die Patienten schnellstmöglich nach dem Unfallereignis so versorgt, dass die Immobilisation, also sprich die Liegezeit im Bett, so kurz wie möglich gehalten wird. Im Anschluss daran haben wir eine Rehabilitationsmaßnahme, die beginnt bei uns im Akutkrankenhaus und geht dann in der nachbehandelten Reha-Klinik weiter, sodass hier sofort auch nach Unfall eine umfassende Behandlung stattfinden kann.
0: Dr. Mularski, nochmal zur Wirbelsäule. Da hört man manchmal, da wird was versteift, irgendwelche Wirbel werden zusammengesetzt. Was genau machen Sie da und warum und mit welchen langfristigen Folgen dann für den Patienten?
2: Ja, also bei der Wirbelsäulenversteifung, das sind typischerweise Instabilitäten der Wirbelsäule. Da kommt es zu starken belastungsabhängigen Rückenschmerzen. Die Patienten haben das Gefühl, der Rücken bricht auseinander. Und man sieht dann, dass bei Verschleiß der Wirbelsäule die beiden Wirbel, die sozusagen die Bandscheibe einschließen, nicht mehr stabil übereinander sitzen. Das heißt, es kommt zu einem Verrutschen der Wirbel. Das führt zu Rückenschmerzen und das führt auch zu einer Reizung der ausgehenden Nerven. Und das macht dann auch noch einen begleitenden Nervenschmerz. Und das sind Patienten, die oftmals nur im Sitzen oder Liegen einigermaßen beschwerdefrei sind und eine deutlich verkürzte Gehstrecke haben. Die können noch 100 Meter laufen, danach haben sie Rückenschmerzen, Beinschmerzen. Und das sind dann halt die Fälle, wo man sich überlegen muss, reicht da eine kleine mikrochirurgische Operation oder erreicht man damit das Problem nicht und muss größer operieren? Und das sind dann die Patienten, die eine Versteifung von zwei Wirbeln und einer Bandscheibe bekommen, um diese Wirbel fest übereinander und gerade übereinander zu stellen, um die Nerven auch entsprechend zu befreien und den Patienten wieder eine vernünftige Lebensqualität zu geben. Weil das ist, glaube ich, das Entscheidende, ne? Wir können ja klein operieren, wenn es aber dem Patienten in seinen Beschwerden und in seiner Lebensqualität nicht weiterhilft, dann ist es manchmal besser, die größere OP zu machen, um ihn dann auch wieder mobil zu bekommen. Und das sind heutzutage auch Operationen, die sind zeitlich sehr, sehr viel kürzer geworden als vor 10 Jahren. Auch die Patienten stehen in der Regel am ersten, zweiten postoperativen Tag auf und verlassen nach 4, 5 Tagen unser Krankenhaus, müssen dann einen Reha-Prozess durchlaufen, sind aber sehr schnell dann mobil und auch zufrieden.
0: Ja, weil Rückenschmerzen haben ja viele und wie Sie gerade sagen, sind die ja extrem schlimm. Wie heißt denn da die Diagnose bei dem, was Sie gerade beschrieben haben?
2: Das ist ein Wirbelgleiten, ja, auf dem Boden einer Bandscheibendegeneration, wenn Sie so wollen.
0: Ja. Dass man es mal gehört
2: Spondylolisthesis
0: hat.
2: Spondylolisthesis kann man dann auch noch im Fachjargon dazu sagen.
0: Genau. Ja, wenn man es mal gehört hat vielleicht. Und wie versteifen Sie die Wirbel? Kommt da irgendwas rein, irgendwelche Schienen?
2: Da kommen tatsächlich Schrauben und Stangen in die Wirbelsäule. Das heißt, die beiden Wirbel werden jeweils mit 2 Schrauben oben und unten versorgt und 2 Längsstangen. Und die Bandscheibe selber wird komplett entfernt. Und da kommt auch ein Platzhalter in der Regel aus Titan rein, der auch die Wirbel dann wieder auf den normalen anatomischen Abstand bringt. Wir wollen, also das Ziel ist ja auch, wenn wir versteifen, sozusagen ein anatomisches Ideal wieder zu erschaffen.
0: Und die bleiben dann drin?
2: Die bleiben drin.
0: Ja. Wirbelgleiten ist also eine nicht selten vorkommende, sehr schmerzhafte Diagnose. Aber man kann gut und dauerhaft helfen. Und zu den Materialien, die da zum Teil in den Körper verbracht werden, hören wir gleich mehr hier in der Sendung Natürlich gesund auf Radio Paradies.

0: Radio Paradiso hier mit Natürlich Gesund. Heute mit dem Thema In Bewegung bleiben. Moderne Medizin für Hüfte und Wirbelsäule. Ich bin Julia Nogli und spreche darüber mit Dr. Markus Reinke, Chefarzt der Orthopädie und Unfallchirurgie, und Dr. Sven Mularski, leitender Arzt der Wirbelsäulenchirurgie und Neurotraumatologie in der Abteilung für Orthopädie und Unfallchirurgie in der Emanuel-Klinik Rüdersdorf, Universitätsklinikum der Medizinischen Hochschule Brandenburg. Dr. Reinke, Sie hatten es eben schon erwähnt, nicht nur beim Gelenkersatz, auch bei anderen OPs werden zum Teil Materialien in den Körper gebracht. Hat sich da in den letzten Jahren was verändert? Also können die gut drin bleiben? Ich habe auch schon von Materialien zum Beispiel zum Stabilisieren gehört, die sich irgendwann selber auflösen.
1: Ja, es hat sich viel getan. Also man muss ja unterscheiden, ob ich letztendlich einen Knochenbruch behandle im Rahmen eines osteosynthetischen Verfahrens. Diese Implantate müssen nicht immer dauerhaft bleiben, die können entfernt werden. Und da haben Sie vollkommen recht, da gibt es heutzutage auch schon Werkstoffe, die sich letztendlich über die Zeit auflösen sozusagen. Im Bereich der Endoprothetik sieht das etwas anders aus. Hier wollen wir ja gerade, dass das Implantat bleibt, genau. Und hier hat sich eine ganze Menge getan. Das bedeutet, die Werkstoffe, aus denen die Kunstgelenke oder die Endoprothesen gefertigt sind, haben sich derart verbessert, dass wir sowohl im Bereich des Hüftgelenkes als auch im Bereich des Kniegelenkes heutzutage ja Standzeiten von 20 Jahren und mehr haben.
0: Also auch nicht mehr diese komische Überlegung, ich bin jetzt erst Anfang 60, lohnt sich das, da muss ich vielleicht nochmal, sondern machen lassen.
1: Das hat sich ein bisschen relativiert, wobei das immer noch so die Maßgabe ist. Also je später man im Verlaufe des Lebens ein künstliches Gelenk benötigt, desto besser ist das natürlich. Aber Ziel unserer Behandlung ist ja, letztendlich eine schmerzfreie Mobilität zu erreichen für den Betroffenen oder die Betroffene. Und dementsprechend wird das auch in gewissen Fällen bei jüngeren Patienten angewandt, sodass diese wieder ganz normal und beschwerdefrei am Alltag teilhaben können.
0: Und selber vielleicht auch wieder Sport machen können, was ja wieder für ihr Herz-Kreislauf-System für alles ja auch besser wäre. Ne?
1: Genau, also, die sollen auch wieder Sport machen. Nicht jeder Sport ist für einen Träger eines Kunstgelenkes ein idealer Sport, aber auch dazu beraten wir, was da machbar ist. Das wären zum Beispiel Sportarten wie Schwimmen oder Radfahren oder jegliche Sportarten, die letztendlich wenig Stoßbelastung auf entsprechende Gelenke hervorrufen.
0: Dr. Mularski, nochmal zum Thema Schmerzen, Rückenschmerzen. Sie hatten es ja gerade so beschrieben. Das ist ja ein Riesenproblem und ja ganz furchtbar einschränkend auch. Und das haben ja wirklich viele. Und Sie sagten ja eben, dass Leute dann eben kaum noch eine Stellung finden, wo es irgendwie geht. Würden Sie da sagen, bitte früher kommen, sich trauen, mal gucken lassen und nicht denken, das ist jetzt eben so?
2: Also kommen und mal gucken lassen ist sicherlich ganz sinnvoll, weil Rückenschmerz selber ist ja keine Diagnose, ist ja ein Symptom. Und das kann ja ganz viele verschiedene Ursachen haben. Und da zu schauen, wo kommt das eigentlich her und was kann ich dagegen machen, das ist ja eine riesen Bandbreite, die man da an Behandlung machen kann. Das ist sicherlich sicher ganz, ganz sinnvoll. Wenn Sie heutzutage im Internet suchen oder die Apothekenumschau aufschlagen, ne, dann kriegen Sie Kopfkissen, Matratzen oder auch Apps verkauft für Ihre Rückenschmerzen. Aber Sie müssen halt erstmal schauen, wo kommen die her? Und dann kann man ja in diese Richtung gehen und sich behandeln lassen oder selbst behandeln. Aber entscheidend ist erstmal die Diagnose.
0: Und gibt es da auch Leute, die sich da im Nachhinein dann bei Ihnen melden und sagen, Mensch, hätte ich das mal vorher gemacht, es geht mir jetzt gut? Kriegen Sie Feedback?
2: Ja, also es gibt ja schon die Patienten, die man über die Sprechstunde so über lange Zeit betreut und denen man sagt, naja, wir können das nochmal probieren, aber eigentlich wäre eine OP sinnvoll. Und die entscheiden sich dann manchmal nach einem Jahr oder nach zwei zur OP.
0: Ja, es dauert.
2: Und dann hört man halt, oh, hätte ich gewusst, was das für einen Effekt hat, hätte ich es früher gemacht. Ne? Aber auch die Patienten muss man halt mit ihrer Erkrankung begleiten. Und wenn sozusagen deren Lebensqualität nicht mehr ausreicht und sie sich die OP wünschen, dann ist ja der gute Zeitpunkt für die OP. Ne? Man kann ja die Patienten auch nicht überreden und sagen, sie müssen das jetzt machen, sondern der Impuls muss ja vom Patienten kommen, seine Lebensqualität wieder in die Hand nehmen zu wollen.
0: Ja, wir haben über Unfälle gesprochen und über andere Dinge, aber ein großes Thema ist ja auch Osteoporose. Also das verändert sich einfach was im Knochen, vor allem beim alten Menschen. Und das betrifft auch die Wirbelsäule.
2: Unbedingt.
0: Und das ist auch Ihr Thema, ja?
2: Das ist ein großes Thema und es wird ein immer größeres Thema, weil unsere Gesellschaft wird älter, die Osteoporose schreitet voran. Und wir haben heutzutage da in dem Bereich Patientenzahlen, die es vor 20 Jahren gar nicht gab. Und das stellt uns natürlich so ein bisschen vor das Problem, dass die normalen OP-Verfahren nicht unbedingt in dem alten osteoporotischen Knochen immer gut helfen. Also da muss man sich auch gut überlegen, kann man da jetzt groß operieren? Hält das, was ich vielleicht in die Wirbelsäule einbringen möchte beim Bruch?
0: Ne?
2: Hält die Schraube, die ich da vielleicht einbringe, oder muss ich anders tätig werden? Und da geht man eigentlich inzwischen doch auch zu minimalinvasiven Verfahren wie der Kyphoplastie, dass man eingebrochene osteoporotische Wirbel mit Zement auffüllt und aufrichtet, um dadurch über ganz kleine Verfahren die Patienten schnell wieder mobil zu bekommen und aus dem Bett zu bekommen. Und da ist ein ganz großes Feld, was uns über die nächsten Jahre sehr beschäftigen wird.
0: Herr Dr. Reinke, wie kommen denn die Leute zu Ihnen? Das sind jetzt alles sehr spezielle Diagnosen zum Teil. Die müssen erst mal gestellt werden. Wo frage ich nach?
1: Wir stehen beratend gerne zur Verfügung. Wir haben Sprechstunden bei uns am Standort für die verschiedenen Bereiche, für die Wirbelsäule, für die Endoprothetik, für die Sportorthopädie. Wir haben auch Sprechstunden für stattgehabte Unfälle und osteosynthetische Versorgung. Auch diese Patienten müssen weiter begleitet werden. Und entweder kommen sie mit einer Überweisung durch ihren Hausarzt oder durch ihren niedergelassenen behandelnden Arzt oder wenden sich direkt an unsere Sprechstunde in der Emanuel-Klinik Rüdersdorf.
0: Und die Kontaktdaten und alle Infos zur Emanuel-Klinik Rüdersdorf finden Sie hier auf www.paradiso.de in unserer Mediathek unter Natürlich Gesund. Dort auch die ganze Sendung wie immer zum Nachhören. Einen schönen Abend für Sie mit Radio Paradiso.

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5: Ich bin Dirk Zeitler. Das Bundeskabinett berät morgen über die Vorlage der geplanten Rentenreform. Die Pläne sind heftig umstritten. Die SPD fordert einen Pflegekostendeckel und einen Ausgleich sozialer Ungerechtigkeiten.
6: 4,4 Milliarden Euro werden bis Ende des Jahres fehlen, warnen die Pflegekassen. Um dort zu sparen, sollen unter anderem Pflegebedürftige und ihre Angehörigen künftig stärker belastet werden. Wer aber sein Leben lang gearbeitet und eingezahlt habe, müsse sich darauf verlassen können, gut versorgt zu sein, heißt es von der SPD. Sie fordert außerdem, dass neben der gesetzlichen auch die private Pflegeversicherung stärker in die Verantwortung genommen wird. Die CDU lehnt Änderungen der Reform grundsätzlich ab, aber auch dort gibt es Stimmen, die das Vorhaben von Gesundheitsminister Linnemann kritisch sehen. Tanja Wagner, Nachrichtenredaktion.
5: Was AfD-Politiker Ulrich Siegmund im Wahlkampf noch ausschloss, soll nun Realität werden. Er möchte auch ohne eigene Mehrheit im Landtag Ministerpräsident werden. Im Dezember will er sich im Magdeburger Parlament zur Wahl stellen. Wir sind weiterhin in konstruktiven Gesprächen mit einer anderen Landtagsfraktion und mit einzelnen anderen Abgeordneten dieses Landtags anderer Fraktionen, sagte der AfD-Co-Fraktionschef. Der September war in Deutschland ungewöhnlich warm und viel zu trocken. Nach vorläufigen Zahlen des Deutschen Wetterdienstes gehört er mit durchschnittlich 15,9 Grad zu den wärmsten Septembern seit Beginn der Messungen. Besonders im Südwesten fiel kaum Regen.
7: Am Rhein sieht man die Folgen längst. Weil das Wasser so niedrig ist, können Frachtschiffe nur noch deutlich weniger laden. Und das schadet der Wirtschaft. Und es gibt aktuell kaum Hoffnung, dass da von oben bald was runterkommt. Aber genau das braucht es. Damit sich die Lage wirklich entspannt, bräuchte es mehrere Tage lang großflächigen Regen. So ein paar kräftige Schauer reichen nicht mehr, weil der ausgetrocknete Boden nicht so viel Wasser auf einmal aufnehmen kann. Zoe Tassovali, Nachrichtenredaktion.
5: Deutschland bekommt einen zweiten Marinehafen an der Nordseeküste. Nach dpa-Information soll der neue Militärstandort im ostfriesischen Emden entstehen. Geplant sind Liegeplätze für 7 Fregatten, 10 Minensucher und 10 Schlepper. Der bislang einzige Marinehafen an der Nordsee liegt in Wilhelmshaven.
8: Ein Blick auf das Wetter morgen am Mittwoch und das wird nochmal ein Tag zum Genießen sein. Topwerte bis zu 23 Grad sind möglich. Mal wieder einige Wolkenfelder in Kombination mit etwas Sonnenschein. Am Donnerstag dann hauptsächlich Wolken über ihren Köpfen zu erkennen. Die Sonne muss sich mal hinten anstellen, doch zumindest die Temperaturen bleiben gleich mit 23 Grad maximal. 20 Grad erwarten wir am Freitag.

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1: Ja. 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
4: 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Beachvolleyball. 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Noch mal ein bisschen mehr in der frischen Luft sein.
1: Kino, wenn Kinos, haben noch mal einige oder immer noch einige Open-Air-Kinos geöffnet und sogar
3: Ein paar Sommerbäder auch noch. 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Also,
1: ne? 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
1: Gott segne dich und blicke dich freundlich an, dass du spürst, ich darf sein, wie ich bin. Ich wünsche Ihnen einen guten Abend.

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3: Ich bin Uli Reitinger. Bei der Pflegereform ringt die Koalition weiter um einen Kompromiss. Eigentlich soll sie morgen ins Kabinett. SPD-Chef Lars Klingbeil sagt bei einem Termin in Mainz, ein reines Sparpaket darf es nicht geben.
4: Knackpunkt ist vor allem die Frage, wer bezahlt am Ende die Rechnung? Die SPD will Geld aus der privaten Pflegeversicherung ins gesetzliche System holen. Die Union hält das aber für rechtlich schwierig. Gleichzeitig will Gesundheitsminister Linnemann mehr als 5 Milliarden Euro vom Bund zurück, die die Pflegekassen während Corona ausgegeben haben. Und auch beim Pflegeheim gibt's Streit. Die SPD will die Kosten für Bewohner begrenzen, Linnemann lehnt das ab. Ob sich die Koalition bis zur Kabinettssitzung einigt, ist weiter offen. Zoe Tassovali, Nachrichtenredaktion.
3: Die letzte PISA-Studie hat deutschen Schülern ein schlechtes Zeugnis ausgestellt. Der OECD-Bericht Bildung auf einen Blick 2026 macht jetzt Hoffnung. Demnach gibt es deutliche Fortschritte im deutschen Bildungssystem.
5: Mittlerweile haben 4 von 10 der jungen Leute in Deutschland mindestens einen Hochschulabschluss und fast alle 3- bis 5-Jährigen besuchen einen Kindergarten. Wir sind gut vorangekommen, freut sich deshalb Bundesbildungsministerin Prien mit Blick auf den Bericht. Deutschland gebe vergleichsweise viel Geld pro Schüler für Bildung aus, nur oft nicht effektiv genug. Prien zufolge muss die Qualität des Unterrichts einfach besser werden. Als größtes Problem sehen die Experten dabei den Lehrermangel. Gleichzeitig arbeitet fast die Hälfte der ausgebildeten Lehrkräfte nicht in der Schule. Tanja Wagner, Nachrichtenredaktion.
3: Der AfD-Politiker Ulrich Siegmund hat angekündigt, sich in der Dezember-Sitzung des Landtags von Sachsen-Anhalt als Ministerpräsident zur Wahl zu stellen. Wir sind weiterhin in konstruktiven Gesprächen mit einer anderen Landtagsfraktion und mit einzelnen anderen Abgeordneten dieses Landtags anderer Fraktionen, sagte Siegmund. Wie am Ende das genau aussehen soll mit einer stabilen Mehrheit, das ist noch nicht klar. Der September 2026 war ungewöhnlich warm, außergewöhnlich sonnig und extrem trocken. Das meldet der Deutsche Wetterdienst nach vorläufigen Auswertungen der Daten von rund 2000 Messstationen. Zum Monatsende gab es darüber hinaus eine Wärmephase, die aus Sicht der Experten außergewöhnlich war, heißt es. Deutschlandweit werde der September 2026 wohl mit einer Mitteltemperatur von 15,9 Grad enden.
6: Der September verabschiedet sich mit bestem Wetter. Morgen am Mittwoch 23 Grad in der Spitze. Sonne und Wolken geben sich am Himmel die Klinke in die Hand und Regenschauer sind dabei erstmal nicht zu erkennen. Es bleibt trocken und freundlich, auch am Donnerstag mit ein paar mehr Wolken als am Vortag, abermals 23 Grad maximal, gefolgt von 20 Grad am Freitag. Hier gibt es phasenweise vielleicht den ein oder anderen Regenschauer, ansonsten aber auch noch freundlich mit reichlich Sonnenschein und Wolken.
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1: 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Aber was ich euch noch nicht erzählt habe, wie es nach dem Brandenburger Tor, also auf den letzten 400 Metern dann, was da so passiert ist, weil das ist auch durchaus sehr persönlich, aber ich dachte trotzdem, ich teile das jetzt mit euch. Nämlich, das ist ja jetzt mein 14. Berlin-Marathon gewesen und sollte auch mein letzter Marathon insgesamt sein. Also und bei allen 14 Marathonläufen sind immer meine Kinder mit am Streckenrand gewesen, haben mich angefeuert, haben mir Wasser gereicht und so weiter und so weiter. Aber sie haben mich total überrascht, dass sie in diesem Jahr zum letzten Lauf ein richtig professionelles Banner produziert haben. Ich zeige euch das jetzt hier mal.
2: Wie so eine
1: Werbebande. Ich roll das mal auf, wie so eine Werbebande. Ach, cool. Und da sind Bilder von ihnen am Rand drauf und dann steht da, lies mal vor.
2: Lauf, Papa, lauf noch ein letztes Mal. Und links ein Foto von dir mit Franziska an der Hand und Alexia auf dem Arm.
1: Ja.
2: Und dann rechts,
1: wie sie mich stützt. Genau. Ja. Und dann dachte ich so, also vor dem Athlon, da nehme ich ihnen jetzt dieses Banner eben ab. Mhm. So, und dann hat meine Frau Antje mir auch noch eine Rose in die Hand gedrückt an der Stelle. Und dann hatte ich also diese Rose und das Banner und bin damit durchs Brandenburger Tor gelaufen. Habe mir das so vor den Körper gehalten und war schon viel Jubel und für mich sehr emotional. Durchs Brandenburger Tor und dann gibt es da hinterm Brandenburger Tor immer so einen Bereich, wo ein Moderator mit Mikrofon rumläuft, mit auch einem Kameramann, der dann die Bilder überträgt auf eine LED-Leinwand vom Brandenburger Tor. Und der sah mich da jetzt also anlaufen kommen und kam auf mich zu und sagte und fragte mich so, oh, das sieht jetzt aber sehr emotional aus. Und so, dann habe ich ihm kurz diese Geschichte erzählt und auch mit den Kindern und so weiter und so fort. Und dann am Ende fragte er, hast du noch ein Lieblingslied? Ein Lied, was du jetzt so auf den letzten Metern irgendwie hören möchtest?
3: Ja.
1: Und dann sagte ich, von Coldplay, Sky Full of Stars. Krieg jetzt noch Gänsehaut. Und dann hat er Sky Full of Stars über die Lautsprecher da im Zielbereich gespielt und ich bin dann die letzten 300 Meter mit diesem Song, mit diesem Banner, bei dem herrlichen Sonnenschein und mit den Zuschauern und Zuschauern da ins Ziel gelaufen. Die haben von innen auf die Bande geklopft und getrommelt und gejohlt. Es war unvergesslich.
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1: Die Verhältnisse, in denen du nichts Neues über dich erfährst, die Verhältnisse, die dich kleiner machen, als deine Freunde dich kennen. Die Verhältnisse, in denen du den Kopf einziehen und die Knie beugen musst, um stehen zu bleiben. Diese Verhältnisse musst du verändern oder verlassen.

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2: Ich bin Uli Reitinger. Nur noch wenige Stunden bis zur Kabinettssitzung der Bundesregierung und noch immer ist nicht klar, ob die Koalition wirklich wie geplant über die Pflegereform abstimmen wird. Die Pläne sind heftig umstritten. Die SPD fordert einen Pflegekostendeckel und einen Ausgleich sozialer Ungerechtigkeiten.
3: 4,4 Milliarden Euro werden bis Ende des Jahres fehlen, waren die Pflegekassen. Um dort zu sparen, sollen unter anderem Pflegebedürftige und ihre Angehörigen künftig stärker belastet werden. Wer aber sein Leben lang gearbeitet und eingezahlt habe, müsse sich darauf verlassen können, gut versorgt zu sein, heißt es von der SPD. Sie fordert außerdem, dass neben der gesetzlichen auch die private Pflegeversicherung stärker in die Verantwortung genommen wird. Die CDU lehnt Änderungen der Reform grundsätzlich ab. Tanja Wagner, Nachrichtenredaktion.
2: Wegen des Verdachts auf millionenfachen Betrug mit online verkauften Handys haben Fahnder heute eine europaweit angelegte Razzia mit rund 160 Durchsuchungen in 19 Ländern durchgeführt, auch in Deutschland. Verbraucherinnen und Verbraucher in der EU entstand schätzungsweise ein Schaden von mindestens 300 Millionen Euro, teilte die Europäische Staatsanwaltschaft mit. Den Betroffenen wurden mindestens 1 Million aus gebrauchten Teilen zusammengesetzte Handys online als Neuware verkauft. Der September war ungewöhnlich warm und viel zu trocken. Nach vorläufigen Zahlen des Deutschen Wetterdienstes gehörte er mit durchschnittlich 15,9 Grad zu den 10 wärmsten Septembern seit Beginn der Messungen. Besonders im Südwesten fiel kaum Regen.
4: Am Rhein sieht man die Folgen längst. Weil das Wasser so niedrig ist, können Frachtschiffe nur noch deutlich weniger laden. Und das schadet der Wirtschaft. Und es gibt aktuell kaum Hoffnung, dass da von oben bald was runterkommt. Aber genau das braucht es. Damit sich die Lage wirklich entspannt, bräuchte es mehrere Tage lang großflächigen Regen. Experten rechnen damit, dass die Pegel noch 2 bis 3 Wochen sehr niedrig bleiben. Zoe Tassovali, Nachrichtenredaktion.
2: Die teils gewaltsamen Proteste gegen eine schlechte Ausstattung von Schulen in Frankreich haben sich ausgeweitet. Innenminister Laurent Nunez sprach im Sender BFM-TV von 440 Festnahmen. Den Menschen werde zumeist Sachbeschädigung oder Angriffe auf Ordnungskräfte vorgeworfen. Ungefähr 400 Gymnasien waren laut Gewerkschaft an diesem Dienstag von Blockaden oder Protestaktionen betroffen. Die Proteste richten sich gegen fehlende Mittel, zu wenig Lehrkräfte und heruntergekommene Gebäude.
5: Ein Blick auf das Wetter morgen am Mittwoch und das wird nochmal ein Tag zum Genießen sein. Topwerte bis zu 23 Grad sind möglich. Mal wieder einige Wolkenfelder in Kombination mit etwas Sonnenschein. Am Donnerstag dann hauptsächlich Wolken über ihren Köpfen zu erkennen. Die Sonne muss sich mal hinten anstellen, doch zumindest die Temperaturen bleiben gleich mit 23 Grad maximal. 20 Grad erwarten wir am Freitag.

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4: Mhm. 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
5: 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Mit dem Fahrrad zur Arbeit fahren. Noch mal ein bisschen mehr in der frischen Luft sein.
1: Kino, wenn Kinos, haben noch mal einige oder immer noch einige Open-Air-Kinos geöffnet und sogar
3: 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Mhm. Also,
1: ne? Also diese Woche bietet sich wirklich an, um nochmal aus dem Spätsommer ohne Übergang in den Herbst zu gleiten.
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1: Bittet, so wird euch gegeben. Sucht, so werdet ihr finden. Klopft an, so wird sich die Tür öffnen. Wer bittet, empfängt. Wer sucht, findet. Wer anklopft, dem wird geöffnet.

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1: Ich bin Uli Reitinger. Finanzminister Klingbeil hofft auf eine schnelle Einigung der Koalition im Streit um eine Pflegereform. Wir brauchen Reformen in der Pflege, aber die Koalition darf kein reines Sparpaket beschließen, sagte Klingbeil. Er habe schon vor Monaten deutlich gemacht, dass es einen Ausgleich zwischen Privatversicherten und der gesetzlichen Pflegeversicherung geben müsse. Eigentlich soll das Kabinett an diesem Mittwoch über die Pflegereform abstimmen. Ob das aber wirklich klappt, ist unklar. In Deutschland werden immer weniger Kinder in Kitas und in der Tagespflege betreut. Besonders deutlich ist der Rückgang bei den unter Dreijährigen. Ihre Zahl sank innerhalb eines Jahres um fast 6%.
2: Für die rückläufige Entwicklung sind nach Angaben des Statistischen Bundesamts vor allem gesunkene Geburtenzahlen verantwortlich. Eltern lassen ihre Kleinen also nicht plötzlich seltener betreuen. Es gibt schlicht weniger Kinder in diesem Alter. Die Betreuungsquote bei den unter Dreijährigen ist nur minimal gesunken. Das macht sich inzwischen auch bei den Einrichtungen bemerkbar. Erstmals seit Beginn der Statistik vor 20 Jahren ist die Zahl der Kitas leicht zurückgegangen. Thomas Bleskin, Nachrichtenredaktion.
1: US-Präsident Donald Trump will trotz Warnungen vor existenziellen Risiken künstlicher Intelligenz die Aufsicht über die Technologie ihren US-Entwicklern selbst überlassen. Die Unternehmen würden sich selber kontrollieren, sagte Trump nach einem Treffen mit Chefs von KI-Unternehmen. Ihre Unternehmen stehen auf dem Spiel, wenn etwas schief geht, sagte Trump zur Begründung. Zuletzt hatten eigenständige Hacking-Attacken durch KI-Modelle die Sorgen um Gefahren künstlicher Intelligenz hochkochen lassen. Hurricane Polo ist in Mexiko auf Land getroffen. Nach Angaben des Zivilschutzes gab es auf der Halbinsel Niederkalifornien Überschwemmungen, umgestürzte Bäume und Stromausfälle. Der Sturm zog dann weiter Richtung Bundesstaat Sonora, wo er erneut auf die Küste traf.
3: Unter heftigem Regen schwankten die Baumkronen im Wind von Polo hin und her. Der Wirbelsturm erreichte mitten in der Nacht die Halbinsel im Nordwesten Mexikos. Trotz der starken Winde kam der Bundesstaat Baja California Sur nach Angaben der Behörden glimpflich davon. Der Sturm war eine Woche lang vor der mexikanischen Pazifikküste unterwegs gewesen, zeitweise als gefährlicher Hurricane der höchsten Kategorie 5. Mindestens 2 Menschen kamen ums Leben. Aus Mexiko-Stadt Andrea Sosa Cabrios.
1: Das besonders starke Klimaphänomen El Niño sorgt in diesem Jahr für eine ungewöhnlich intensive Hurricane-Saison.
4: Los geht's mit dem Mittwoch und der wird nochmal durchweg freundlich. Temperaturen bis zu 23 Grad, zwar die ein oder anderen Wolkenfelder, aber auch immer mal wieder Sonnenschein, der sie durch den Tag begleitet. Morgen am Donnerstag gibt's nicht allzu viel Sonne zu genießen, hauptsächlich Wolkenfelder. Nach wie vor allerdings ohne Niederschläge und erneut mit 23 Grad in der Spitze. 20 Grad voraussichtlich die Tageshöchsttemperatur am Freitag. Hier sollten Sie sich phasenweise vor möglichen Regenschauern in Acht nehmen.

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1: Ich brauche nur jemanden zu sehen und schon weiß ich über ihn Bescheid. Ich brauche mit jemandem nur ein paar Worte wechseln und schon weiß ich, mit wem ich es zu tun habe. Ich brauche über jemanden nur dieses oder jenes zu hören und schon weiß ich, was für ein Mensch er ist. Mein Gott, es ist erschreckend, wie schnell ich jemanden zu kennen glaube und wie lange es dauert, bis ich mein voreiliges Urteil ändere.

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1: Ich bin Uli Reitinger. Die Bundesregierung will heute eigentlich die geplante Pflegereform auf den Weg bringen. Aber offenbar dauern die Verhandlungen über zentrale, strittige Punkte immer noch an. Damit ist weiter unklar, ob die Pläne heute wirklich im Kabinett beraten werden. Bei der Pflege besteht Handlungsdruck, weil ohne ein gesetzliches Einschreiten im kommenden Jahr Beitragserhöhungen drohen. Die SPD kritisiert die bisherigen Reformpläne aber als reines Kürzungspaket. US-Präsident Trump hat sich in Washington mit den Bossen der KI-Unternehmen getroffen. Die hatten ja selbst vor den Risiken der künstlichen Intelligenz gewarnt. Aber Trump will die Aufsicht über die Technologie ihren US-Entwicklern selbst überlassen. Ihre Unternehmen stehen auf dem Spiel, wenn etwas schief geht, sagte der Präsident. Wer immer das Rennen um SI gewinnt, SI nennen wir das jetzt, super, denn der alte Name klingt wie ein Fake-Wort. Wer auch immer bei SI gewinnt, siegt auf der ganzen Linie. Zuletzt hatten eigenständige Hacking-Attacken durch KI-Modelle die Sorgen um Gefahren künstlicher Intelligenz hochkochen lassen. Handykäuferinnen und Käufer in der ganzen EU sind Opfer eines groß angelegten Betrugs geworden. Kriminelle sollen Mobiltelefone im Netz als Neuware verkauft haben, die aus alten Teilen zusammengesetzt wurden. In dem Zusammenhang gab es an diesem Dienstag eine europaweite Großrazzia mit rund 160 Durchsuchungen in Deutschland und in 18 weiteren Ländern.
2: Die Rede ist von einem Schaden für die betrogenen Verbraucherinnen und Verbraucher von mindestens 300 Millionen Euro. Im Visier der Ermittler ein Top-Anbieter für Handys im Internet. Demnach lief das Ganze wohl so ab: In Hongkong und den Vereinigten Arabischen Emiraten wurden Mobiltelefone aus gebrauchten Bauteilen zusammengesetzt, sauber gemacht und neu verpackt in die Niederlande verschickt. Aus Lagern in Deutschland wurden die Mogelhandys dann auf Online-Marktplätzen in der gesamten EU verkauft. Katrin Müller, Nachrichtenredaktion.
1: Immer weniger Kinder besuchen eine Kita. Laut Statistischem Bundesamt sank die Zahl der dort betreuten Kinder unter 3 Jahren um 5,6%. Verglichen wurden die Stichtage 1. März 2025 und 2026. Damit nahm die Zahl der unter 3-Jährigen in Kindertagesbetreuung im 3. Jahr in Folge ab. Seit dem bisherigen Höchststand im Jahr 2023 ging die Zahl um fast 12% zurück. Hauptgrund sind die sinkenden Geburtenzahlen. Es gibt einfach weniger Kinder unter 3 Jahren.
3: Schön, dass Sie bei uns sind. Hier ist Radio Paradiso mit dem Wetter für Berlin und Brandenburg heute am Mittwoch. Sie können die Sonne genießen, aber ein paar Wolkenfelder mischen da auch noch mit. Gibt mal so ein bisschen was von beiden bei Topwerten bis zu 23 Grad. Großartige Niederschläge sind nach wie vor nicht zu erkennen. So soll es dann auch vorerst morgen am Donnerstag bleiben. Etwas bewölkter als heute, aber immer noch gleich warm mit 23 Grad. Maximal deutlich mehr Sonnenschein soll es dann wieder am Freitag zu genießen geben. Allerdings gelegentlich auch mit möglichen kleinen Schauern. Die lassen dann aber schnell Richtung Samstag wieder nach.

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1: Niemand lebt für sich allein. Leben heißt, Teil eines Ganzen zu sein. Leben heißt, teilnehmen, wahrnehmen, aufnehmen. Und das mit allen unseren Sinnen. 5 davon haben wir geschenkt bekommen. Hören, sehen, riechen, schmecken, fühlen. Das ist Leben. Leben ist auch atmen, denken, lachen, bewegen, sich freuen. Leben heißt lieben.

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1: Ich bin Uli Reitinger. Union und SPD ringen weiter um Details der geplanten Pflegereform. Der Gesetzentwurf soll in wenigen Stunden vom Kabinett auf den Weg gebracht werden. Ob das wirklich klappt, ist offen. Seit dem Wochenende verhandeln SPD und Union in verschiedenen Runden über die Pläne, mit denen weitere Beitragserhöhungen in der Pflege im kommenden Jahr verhindert werden sollen. Die SPD droht mit Blockade, denn sie sieht in den bisherigen Plänen ein reines Kürzungspaket und lehnt das ab. In Deutschland werden immer weniger Kinder in Kitas und Tagespflege betreut. Besonders deutlich ist der Rückgang bei den unter Dreijährigen. Ihre Zahl sank innerhalb eines Jahres um fast 6%.
2: Für die rückläufige Entwicklung sind nach Angaben des Statistischen Bundesamts vor allem gesunkene Geburtenzahlen verantwortlich. Eltern lassen ihre Kleinen also nicht plötzlich seltener betreuen. Es gibt schlicht weniger Kinder in diesem Alter. Die Betreuungsquote bei den unter Dreijährigen ist nur minimal gesunken. Das macht sich inzwischen auch bei den Einrichtungen bemerkbar. Erstmals seit Beginn der Statistik vor 20 Jahren ist die Zahl der Kitas leicht zurückgegangen. Thomas Bleskin, Nachrichtenredaktion.
1: Sind Rabatt-Apps von Supermarktketten unfair? Die Antwort steht weiter aus. Das Oberlandesgericht in Brandenburg an der Havel hat die Klage von Verbraucherschützern gegen Lidl zwar zurückgewiesen, aber nicht aus inhaltlichen Gründen. Sachlich sind wir nicht zuständig, sagte der Richter.
3: Die Verbraucherzentrale Bundesverband hatte Rabatt-Apps als Diskriminierung angeprangert. Gerade ältere, junge und behinderte Menschen würden benachteiligt, heißt es vom Verband. Denn die dürften die Apps teilweise nicht nutzen oder hätten oft auch nicht die entsprechenden Geräte. Allerdings wurden ähnliche Klagen gegen Penny und Netto zuvor schon von den Gerichten als nicht belegbar abgewiesen. Umfragen zufolge haben in Deutschland 3 von 4 Käufern Rabatt-Apps installiert, nutzen sie aber oft gar nicht. Tanja Wagner, Nachrichtenredaktion.
1: Privathaushalte rund um den Globus sind nach Berechnung der Allianz in Summe so reich wie nie. Boomende Börsen ließen das Geldvermögen im vergangenen Jahr um 8,6% auf fast 270 Billionen Euro brutto klettern. Besonders profitiert haben diejenigen, die Geld in Aktien und andere Wertpapiere investiert hatten. Mit umgerechnet knapp 297.000 Euro Netto-Geldvermögen pro Kopf führen weiterhin die USA die Rangliste mit Abstand an, vor der Schweiz und Dänemark. Deutschland liegt mit etwas über 90.000 Euro pro Kopf auf Platz 12.
4: Los geht's mit dem Mittwoch und der wird nochmal durchweg freundlich. Temperaturen bis zu 23 Grad, zwar die ein oder anderen Wolkenfelder, aber auch immer mal wieder Sonnenschein, der sie durch den Tag begleitet. Morgen am Donnerstag gibt's nicht allzu viel Sonne zu genießen, hauptsächlich Wolkenfelder. Nach wie vor allerdings ohne Niederschläge und erneut mit 23 Grad in der Spitze. 20 Grad voraussichtlich die Tageshöchsttemperatur am Freitag. Hier sollten Sie sich phasenweise vor möglichen Regenschauern in Acht nehmen.